0: gewonnen. Der Engländer im McLaren setzte sich in Zandvoort beim letzten Grand Prix der Niederlande durch und gewann sein zweites Saisonrennen nacheinander. Norris verwies WM-Spitzenreiter Kimi Antonelli im Mercedes auf den zweiten Platz. Dritter wurde Antonellis Teamkollege George Russell. Es ist jetzt kurz nach zwei. Im Moment ist der Himmel meist klar und bis zum frühen Morgen, da kühlt es ab auf richtig frische 10 bis 5 Grad. Heute zum Wochenstart, da gibt's nach örtlichem Frühnebel bayernweit viel Sonnenschein. Nur im Süden, da ziehen ein paar harmlose Wolkenfelder durch. Die Werte, die klettern heute auf 19 bis 25 Grad. Wir starten mit der A6 Nürnberg Richtung Pilsen. Die ist nach einem Unfall gesperrt jetzt zwischen dem Kreuz Nürnberg Süd und Nürnberg Langwasser. Ihr werdet hier umgeleitet über die U21. Dann schauen wir auf die A6 Nürnberg Richtung Heilbronn. Hier ein Pannenauto auf der linken Spur zwischen Nürnberg Langwasser und dem Kreuz Nürnberg Süd. Weiter auf die A9 Nürnberg Richtung München. Da steht zwischen Langenbruck und dem Dreieck Holledau ein defekter Schwertransporter auf der rechten Spur. Dann die A70 Schweinfurt-Werneck Richtung Bamberg, ein defekter Bus auf dem Standstreifen. Bitte vorsichtig fahren zwischen Schonungen und Haßfurt. Und noch die A73 Feucht-Nürnberg. Hier haben wir eine Unfallaufnahme am Kreuz Nürnberg Süd. Deshalb ist die Überleitung zur A6 Richtung Pilsen aktuell gesperrt.
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2: Ich weiß nicht, ob ihr schon im Urlaub wart oder ob es für euch noch in den Urlaub geht. Wie schaut's aus mit Souvenirs? Kauft ihr sowas? Also ich muss schon sagen, ich habe hier einen Eiffelturm aus Paris stehen und einen Elch aus Norwegen und so. Also und eine dänische Flagge aus Dänemark. Also ich bin da schon auch so ein bisschen anfällig. Aber warum ist das so? Warum schalten wir unseren Verstand aus und kaufen solche Kinkerlitzchen im Urlaub? Das besprechen wir gleich.
3: Hey!

0: Sweet Harmony in der Montagnacht. Ja, im Urlaub, da ist man so ausgelassen und das Portemonnaie ist weit offen. Da werden dann so Sachen gekauft wie Kühlschrankmagnete, wie Muschelketten, Schneekugeln mit Sehenswürdigkeiten und all so Zeug. Warum tun wir das im Urlaub? Warum sind wir so anfällig für solche Souvenirs? Darüber sprechen wir mit der Kollegin Julia Wasilkow. Julia, warum finden wir im Urlaub Sachen toll, die wir zu Hause wahrscheinlich niemals kaufen würden?
1: Ja, weil sie im Urlaub gar nicht nur als Gegenstand gesehen werden. Wir verbinden den Magneten oder die Muschelkette direkt mit dem schönen Ort, dem Wetter und dem Urlaubsgefühl. Ja, und dazu kommt, im Urlaub sind wir entspannter, gönnen uns eher etwas und treffen Kaufentscheidungen spontaner. Der kitschige Magnet ist in diesem Moment also weniger Deko als ein kleines Stück Urlaub zum Mitnehmen. Okay. Ja, und zu Hause fällt diese schöne Kulisse dann weg und plötzlich sehen wir vor allem einen kitschigen Magneten.
0: Aber warum kaufen wir denn ausgerechnet diese typischen Souvenirs?
1: Ja, weil sie ziemlich geschickt funktionieren. Sie sind meistens günstig, klein und leicht zu transportieren und zeigen sofort, wo wir waren. Außerdem begegnen sie uns im Urlaub ständig und Dinge, die wir häufig sehen, wirken auf uns schnell vertrauter und attraktiver. Ja, und dazu kommt noch ein bisschen Gruppeneffekt. Wenn gefühlt jeder einen Magneten, ein Armband oder ein T-Shirt mitnimmt, erscheint der Kauf plötzlich völlig normal.
0: Okay, also da sehen wir mal wieder, wie unser Hirn manchmal funktioniert und alle Vernunft über Bord geschmissen wird, gerade im Urlaub. Also vorher gut überlegen, ob man denn wirklich einen Kühlschrankmagneten will und braucht. Danke, Julia.

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1: Ich bin Hendrik Daum. Bundeskanzler Merz hat angekündigt, einen größeren Schwerpunkt auf die Wirtschaftspolitik zu legen. In Deutschland gehe es um Wachstum und Beschäftigung, sagte Merz. Vor allem bei den Gesetzgebungsverfahren zu den beschlossenen Reformen bei Steuern, Rente und Digitalisierung müsse es jetzt mehr Tempo geben. Merz versprach eine schnelle und umfassende Entlastung für die Wirtschaft, vor allem für Handwerk und Mittelstand. Es ist einer seiner ersten Schritte als neuer Bundesgesundheitsminister. Carsten Linnemann spricht sich gegen die geplanten Einsparungen bei den Rentenansprüchen pflegender Angehöriger aus. Unterstützung bekommt er dafür von den gesetzlichen Krankenkassen und der Stiftung Patientenschutz, wie Ursula Winkler berichtet.
2: Wer seine Angehörigen pflegt, soll künftig weniger Rente als bisher bekommen. Das sehen die bisherigen Sparpläne vor. Diesen Punkt will Linnemann ändern. Er nennt die Pflegenden die Alltagshelden Deutschlands. Patientenschützer loben bereits das Ende eines politischen Irrwegs. Auch der Spitzenverband der gesetzlichen Kassen nennt die Kürzungen für Pflegende einen falschen Ansatz. Es brauche zur Finanzierung eine bessere Lösung, als weiter die Beitragszahler der Pflegeversicherung zur Kasse zu bitten, sagte Vorstandschef Blatt.
1: Das waren die Nachrichten um halb. Im Moment ist der Himmel meist klar und bis zum frühen Morgen, da kühlt es ab auf richtig frische 10 bis 5 Grad. Heute zum Wochenstart, da gibt's nach örtlichem Frühnebel bayernweit viel Sonnenschein. Nur im Süden, da ziehen ein paar harmlose Wolkenfelder durch. Die Werte, die klettern heute auf 19 bis 25 Grad.
3: Sicher, ob dieser Song in seiner ursprünglichen Version zum Hit geworden wäre. Martin Gore von Depeche Mode hat den als langsame, melancholische Ballade geschrieben und seine Bandkollegen haben dann gesagt, also ich weiß nicht, wollen wir da nicht mal so ein bisschen Pep reinbringen? Und gut, dass die sich durchgesetzt haben. Hier ist Enjoy the Silence.

Janet Jackson, Together Again. Eine angenehme Nacht wünsche ich euch. Eine schöne Nachtschicht, falls ihr da gerade drin steckt. Die Band Sunrise Avenue hat in Deutschland im Prinzip eine Abkürzung zum Erfolg genommen. Bei uns ist ihr Debütalbum On the Way to Wonderland heute vor genau 20 Jahren erschienen. In ihrer Heimat Finnland wurde das Album schon ein Vierteljahr früher veröffentlicht. Nach zwei Vorab-Singles mit mittelprächtigem Erfolg.

Das sind die beiden Singles, die in Finnland sozusagen die Debüt-Singles waren. Und dann kam die dritte Single und die hat den Durchbruch gebracht. Fairy Tale Gone Bad. In Deutschland war das allerdings die erste Single, die rausgekommen ist und deswegen die Abkürzung zum Erfolg. Also das Debütalbum On the Way to Wonderland war ebenfalls ein Hit und wurde mit Platin ausgezeichnet, hat sich richtig gut verkauft. Vor genau 20 Jahren erschienen und hier ist der größte Hit daraus, Fairy Tale Gone Bad. Hier sind Sunrise Avenue.

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1: Ich bin Hendrik Daum. Die Möglichkeit zur telefonischen Krankschreibung will die Schwarz-Rote Koalition ja abschaffen. Kritik kommt jetzt von AOK-Chefin Reimann. In den Funke-Zeitungen verteidigt sie die telefonische Krankschreibung, gerade in Zeiten von Infektionswellen, als gutes Mittel, wie David Riemer berichtet.
2: Laut der AOK-Chefin können telefonische Krankschreibungen Ansteckungen vermeiden und medizinisches Personal schützen. Eine missbräuchliche Nutzung kann sie nicht feststellen. Auch die geplante Pflicht zur Vorlage einer Arbeitsunfähigkeitsbescheinigung ab dem ersten Krankheitstag hält Reimann für unsinnig. Eine solche Pflicht binde Kapazitäten, die für die Versorgung nicht zur Verfügung stünden.
1: Der Chef des Mittelstandsverbands Ahlhaus hat Bundeskanzler Merz dazu aufgerufen, in der Koalition stärker durchzugreifen. In der neuen Osnabrücker Zeitung warf Ahlhaus der Regierung schlechte Kommunikation und Planlosigkeit vor. Das Zerreden wichtiger Reformen, etwa bei der Rente oder im Gesundheitssektor, zerstöre das Vertrauen sowohl der Bürger als auch der Wirtschaft. Laut einer Berechnung der Umweltschutzorganisation Greenpeace hat der Hitzesommer 2026 volkswirtschaftliche Schäden in Höhe von mindestens 36 Milliarden Euro verursacht. Grund sind Greenpeace zufolge Ernteausfälle, Waldbrände und verminderte Produktivität in der Wirtschaft. Greenpeace fordert die Bundesregierung auf, der Klimakrise etwas entgegenzusetzen. Ein Weiter-so könne man sich auch aus wirtschaftlicher Sicht nicht mehr leisten. In der türkischen Hauptstadt Ankara ist ein Waldbrand ausgebrochen. Betroffen ist laut Behörden ein Gebiet in einem Bezirk im Osten der Stadt. Auf Bildern ist zu sehen, wie die Flammen am Stadtrand lodern. Ob Wohngegenden gefährdet sind, ist im Moment noch unklar. Einsatzkräfte versuchen, ein Ausbreiten der Flammen zu verhindern. Zum Fußball. Im DFB-Pokal ist Greuther Fürth nach einem 1:2 gegen Bochum ausgeschieden. Für eine Überraschung sorgte Regionalligist Jedelo 2, der den Bundesliga-Absteiger Heidenheim aus dem Pokal warf. In der zweiten Runde stehen auch Freiburg, Mönchengladbach, Mainz, Union Berlin, Paderborn, Dresden, Darmstadt, Magdeburg und Essen. Es ist jetzt 3:15. Im Moment ist der Himmel meist klar und bis zum frühen Morgen, da kühlt es ab auf richtig frische 10 bis 5 Grad. Heute zum Wochenstart, da gibt's nach örtlichem Frühnebel bayernweit viel Sonnenschein. Nur im Süden, da ziehen ein paar harmlose Wolkenfelder durch. Die Werte, die klettern heute auf 19 bis 25 Grad. Die A6 Nürnberg Richtung Pilsen bleibt nach einem Unfall gesperrt zwischen dem Kreuz Nürnberg Süd und Nürnberg Langwasser. Es läuft jetzt hier die Unfallaufnahme. Ihr werdet umgeleitet über die U21. Dann schauen wir auf die A6 Nürnberg Richtung Heilbronn. Hier ein Unfall auf der linken Spur zwischen Nürnberg Langwasser und dem Kreuz Nürnberg Süd. Und die A73 noch feucht Nürnberg. Hier läuft eine Unfallaufnahme am Kreuz Nürnberg Süd. Deshalb ist die Überleitung zur A6 Richtung Pilsen im Moment gesperrt.

Was ist der richtige Wachmacher in der Nachtschicht, falls ihr da jetzt noch euch ein bisschen konzentrieren müsst oder auch am Morgen, wenn man aufsteht und ein bisschen verschlafen ist? Es ist nicht Kaffee, sondern etwas anderes. In 10 Minuten die überraschende Antwort.

0: Die Backstreet Boys und Quit Playing Games in dieser Montagnacht. Heute ist der 24. August. Und man lernt ja immer noch dazu. Ich habe ja gedacht, Kaffee ist der richtige Wachmacher. Da ist Koffein drin und das weckt die Lebensgeister am Morgen oder zu jeder Tageszeit, wo wir halt irgendwie wieder ein bisschen Energieschub brauchen, damit wir wach werden. Aber ein Apfel ist noch besser.
1: Schon gewusst? Wieso machen uns Äpfel wacher als Kaffee?
2: Weil sie dem Körper echte Energie liefern. Und zwar durch die Kalorien, die sie enthalten. Ihr natürlicher Fruchtzucker kommt im Gehirn als Treibstoff an. Gleichzeitig sorgen Ballaststoffe dafür, dass diese Energie nicht schlagartig verpufft, sondern gleichmäßiger ankommt. Kaffee wirkt ganz anders. Koffein blockiert vor allem das Müdigkeitssignal im Gehirn und sorgt dafür für einen schnelleren Kick. Ein Apfel kann diesen Koffeinschub nicht 1:1 ersetzen. Er hilft aber, sanfter, stabiler und vor allem langfristig wacher in den Tag zu starten. Und das ganz ohne die Nebenwirkungen von Kaffee.

0: Nachrichten. Ich bin Hendrik Daum. Die Möglichkeit zur telefonischen Krankschreibung will die schwarz-rote Koalition ja abschaffen. Kritik kommt jetzt von AOK-Chefin Reimann. In den Funke-Zeitungen verteidigt sie die telefonische Krankschreibung gerade in Zeiten von Infektionswellen als gutes Mittel, wie David Riemer berichtet.
1: Laut der AOK-Chefin können telefonische Krankschreibungen Ansteckungen vermeiden und medizinisches Personal schützen. Eine missbräuchliche Nutzung kann sie nicht feststellen. Auch die geplante Pflicht zur Vorlage einer Arbeitsunfähigkeitsbescheinigung ab dem ersten Krankheitstag hält Reimann für unsinnig. Eine solche Pflicht binde Kapazitäten, die für die Versorgung nicht zur Verfügung stünden.
0: Der Chef des Mittelstandsverbands Ahlhaus hat Bundeskanzler Merz dazu aufgerufen, in der Koalition stärker durchzugreifen. In der neuen Osnabrücker Zeitung warf Ahlhaus der Regierung schlechte Kommunikation und Planlosigkeit vor. Das Zerreden wichtiger Reformen, etwa bei der Rente oder im Gesundheitssektor, zerstöre das Vertrauen sowohl der Bürger als auch der Wirtschaft. Das waren die Nachrichten um 5:30. Im Moment ist der Himmel meist klar und bis zum frühen Morgen, da kühlt es ab auf richtig frische 10 bis 5 Grad. Heute zum Wochenstart, da gibt's nach örtlichem Frühnebel bayernweit viel Sonnenschein. Nur im Süden, da ziehen ein paar harmlose Wolkenfelder durch. Die Werte, die klettern heute auf 19 bis 25 Grad.
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3: Jetzt gibt's einen Song und da hat der Künstler selbst mal gesagt, furchtbar wie ein Zahnarztbohrer. Und zwar über die Melodie hat er das gesagt. Warum? Der Text war zuerst da. In diesem Text sind über 100 prägende Persönlichkeiten, Konflikte.

0: Entspannter Sound in der Montagnacht, Enya und Only If. Gerade haben wir ja noch unter der Sommerhitze gestöhnt und jetzt sagt der Blick auf den Kalender, heute, in genau 4 Monaten, ist Weihnachten. Normalerweise sind die ersten Vorboten die Lebkuchen in den Supermärkten, aber in diesem Jahr war Sänger Sascha noch früher dran mit dieser Konzertankündigung auf Instagram in seiner Rolle als Dick Brave.
1: Ich habe ein ganz special News für you. Am 5. November komme ich im Capitol-Theater nach Düsseldorf und wir machen nur eine, dieses Jahr, Special Christmas Show. Nur für euch, ganz special.
0: Ein einmaliges Dick Brave Weihnachtskonzert in Düsseldorf und das schon am 5. November. Das liegt vor allem daran, dass dieses Konzert aufgezeichnet wird und das wird dann irgendwann an Weihnachten ausgestrahlt. Und damit da genug Zeit ist, das ordentlich zu schneiden, findet das eben schon Anfang November statt. So, von Weihnachtsmusik sind wir noch weit entfernt, aber Dick Brave gibt's trotzdem aufs Ohr. Hier ist Take Good Care of My Baby.

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1: Ich bin Hendrik Daum. Das politische Berlin erwacht, die Sommerpause ist zu Ende. Unter anderem steht das erste Treffen der CDU-Spitze auf dem Programm. Bundeskanzler und Parteichef Merz ist aus seinem langen Urlaub zurück und leitet heute die Sitzung des CDU-Präsidiums. Uli Reitinger berichtet.
2: Man kann im Sinne von Merz nur hoffen, dass er sich gut erholt hat in den letzten 3 Wochen, denn es dürfte direkt anstrengend werden. Da ist die Unzufriedenheit in den eigenen Reihen mit Merz' Führungsstil, da sind seine katastrophalen persönlichen Umfragewerte und da sind die schwachen Umfragen aus CDU-Sicht vor den Landtagswahlen im Herbst. Morgen trifft sich die schwarz-rote Bundesregierung im Schloss Neu-Hardenberg in Brandenburg. Eine Arbeitsklausur, wie es heißt, ausdrücklich kein Krisentreffen.
1: In der Bamberger Altstadt ist ein Auto frontal in ein Wohnhaus gerast und hat dabei die Außenwand durchbrochen. 2 Menschen in dem Wagen wurden schwer verletzt. Das Auto schleuderte zuvor durch den Außenbereich einer Gaststätte, wo zum Unfallzeitpunkt aber glücklicherweise niemand saß. Warum es zu dem Crash kam, ist noch unklar. Statiker müssen jetzt prüfen, ob das Haus einsturzgefährdet ist. In der türkischen Hauptstadt Ankara ist ein Waldbrand ausgebrochen. Betroffen ist laut Behörden ein Gebiet in einem Bezirk im Osten der Stadt. Auf Bildern ist zu sehen, wie die Flammen am Stadtrand lodern. Ob Wohngegenden gefährdet sind, ist im Moment noch unklar. Die Bahngewerkschaft EVG droht mit einem bundesweiten Streik im Regionalverkehr, sollte die Politik nicht für mehr Sicherheit sorgen. EVG-Chef Burkhardt sagte, Hintergrund sei die zunehmende Gewalt gegen Bahnpersonal. Wenn die Politik nicht bis Ende des Jahres konkret etwas unternehme, dann werde gestreikt. Laut Bundesverkehrsministerium ist allerdings ein entsprechendes Gesetz bereits in Arbeit. Formel-1-Weltmeister Lando Norris hat das erste Rennen nach der Sommerpause gewonnen. Der Engländer im McLaren setzte sich in Zandvoort beim letzten Grand Prix der Niederlande durch und gewann sein 2. Saisonrennen nacheinander. Norris verwies WM-Spitzenreiter Kimi Antonelli im Mercedes auf den 2. Platz. 3. wurde Antonellis Teamkollege George Russell. Es ist jetzt 4:15. Heute zum Wochenstart gibt's nach örtlichem Frühnebel bayernweit viel Sonnenschein. Nur im Süden, da ziehen ein paar harmlose Wolkenfelder durch. Die Werte klettern heute auf 19 bis 25 Grad. Die A6 Nürnberg Richtung Pilsen bleibt gesperrt zwischen dem Kreuz Nürnberg Süd und Nürnberg Langwasser. Hier laufen jetzt Reinigungsarbeiten. Ihr werdet umgeleitet über die U21. Dann die A6 Nürnberg Richtung Heilbronn. Auch hier Reinigungsarbeiten auf der linken Spur zwischen Nürnberg Langwasser und dem Kreuz Nürnberg Süd. Dann die A73 Feucht Nürnberg. Hier laufen ebenfalls Reinigungsarbeiten am Kreuz Nürnberg Süd. Deshalb ist die Überleitung zur A6 Richtung Pilsen gesperrt. Und dann haben wir noch die A96 München Richtung Lindau, bitte aufpassen. Zwischen Wörthsee und Inning am Ammersee, da steht ein Pannenauto auf der rechten Spur.
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4: Kurz nach 4, guten Morgen. Es ist der 24. August, 4 Monate bis Heiligabend und wir starten in die 4. Woche der bayerischen Sommerferien und gleich sprechen wir mit unserem Wetterexperten Kai Zorn darüber, was wir denn von dieser Woche erwarten können.

0: Mr. Big und Wild World. Schönen Montagmorgen. Wir starten in die vierte Ferienwoche. Und wie die so wird, das besprechen wir mit unserem Wetterexperten Kai Zorn. Kai, fangen wir mit dem heutigen Montag mal an. Die Woche startet schön.
1: Ja, und frisch mit ein paar Nebelfeldern. Ansonsten wird es heute ein sehr, sehr angenehmer Tag werden. Mit Sonnenschein, ein paar wenigen harmlosen Quellwolken und teilweise etwas kompakteren hohen Wolken, wo mal die Sonne milchig matt hindurchscheint. Die Temperaturen steigen auf 19 bis 25 Grad und einzelne Gewitter bilden sich am ehesten über den Alpen.
0: Okay, was macht der Rest der Woche? Geht das dann gefühlt so kühl weiter?
1: Es wird wieder wärmer werden.
0: Okay.
1: Nach einer frischen Nacht bringt uns der Dienstag Sonne und von Südwesten her kompakte Wolken mit ein paar Schauern und Gewittern. Auch der Mittwoch ist leicht wechselhaft mit Sonne, Wolken und Schauern und Gewittern. Es wird wärmer, die Temperaturen steigen auf zunächst um 25, dann wieder auf über 25 Grad. Sehr warm wird der Donnerstag mit nahe 30 Grad. Nachmittags und abends folgen dann von Westen her teilweise kräftige Schauer und Gewitter. Und der Freitag wird aller Voraussicht nach dann windig. Immer wieder mit Regen bei Temperaturen von unter 20 Grad.
0: Okay, das merken wir uns. Der Donnerstag, also der heißeste Tag der Woche. Dankeschön, Kai Zorn. Und hier ist Almost Lover von A Fine Frenzy.

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1: Ich bin Hendrik Daum. Das politische Berlin erwacht, die Sommerpause ist zu Ende. Unter anderem steht das erste Treffen der CDU-Spitze auf dem Programm. Bundeskanzler und Parteichef Merz ist aus seinem langen Urlaub zurück und leitet heute die Sitzung des CDU-Präsidiums. Uli Reitinger berichtet.
2: Man kann im Sinne von Merz nur hoffen, dass er sich gut erholt hat in den letzten 3 Wochen, denn es dürfte direkt anstrengend werden. Da ist die Unzufriedenheit in den eigenen Reihen mit Merz' Führungsstil, da sind seine katastrophalen persönlichen Umfragewerte und da sind die schwachen Umfragen aus CDU-Sicht vor den Landtagswahlen im Herbst. Morgen trifft sich die schwarz-rote Bundesregierung im Schloss Neu-Hardenberg in Brandenburg. Eine Arbeitsklausur, wie es heißt, ausdrücklich kein Krisentreffen.
1: In der türkischen Hauptstadt Ankara ist ein Waldbrand ausgebrochen. Betroffen ist laut Behörden ein Gebiet in einem Bezirk im Osten der Stadt. Auf Bildern ist zu sehen, wie die Flammen am Stadtrand lodern. Ob Wohngegenden gefährdet sind, ist im Moment noch unklar. Das waren die Nachrichten um 9:30. Heute zum Wochenstart gibt's nach örtlichem Frühnebel bayernweit viel Sonnenschein. Nur im Süden, da ziehen ein paar harmlose Wolkenfelder durch. Die Werte klettern heute auf 19 bis 25 Grad.
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4: Guten Morgen, einen schönen Start in die neue Woche. Die 4. Ferienwoche ist das. Heute ist Montag, der 24. August. Ich bin Markus Ullmann und hier ist Elton John.

Madonna mit Like a Prayer. Und von Madonna geht's jetzt zum Sommerhit des Jahres 2017. Und das war wirklich ein Segen für den Interpreten. Dieser Song hat ihm viele Nebenjobs eingebracht. Luis Fonsi war in den letzten Jahren Juror in diversen Castingshows. Gerade erst in der spanischen Version von The Voice Kids. Da ist aber kein Kandidat mit seinem Sommerhit Despacito aufgetreten bei den Blind Auditions. Aber in Deutschland gab's das schon mal bei The Voice of Germany vor ein paar Jahren.

Aber in Deutschland könnte dieses Lied bestimmt so ziemlich jeder singen, ob nun gut oder schlecht. Denn wir haben Despacito lange im Ohr gehabt im Jahr 2017. Heute vor genau 9 Jahren war Luis Fonsi mit Despacito zum letzten Mal die offizielle Nummer 1 nach stolzen 17 Wochen auf der 1 in Folge. Ein mega Sommerhit des Jahres 2017. Hier ist Luis Fonsi mit Despacito.

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1: Ich bin Hendrik Daum. Einen schönen guten Morgen. Die Möglichkeit zur telefonischen Krankschreibung will die Schwarz-Rote Koalition ja abschaffen. Kritik kommt jetzt von AOK-Chefin Reimann. In den Funke-Zeitungen verteidigt sie die telefonische Krankschreibung, gerade in Zeiten von Infektionswellen, als gutes Mittel, wie David Riemer berichtet.
2: Laut der AOK-Chefin können telefonische Krankschreibungen Ansteckungen vermeiden und medizinisches Personal schützen. Eine missbräuchliche Nutzung kann sie nicht feststellen. Auch die geplante Pflicht zur Vorlage einer Arbeitsunfähigkeitsbescheinigung ab dem ersten Krankheitstag hält Reimann für unsinnig. Eine solche Pflicht binde Kapazitäten, die für die Versorgung nicht zur Verfügung stünden.
1: Der Chef des Mittelstandsverbands Ahlhaus hat Bundeskanzler Merz dazu aufgerufen, in der Koalition stärker durchzugreifen. In der neuen Osnabrücker Zeitung warf Ahlhaus der Regierung schlechte Kommunikation und Planlosigkeit vor. Das Zerreden wichtiger Reformen, etwa bei der Rente oder im Gesundheitssektor, zerstöre das Vertrauen sowohl der Bürger als auch der Wirtschaft. In der Bamberger Altstadt ist ein Auto frontal in ein Wohnhaus gerast und hat dabei die Außenwand durchbrochen. Zwei Menschen in dem Wagen wurden schwer verletzt. Das Auto schleuderte zuvor durch den Außenbereich einer Gaststätte, wo zum Unfallzeitpunkt aber glücklicherweise niemand saß. Warum es zu dem Crash kam, ist noch unklar. Statiker müssen jetzt prüfen, ob das Haus einsturzgefährdet ist. Laut einer Berechnung der Umweltschutzorganisation Greenpeace hat der Hitzesommer 2026 volkswirtschaftliche Schäden in Höhe von mindestens 36 Milliarden Euro verursacht. Grund sind Greenpeace zufolge Ernteausfälle, Waldbrände und verminderte Produktivität in der Wirtschaft. Greenpeace fordert die Bundesregierung auf, der Klimakrise etwas entgegenzusetzen. Ein Weiter-so könne man sich auch aus wirtschaftlicher Hinsicht nicht mehr leisten. Der Blick zum Fußball: im DFB-Pokal ist Greuther Fürth nach einem 1:2 gegen Bochum ausgeschieden. Für eine Überraschung sorgte Regionalligist Jedelo 2, der den Bundesliga-Absteiger Heidenheim aus dem Pokal warf. In der zweiten Runde stehen auch Freiburg, Gladbach, Mainz, Union Berlin, Paderborn, Dresden, Darmstadt, Magdeburg und Essen. Es ist jetzt 5:15. Heute zum Wochenstart gibt's nach örtlichem Frühnebel bayernweit viel Sonnenschein. Nur im Süden, da ziehen ein paar harmlose Wolkenfelder durch. Die Werte klettern heute auf 19 bis 25 Grad. Die A6 Nürnberg Richtung Pilsen bleibt gesperrt zwischen dem Kreuz Nürnberg Süd und Nürnberg Langwasser. Hier laufen Reinigungsarbeiten. Ihr werdet umgeleitet über die U21. Dann die A6 Nürnberg Richtung Heilbronn. Auch hier Reinigungsarbeiten zwischen Nürnberg Langwasser und dem Kreuz Nürnberg Süd. Die A73 haben wir feucht. Nürnberg am Kreuz Nürnberg Süd ebenfalls Reinigungsarbeiten. Die Überleitung zur A6 Richtung Pilsen bleibt deshalb gesperrt. Und noch die A96 München Richtung Lindau. Bitte vorsichtig fahren zwischen Wörthsee und Inning am Ammersee. Da steht ein unbeleuchtetes Pannenauto auf der rechten Spur.
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4: Einen schönen Montagmorgen. Wie sieht euer Frühstück in aller Regel aus? Gibt's einfach irgendwie Brot mit Marmelade oder Toast oder Joghurt mit Früchten? Das kann allerdings gefährlich sein. Warum? Darüber reden wir gleich.

0: Einen schönen guten Morgen an diesem Montag. Well, Book and Candle waren das mit Rescue Me. Was gibt's zum Frühstück heute? Vielleicht Joghurt mit Müsli und ein paar Beeren drauf. Das ist doch lecker. Und damit die nicht schlecht werden, vielleicht einfach Tiefkühlbeeren. Aber Vorsicht, in den letzten Wochen haben verschiedene Supermärkte Tiefkühlbeeren zurückgerufen wegen der Gefahr von Noroviren. Was ist da los? Wir haben telefoniert mit Daniela Krehl von der Verbraucherzentrale Bayern. Wie kommen denn Noroviren auf Tiefkühlbeeren?
1: Tiefkühlbeeren kommen aus fernen Ländern, wo die Hygiene häufig nicht ganz so gut ist wie jetzt hier in Europa. Das heißt, die Personen, die dann infiziert sind, können ganz schnell bei der Verarbeitung von diesen Tiefkühlbeeren diesen Norovirus auf die Lebensmittel übertragen. Und dann haben wir tatsächlich ein Problem in der Tiefkühltruhe.
0: Also ich bin ganz ehrlich gesagt überrascht. Die Verbraucherzentrale und auch das Bundesamt für Risikobewertung rät, Beeren aus dem Tiefkühler immer erhitzen, und zwar im Topf bei mindestens 100 Grad und nicht nur einfach in der Mikrowelle auftauen. Es fehlt im Grunde ein Warnhinweis auf den Packungen.
1: Viele VerbraucherInnen wissen nicht, dass sie Tiefkühlbeeren erhitzen sollten. Sie nutzen sie für Smoothies, für Toppings auf dem Müsli. Und deswegen wäre es ganz dringend anzuraten, dass auf den Verpackungen so ein Verzehrshinweis aufgedruckt wird von den Herstellern, dass die Gefahr einfach eingedämmt wird.
0: Also zu eurer eigenen Sicherheit, Tiefkühlbeeren immer erhitzen im Topf auf 100 Grad, damit alle Viren und Bakterien abgetötet werden.

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0: Ich bin Hendrik Daum. Einen schönen guten Morgen. Die Möglichkeit zur telefonischen Krankschreibung will die Schwarz-Rote Koalition ja abschaffen. Kritik kommt jetzt von AOK-Chefin Reimann. In den Funke-Zeitungen verteidigt sie die telefonische Krankschreibung, gerade in Zeiten von Infektionswellen, als gutes Mittel, wie David Riemer berichtet.
1: Laut der AOK-Chefin können telefonische Krankschreibungen Ansteckungen vermeiden und medizinisches Personal schützen. Eine missbräuchliche Nutzung kann sie nicht feststellen. Auch die geplante Pflicht zur Vorlage einer Arbeitsunfähigkeitsbescheinigung ab dem ersten Krankheitstag hält Reimann für unsinnig. Eine solche Pflicht binde Kapazitäten, die für die Versorgung nicht zur Verfügung stünden.
0: Der Chef des Mittelstandsverbands Ahlhaus hat Bundeskanzler Merz dazu aufgerufen, in der Koalition stärker durchzugreifen. In der neuen Osnabrücker Zeitung warf Ahlhaus der Regierung schlechte Kommunikation und Planlosigkeit vor. Das Zerreden wichtiger Reformen, etwa bei der Rente oder im Gesundheitssektor, zerstöre das Vertrauen sowohl der Bürger als auch der Wirtschaft. Das waren die Nachrichten um halb. Heute zum Wochenstart gibt's nach örtlichem Frühnebel bayernweit viel Sonnenschein. Nur im Süden, da ziehen ein paar harmlose Wolkenfelder durch. Die Werte klettern heute auf 19 bis 25 Grad.
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3: In ihrer Heimat Großbritannien, da haben die schon Legendenstatus gehabt. Der Durchbruch in den USA, der hat auf sich warten lassen. Es hat nur ein einziges Mal geklappt, dass sie einen Top-10-Hit hatten. Und das war diese Nummer hier, 1983, Platz 7 in den USA. Hier sind Madness mit

0: Gloria Gaynor und I Will Survive. Einen schönen Start in diese neue Woche, die vierte Sommerferienwoche. Der FC Bayern hat den ersten Titel der Saison geholt am Wochenende. Den Franz Beckenbauer Supercup haben sie gewonnen gegen Dortmund 2:1. Kollege Moritz Einzel, war es denn ein verdienter Sieg?
1: Ja, schon. Der FC Bayern hat gerade im ersten Durchgang sehr gut gespielt. Neuzugang Nathaniel Brown war da gleich voll involviert, offensiver, als das vielleicht viele erwartet haben. Und Brown hat dann auch das Führungstor gemacht. Kurz vor der Pause Michael Olise mit dem 2:0. Eine ganz tolle Einzelleistung des Franzosen. Bei Olise sieht es ja immer so aus, der entscheidet, ich mache jetzt ein Tor und dann macht er ein Tor. Und so war das auch hier wieder. Im zweiten Durchgang Dortmund dann griffiger, aber zu mehr als zum Anschlusstreffer, zum 1:2 durch Fabio Silva hat es nicht mehr gereicht.
0: Okay, wir müssen aber auch sagen, Dortmund hat das Spiel nicht zu 11 beendet, ne?
1: Da gab es eine glattrote Karte, ja. Kurz vor Spielende hat Rami Benzebaini, Bayern-Neuzugang Ismail Saibari, sehr robust umgesenzt, offene Sohle, knapp oberhalb des Knöchels. Da hat Schiedsrichter Daniel Schlager gesagt, bis hierhin und nicht weiter. Und dann musste Benzebaini ein bisschen früher duschen gehen. Insgesamt, ja, eine vertretbare Entscheidung.
0: Okay, wie zufrieden sind die Bayern mit dem Sieg im ersten Pflichtspiel der Saison so insgesamt?
1: Da gab es durchaus unterschiedliche Ansichten. Joshua Kimmich zum Beispiel, der ist ja besonders ehrgeizig und der war jetzt kritisch nach dem Titel in Dortmund.
2: Wir sind zufrieden, dass wir heute gewonnen haben, aber mit der Art und Weise, da sind wir schon noch weit weg, da haben wir noch sehr, sehr viel Arbeit vor uns.
1: Soweit Kimmich am Sky-Mikro. Bayern-Trainer Vincent Kompany, der klang dagegen so.
3: Sehr gute erste Halbzeit, zweite Halbzeit auch insgesamt viel Bereitschaft zum Kämpfen gezeigt.
1: Genau, und am Schluss durften die Bayern mal wieder einen Pokal stemmen und ihren Titelkakadu rausholen.
0: Ja, zum insgesamt 12. Mal hat der FC Bayern am Wochenende den Supercup gewonnen. Das ist der erste Titel der Saison. Es werden möglicherweise weitere folgen. Wir beobachten das für euch natürlich. Danke, Moritz Einzel.

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1: Ich bin Stefan Schütz. Guten Morgen. Die Trinkgeldoptionen auf Kartenlesegeräten in Restaurants oder im Einzelhandel sind nicht selten manipulativ. Das beklagen die Verbraucherzentralen und fordern Änderungen auf EU-Ebene. Bundesverbandschefin Popp sagte, die Felder 10%, 15% oder 20% Trinkgeld seien häufig deutlich größer als die Option kein Trinkgeld oder selbst festlegen. Laut Umfrage sind gut 3/4 der Befragten genervt von dieser Praxis. Wie wichtig die EU für Deutschland ist, zeigen auch diese Zahlen. Der Export in andere europäische Länder sichert hierzulande rund 7,2 Millionen Arbeitsplätze. Das zeigt eine Studie im Auftrag der bayerischen Wirtschaft. Eine andere Summe ist noch gewaltiger, nämlich die der damit zusammenhängenden Waren. So fließen jedes Jahr deutlich mehr als 500 Milliarden Euro in deutsche Kassen wegen der Nachfrage aus der EU. Das politische Berlin erwacht, die Sommerpause ist zu Ende. Bundeskanzler und Parteichef Merz ist aus seinem Urlaub zurück und leitet heute die Sitzung des CDU-Präsidiums, Uli Reitinger berichtet.
2: Man kann im Sinne von Merz nur hoffen, dass er sich gut erholt hat in den letzten 3 Wochen, denn es dürfte direkt anstrengend werden. Da ist die Unzufriedenheit in den eigenen Reihen mit Merz Führungsstil, da sind seine katastrophalen persönlichen Umfragewerte und da sind die schwachen Umfragen aus CDU-Sicht vor den Landtagswahlen im Herbst. Morgen trifft sich die schwarz-rote Bundesregierung im Schloss Neu-Hardenberg in Brandenburg. Eine Arbeitsklausur, wie es heißt, ausdrücklich kein Krisentreffen.
1: Bayerns Gesundheitsministerin Gerlach begrüßt den Vorstoß von Bundesgesundheitsminister Lindemann, Rentenansprüche von pflegenden Angehörigen doch nicht zu kürzen. Gerlach betont, dass solche Kürzungen das falsche Signal wären, denn rund 8 von 10 pflegebedürftigen Menschen in Bayern werden zu Hause von Angehörigen betreut. Diese häusliche Pflege sei eine wichtige Säule, die man nicht schwächen dürfe, so Gerlach. Die Fußball-Bundesligisten Gladbach, Mainz, Freiburg, Union Berlin und Paderborn haben die 2. Runde des DFB-Pokals erreicht. Absteiger Heidenheim verlor überraschend gegen den Viertligisten Jeddenloh. Weiter sind auch Bochum mit einem Sieg gegen Fürth, Dresden, Darmstadt, Magdeburg und Essen. Und Bayern-Profi Harry Kane ist zum Fußballer des Jahres in Deutschland gewählt worden.
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3: Ich bin Andreas Fischer. In Neustadt-Aisch versuchte ein Autofahrer jetzt vor der Polizei zu flüchten. Die Verfolgungsjagd ging über den Frankenbrunnen-Kreisverkehr weiter auf der B8 Richtung Emskirchen. Laut Polizei war der 39-Jährige dabei mit deutlich über 160 Sachen unterwegs. Als er an der Ausfahrt Sixtmühle allein beteiligt verunfallte, schien die Flucht ein Ende zu haben. Als sich die Beamten dem Auto näherten, kletterte der Mann allerdings aus dem Fenster und sprang über die Leitplanke. Erst bei einem nahegelegenen Weiher konnten die Beamten ihn festnehmen. Aufgrund drogentypischer Auffälligkeit ging es für ihn zur Blutentnahme. Außerdem hatte er keinen Führerschein.
4: Dankeschön, Andi. Andi Fischer kommt mit Franken um 9:30, Radio 8 Regional um 6:30. Christian König startet mit uns in die neue Woche. Christian, guten Morgen. Gibt sich der Badewettersommer zur letzten Augustwoche noch mal so die Ehre bei uns?
5: Ja, er schaut noch mal vorbei, der Hochsommer, aber erst am Donnerstag mit bis zu 30 Grad. Vorher haben wir es jetzt zum Wochenstart, sehr frisch. Dann aber mit Sonne geht es wenigstens auf 20 bis 22 Grad. Dafür kommt Ostwind dazu. Über Nacht ist es wolkiger bei 11 Grad und morgen gibt es wohl insgesamt etwas mehr Wolken mit vereinzelt Regen. Die Temperaturen gehen noch kaum weiter nach oben. Erst am Mittwoch, da wird es wahrscheinlich so um 23 Grad haben, ehe dann in schwüler Luft dann auch einige Schauer unterwegs sind.
4: Ich danke dir. Wir sind einstellig, zumindest mal bei uns hier in Ansbach-Schalkhausen, haben wir gerade mal 9 Grad. 10 Grad sind es aktuell in Ipsheim, hier gemessen am Rathaus. Dankeschön an den Karl. Hallo Autofahrer, wunderschönen guten Morgen. Bestens reinstarten mit Radio 8 in die neue Woche. Derzeit keine Staus, keine Blitzer. Kontakt zu Radio 8, die 0981 63 00, Hörerservice und WhatsApp.
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4: Gleich mal gute Laune mit Alvaro Soler, Nena und Kim Wilde.
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4: Schon wieder letzte Augustwoche. Wahnsinn. Es ist Montag. Der Wochenstart mit Radio 8. Das machen wir uns gemütlich, oder? Heute der 24. August. Auf geht's in eine neue Woche. Radio 8 für Sie. Einen wunderschönen guten Morgen.

0: Wunderschönen guten Morgen, Radio 8 ist hier. Es ist Montag, heute der 24.8. Das heißt, in genau 4 Monaten wird frohlockt, also in 4 Monaten ist Heiligabend, wird also höchste Zeit, vielleicht schon mal ein bisschen zu sparen auf die Weihnachtsgeschenke und so langsam die Liste zu schreiben. Aber bis dahin eben noch 4 Monate, viel wichtiger ist diese Woche und wie die wird, ja, das sagen uns die Sterne.
1: 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Das sagen die Sterne.
2: Die Nächte werden jetzt spürbar dunkler. Und damit zeigt sich der Sternenhimmel wieder von seiner eindrucksvollen Seite. Besonders das Sommerdreieck aus 3 hellen Sternen steht nun hoch am Himmel. Passend dazu bilden Jupiter und Merkur eine günstige Konstellation. Sie fördern klare Gedanken, gute Gespräche und den Mut, neue Ideen weiterzuverfolgen, ohne dabei den Boden unter den Füßen zu verlieren. Der Mond bringt im Verlauf der Woche mehr Gelassenheit in den Alltag. Nicht alles verlangt sofort eine Lösung. Manches entwickelt sich ganz von allein. Die Sterne stehen damit auf Zuversicht mit klarem Kurs und auf Tage, die zeigen, dass der beste Weg nicht immer der schnellste sein muss.
0: Ja, dankeschön. So, heute auch der Tag der seltsamen Musik. Gehört der Song aber nicht dazu. Nick Cayman, Each Time You Break My Heart. Das ist einfach gute Musik. Hier ist Radio 8. Guten Morgen.

0: So, was haben der Bundeskanzler und Andi Fischer hier aus Franken um halb Radio 8 Regional gemeinsam? Ja, sie kehren heute aus dem Urlaub zurück. Den Andi, den hören wir ja gleich in Franken um halb, dann um halb sieben. Ja, und der Bundeskanzler, der steigt heute auch wieder ein nach 3 Wochen Urlaub. Er ist zurück im Bundeskanzleramt. Aber damit die Erholung noch ein bisschen anhält, guckt er sich wahrscheinlich heute keine Umfragewerte an. Ja, vielleicht ein guter Tipp. Wir sind zum Wochenstart jetzt natürlich auch gewappnet für alles, was kommt. Alle wichtigen Infos dazu natürlich bei uns heute Morgen hier auf Radio 8. Und da zählt auch das Wetter dazu. Er ist auch wieder zurück aus dem Urlaub. Radio 8 Wetterkönig Christian König. Christian, guten Morgen. Wie wird's?
1: Nach kaltem Morgen gibt's recht viel Sonne bei 20 bis 22 Grad, aber auch Wind. Morgen wird's wolkiger. Am Mittwoch folgen einige Schauer.
0: Ja, und der erste Blitzer steht vor Wachsenberg in Richtung Rothenburg. Dankeschön hier an den Andi, Radio 8 Blitzfunker vor Ort. 0981 63 00. Der Kontakt in den Hörerservice und hin zu WhatsApp hier rein ins Studio Wachsenberg in Richtung Rothenburg. Achtung, ein Blitzer.
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Also heute geht's los. Große Baustelle mitten in Ansbach und viele Autofahrerinnen und Autofahrer werden zucken bei der Nachricht. Ja, es geht um Sie. B13, B14, Knotenpunkt in Ansbach, ab heute Großbaustelle. Was das genau bedeutet, das sagt uns der Andi dann in Franken um halb Radio 8 Regional, halb sieben.

0: 6.30 Uhr ist es geworden, der besondere Sommersong in dieser Stunde. Ja, Shaggy, Feel the Rush, erinnern Sie sich noch? Fußball-Europameisterschaft 2008, ja, das war der Song dazu damals. Und den hören wir gleich hier nach Frank um halb Radio 8 Regional. Guten Morgen.
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0: So, wie unser Bundeskanzler kehrt auch Andi Fischer aus dem Urlaub zurück.
2: Ja.
0: Der Unterschied, du hast bessere Umfragewerte.
2: Okay,
0: ne?
2: Ja.
0: Schön, dass du wieder da bist.
2: Ja, danke schön, guten Morgen.
0: Ich grüße dich, Andi. Guten Morgen. Andi, eine große Baustelle erwartet Autofahrer ab heute mitten in Ansbach.
2: Ja, auf der B13 nämlich und der B14 wird gebaut, und zwar im Bereich der Eiberkreuzung und auch der Nürnberger Straße hier. Der erste Bauabschnitt beginnt dort nämlich ab heute. Bedeutet, der Verkehr wird an den Baustellen direkt vorbei geleitet. Es gibt da keine großen Umleitungen. Dennoch sollten sich Autofahrer auf Staus einstellen, vor allem natürlich im Berufs- und Feierabendverkehr. Die Bauarbeiten, die sollen bis zum Ende der Sommerferien dauern. Mehr Infos gibt es auch dazu auf der Homepage des staatlichen Bauamts Ansbach. Trauer um Hans Maurer, der Ansbacher CSU-Politiker und Ex-Landwirtschaftsminister in Bayern, ist gestorben. Demnach starb Maurer am Samstag im Klinikum Ansbach. Er wurde 93 Jahre alt, das berichtet die FLZ. Hans Maurer wuchs auf einem Bauernhof nahe Winsbach auf. Er war Lehrer an unterschiedlichen Schulen in der Region. Im Jahr 1970 ging es dann in den Landtag für ihn. Er wurde Staatssekretär im Kultusministerium. Anfang der 1990er Jahre war er dann 3 Jahre bayerischer Landwirtschaftsminister. Später auch Vorstandsvorsitzender der Bayerischen Landesstiftung. Hans Maurer hinterlässt 3 Kinder. In Neustadt-Aisch haben Polizisten einen schlangenlinienfahrenden Fahrradfahrer kontrolliert. Laut Polizei war der Grund für seine Fahrweise schnell klar. Der 38-jährige Mann war sichtlich alkoholisiert. Ein erster Test ergibt 1,7 Promille. Außerdem gab er auch zu, kurz zuvor einen Joint geraucht zu haben. Damit ging es für ihn direkt zur Blutentnahme. Ihn erwartet nun ein Verfahren. Und noch eine gute Nachricht für Mittelfranken, da geht's auch ums Fahrradfahren. Die Menschen im Landkreis Weißenburg-Gunzenhausen lieben es anscheinend zu radeln. Das haben sie jetzt auch beim zweiten Stadtradeln bewiesen. Im Juli haben rund 2.500 Menschen mit dem Drahtesel fast 700.000 Kilometer zurückgelegt. Das ist eine Ersparnis von 114 Tonnen CO2, wie der Altmühlbote schreibt. Noch liegt der Landkreis damit deutschlandweit auf dem 2. Platz in der Kategorie meiste geradelte Kilometer unter den Kommunen bis knapp 100.000 Einwohnern. Soweit die Nachrichten für Sie aus der Region. 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
3: Hochsteffen begleitet unsere Region rein in die neue Woche. Nach recht frischen Frühstunden gibt's häufig Sonne, aber auch kräftigeren Ostwind bei 20 bis 22 Grad. In der kommenden wolkigeren Nacht kühlt's dann auf etwa 11 Grad ab. Morgen gibt's vorübergehend mehr Wolken mit etwas Regen bei 20 bis 22 Grad. Am Mittwoch folgen dann auf Sonne und schwülere Luft einige Schauer. Zuvor ist es recht schwül bei etwa 23 Grad.
0: Danke dir. Der Paul schickt Grüße aus Langfurt-Hesselberg. Er schreibt, wir haben herbstliche 9 Grad. Gleiche Temperatur aktuell auch in der Lichtenau, hier gemessen an der Burg bzw. Festung. Hallo Autofahrer, schönen guten Morgen. Wir haben nur einen Blitzer stehen, und zwar vor Wachsenberg in Richtung Rothenburg. Gemeldet von Andi. Warst nicht du,
2: nein,
0: oder?
2: Nein, ich war's nicht.
0: Scheint wohl 2 von der Sorte zu geben, ne?
2: Durchaus.
0: Also Blitzer vor Wachsenberg Richtung Rothenburg ob der Tauber. Dankeschön fürs Melden unter der 0981 63 00. Hörerservice und natürlich auch WhatsApp.
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0: Ja, und wir spielen besondere Sommersongs. Wir beamen uns zurück in das Jahr 2008. Damals lief die Fußball-Europameisterschaft. Shaggy mit Feel the Rush.

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0: 6.41 Uhr, der Montag. Radio 8 ist hier. Schönen guten Morgen.
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0: Ja, nichts geht mehr in Sachen Bewerbungen. Viele Wochen war Zeit und gestern war Teilnahmeschluss, beziehungsweise vergangene Nacht um Mitternacht war dann alles vorüber. Es sind noch viele Bewerbungen gekommen, die werden wir alle noch hier vorstellen, kennenlernen, die Leute von der Feuerwehr. Wir wollen ja mit einer Ortsfeuerwehr nach Frankfurt an den Flughafen und wollen da die legendäre Airport-Feuerwehr besuchen, am größten Flughafen von ganz Deutschland. Wahnsinn, toll. Und danke für die Bewerbungen hier bei der 112 Feuerwehraktion. Wir haben ein bisschen über Urlaub gequatscht, haben uns ein bisschen verquatscht jetzt, der Andi Fischer und ich. Andi, ja, aber du hast mal einen Blick drauf geworfen, ja, auf die Bewerbungen. Wie zufrieden bist du mit dem Rücklauf?
2: Ja, unfassbar zufrieden. Also es war wirklich mega, was da reingekommen ist von Ihnen, von euch, von den Feuerwehren. Wir sind schlichtweg überwältigt, muss man sagen.
0: Vielen Toll. Herzlichen Dank ja. Auch an die Freiwillige Feuerwehr aus Schobdach zum Beispiel. Da haben sie auch beworben. Dominik Edelmann ist der erste Kommandant da bei der Freiwilligen Feuerwehr aus Schobdach. Dankeschön, Dominik, für die Bewerbung. Wie sind Sie eigentlich zur Feuerwehr gekommen?
3: Ja, eigentlich so kann man es eigentlich sagen.
0: Also Oma und Opa
3: mein Opa
0: dabei.
3: War jahrelang in der Feuerwehr und Gruppenführer. Mein Vater war jahrelang Gruppenführer. Mein Vater war sogar auch jahrelang Kommandant. Und Cousin, meine Schwester ist passiv dabei. Meine Mutter ist Kassier.
0: Wahnsinn.
3: Also das Feuerwehr liegt eigentlich im Blut.
0: Eine Feuerwehrfamilie. Ja. Richtig stark, Dominik. Dankeschön. Gruß an die Freiwillige Feuerwehr Schobdach. Ihr seid im Pott ja also auch mit dabei. Und jetzt sind wir mal gespannt, wie es dann weitergeht, wenn wir erstmal so alle noch vorstellen, die sich beworben haben. Und dann schauen wir mal, ja, mit wem wir dann fahren. Und es ist schon beeindruckend, der Flughafen in Frankfurt, da bewegen sich täglich 200.000 Menschen
2: irre. Mega, oder? Das muss man sich mal vorstellen. Unfassbar, ja. Unglaublich.
0: Ja, und da sorgen die Feuerwehrleute natürlich für Sicherheit. Über 300 Menschen sind bei dieser Feuerwehr beschäftigt am Flughafen in Frankfurt. Die wollen wir kennenlernen, besuchen. Aber jetzt sagen wir erstmal danke für die vielen Bewerbungen unserer Feuerwehren hier vor Ort. Die 112 Feuerwehraktion. Nix geht mehr. Ab heute heißt es ganz einfach: Daumen drücken.

0: 6.50 Uhr ist es. Alle schon erlebt, wir bezahlen mit Karte irgendwo im Geschäft oder auch im Restaurant. Mir ist es kürzlich bei einer Bäckerei passiert. Und dann kommt so auf diesem Display eine Trinkgeldempfehlung. Ne? 10%, 15%, 20%. Im ersten Moment ist man vielleicht ein bisschen überfordert. Und mittlerweile wird auch von Verbraucherzentralen dieses Vorgehen sogar kritisiert. Ne? Also diese Trinkgeldempfehlung auf dem Display bei Kartenzahlung. Mehr dazu bei uns zur vollen Stunde um 7 Uhr. In den Nachrichten hier auf Radio 8. Ganz kurz gehen wir nochmal auf die Straßen. Achtung auf der A6. Heilbronn Richtung Nürnberg. Zwischen Rot und dem Kreuz Nürnberg Süd. 3 Kilometer Stau, 12 Minuten Zeitverlust. Dann die Blitzer vor Wachsenberg in Richtung Rodenburg und zwischen der Abfahrt Langfurt und der Witzmannsmühle. Auch da ein Blitzer gesichtet von Ingolf. Vielen Dank. Und hier ist noch der Radio 8 Wetterkönig, Christian König. Christian, guten Morgen.
1: Recht kalt ist es in der Früh. Auf 22 Grad geht's morgen mit ein paar Wolken mehr zum Sonnenschein und am Mittwoch mit mehr Schwüle, später einigen Schauern.
0: Danke dir, schönen Mittwoch, schönen Montag, so rum. Eine schöne Woche wünsche ich. Christian König, der Radio 8 Wetterkönig, vielen Dank.
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1: Ich bin Stefan Schütz. Guten Morgen. AOK-Chefin Reimann verteidigt die telefonische Krankschreibung. Sie sei ein gutes Mittel, gerade bei Infektionswellen. So ließen sich Ansteckungen vermeiden und medizinisches Personal schützen, sagte sie der Funke Mediengruppe. Die schwarz-rote Koalition will die Regelung abschaffen. Auch die geplante Krankschreibungspflicht ab dem ersten Tag hält Reimann für unsinnig. Sie binde unnötige Kapazitäten. Wer im Alltag mit Karte zahlt, bekommt immer öfter Trinkgeldempfehlungen auf den Karte-Lesegeräten angezeigt. Verbraucherzentralen beklagen, dass Kunden dabei manipuliert werden. Die Gewerkschaft Nahrung Genuss Gaststätten hat eine eigene Meinung, berichtet Fiona Reinhardt.
2: Verbraucherschützer kritisieren vor allem, dass die Tasten für einen eigenen Betrag oder kein Trinkgeld auf den Kartenterminals oft schlechter sichtbar sind, während die Vorschläge wie 10, 15 oder 20% Trinkgeld farblich hervorstechen. Viele Kunden würden sich dadurch gedrängt fühlen. Gleichzeitig beobachtet die Gastronomiegewerkschaft aber auch, dass Kartenzahler häufig gar kein Trinkgeld geben. Deswegen sei so ein System praktisch.
1: Die Sprengstoffdrohne auf dem Flughafen Leipzig-Halle hat nicht nur Politiker und Beamte der Sicherheitsbehörden aufgeschreckt, auch die Bevölkerung macht sich ernsthafte Sorgen. Laut einer YouGov-Umfrage ist eine Mehrheit von 63% der Bundesbürger mit Blick auf diesen Vorfall besorgt. Die Drohne war Anfang des Monats im Sicherheitsbereich des Flughafens Leipzig-Halle zwischen ukrainischen Frachtmaschinen entdeckt worden. Im Osten der türkischen Hauptstadt Ankara bekämpfen Einsatzkräfte einen großflächigen Waldbrand. Das Feuer brach in einem Waldgebiet des Bezirks Mamak aus. Die Einsatzkräfte versuchen, den Brand unter Kontrolle zu bringen und ein Ausbreiten zu verhindern. Eine Person wurde festgenommen. Die genaue Brandursache wird noch untersucht. Unklar ist aktuell, ob Wohngegenden gefährdet sind. Die Fußball-Bundesligisten Gladbach, Mainz, Freiburg, Union Berlin und Paderborn haben die zweite Runde des DFB-Pokals erreicht. Absteiger Heidenheim verlor überraschend gegen den Viertligisten Jeddenloh. Weiter sind auch Bochum mit einem Sieg gegen Fürth, Dresden, Darmstadt, Magdeburg und Essen. Und Bayern-Profi Harry Kane ist zum Fußballer des Jahres in Deutschland gewählt worden.
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3: Ich bin Andreas Fischer. Trauer um Hans Maurer. Der Ansbacher CSU-Politiker und ehemalige Landwirtschaftsminister in Bayern ist gestorben. Demnach starb Maurer am Samstag im Klinikum Ansbach. Er wurde 93 Jahre alt. Das berichtet die FAZ. Hans Maurer wuchs auf einem Bauernhof nahe Winsbach auf. Er war Lehrer an unterschiedlichen Schulen in der Region. Im Jahr 1970 ging es dann in den Bayerischen Landtag. Er wurde Staatssekretär im Kultusministerium. Anfang der 1990er Jahre war er 3 Jahre bayerischer Landwirtschaftsminister. Später auch Vorstandsvorsitzender der Bayerischen Landesstiftung. Hans Maurer hinterlässt 3 Kinder.
4: Dankeschön, Andi. Und wir haben mehr Nachrichten aus der Region, dann im Franken um halb, Radio 8 Regional. Christian König, der Radio 8 Wetterkönig. Christian, guten Morgen.
5: Guten Morgen, Klaus.
4: So ganz ist die Hitze aus Afrika bei uns noch nicht vom Tisch, oder?
5: Ja, nach dem Motto, einen haben wir noch. So läuft's diese Woche am Donnerstag. Da wird's nämlich nochmal auf an die 30 Grad gehen. Davor und danach bleiben wir aber im Schnitt so bei 20 bis 23 Grad. Und ein bisschen wechselhafter wird es dann auch vor allem zur Wochenmitte mit einigen Schauern und am Freitag mit vereinzelten Gewittern. Also der Sommer ist noch nicht ganz durch, aber die große Hitzewelle, die ja in 4-5-facher Form in dem Sommer unterwegs war, die wird es nicht mehr geben.
4: So richtig kalt ist es momentan in Feuchtwang bei der Sabine. Hat mir auch ein Foto geschickt. 5,4 Grad bei ihr in Feuchtwangen im Hummelburg. Also frohes Frösteln und ein bisschen wärmer ist es derzeit in Tann. So richtig heiß wird es dann heute Abend zum Finale der Kirchweih in Tann. Aktuell in Tann zwischen Herrieden und Bechhofen 9 Grad. Hallo liebe Autofahrer, einen wunderschönen guten Morgen. Radio 8 ist hier und wir haben einiges, nämlich Blitzer und auch Stau. Stau derzeit auf der A6 Heilbronn Richtung Nürnberg. Zwischen Rot und dem Kreuz Nürnberg auf der A6. 3 Kilometer Stau, 12 Minuten Zeitverlust, sagt der ADAC. Dann die Blitzer heute Morgen, einiges dabei. Ortsausgang Bruckberg in Richtung Ansbach in der 50er-Zone. Vielen Dank an den Eberhard. Dann vor Wachsenberg in Richtung Rodenburgen Blitzer gemeldet von Andi. Und wir haben noch den Blitzer zwischen der Abfahrt Langfurt und Witzmannsmühle hier von Ingolf gemeldet. Vielen Dank. 0981 63 00, der Radio 8 Hörerservice und WhatsApp. Gute Fahrt in die Woche.
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4: So, Halbzeit bei den Sommerferien. Was haben wir noch vor?
6: Ins Stadion gehen.
7: Wir fahren noch nach Südtirol in Urlaub.
8: Und wir wollen noch in den Europapark gehen.
9: Und ins Legoland.
10: Ich mache was mit meinen Freunden aus, wir machen Ausflüge.
11: Ja, hauptsächlich ausschlafen, faulenzen, den Tag genießen. Hauptsache keine Schule.
4: Hört sich nach einem verdammt guten Plan an. Also, ich wünsche eine wunderbare zweite Halbzeit der Sommerferien 2026.
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4: Morgen.

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1: 6:11 ist es, der Montag, Radio 8 ist hier. Ja, Urlaub, schön, oder? Hälfte der Sommerferien auch schon wieder rum. Start mal rein in die zweite Hälfte, man muss es positiv sehen. Manch einer reist vielleicht jetzt dann noch in den Urlaub, hat den Koffer schon gepackt und ob jetzt wohin auch immer. Bisschen näher, bisschen ferner, egal, Hauptsache Urlaub. Und im Urlaub kann man ja so viel erleben und man kann auch in sehr viele Fettnäpfchen hineintreten. Ganz unbeabsichtigt, ne? Ja, andere Länder, andere Sitten. Und deswegen gibt es den Urlaubsknicker auf Radio 8 mit Pia Wegner. Grüße dich.
2: Hallo.
1: Servus. Also, was für uns im Alltag völlig normal ist, kann ja in anderen Ländern, die wir bereisen, irgendwie ganz anders ankommen, oder?
2: Handzeichen wie das Peace, also das Victory-Zeichen zum Beispiel. Das bedeutet in Griechenland Fahrt zur Hölle. Und genauso unhöflich ist es in vielen asiatischen und arabischen Ländern, die linke Hand zu benutzen. Die gilt dort nämlich als unrein. Und in Südkorea oder China ist es unhöflich, öffentlich zu niesen, ganz besonders beim Essen. Da gilt lieber schnell aufspringen und ins Badezimmer rennen.
1: Schön. Apropos Essen, gerade da gibt es ja sicher besonders viele Fettnäpfchen, in die wir da treten können, oder?
2: In Spanien sollten wir lieber keine Cola bestellen. Das Wort steht dort umgangssprachlich nämlich für eine Beleidigung.
1: Ui.
2: Stattdessen einfach direkt den Markennamen nennen. Auch getrennt zu bezahlen kommt in den Restaurants in Spanien eher weniger gut an.
1: Mhm.
2: Wenn es um die Rechnung in Italien geht, dann steht meistens ein zusätzlicher Coperto drauf, also eine Pauschale für Gedeckbrot und Service. Die wird automatisch berechnet, ist aber kein Trinkgeld.
1: Mhm. Gibt es sonst noch Regeln, die wir wissen sollten?
2: Also generell sollten wir uns ein bisschen mit der Kultur des Reiselandes beschäftigen.
1: Ja,
2: genau da passieren nämlich oft die meisten Fauxpas. In Ägypten, der Türkei oder auf den Malediven sollte außerhalb von Touri-Hotels keine freizügige Kleidung getragen werden. FKK ist dort teilweise sogar verboten. In Thailand niemals mit dem Finger auf jemanden zeigen.
1: Ja.
2: Und wer in Tunesien Menschen fotografieren möchte, der sollte vorher unbedingt fragen.
1: Ja.
2: Ein kurzer Kulturcheck vor der Reise erspart also die ein oder andere unangenehme Situation.
1: Ja, genau so ist es. Sich einfach einstellen auf das Urlaubsland, umso schöner und entspannter wird der Urlaub. Das waren wertvolle Tipps von meiner lieben Kollegin Pia Wegner. Ich danke dir herzlich.
2: Na klar, gerne.

0: 7:20 Uhr ist es. Der Wochenstart. Radio 8 ist hier. Guten Morgen. So, der Kanzler wieder zurück im Bundeskanzleramt. 3 Wochen war er im Urlaub. Ich stelle mir das schon so vor. Ne? Da kommt der Kanzler zurück, man trifft sich mit ihm an der Kaffeemaschine, in der Kaffeeküche und dann erzählt man so ein bisschen die Urlaubserlebnisse. So ist das jedenfalls bei uns hier bei Radio 8. Wahrscheinlich wird es ähnlich laufen im Bundeskanzleramt in Berlin. Also der Kanzler wieder zurück. Die Wetteraussichten für die neue Woche. Hier ist Christian König, der Radio 8 Wetterkönig.
1: Nach kaltem Morgen gibt es recht viel Sonne bei 20 bis 22 Grad, aber auch Wind. Morgen wird es wolkiger, am Mittwoch folgen einige Schauer.
0: Danke dir. Stau auf der A6 Heilbronn Richtung Nürnberg zwischen Rot und dem Kreuz Nürnberg Süd. 5 Kilometer Stau mittlerweile. 23 Minuten Zeitverlust. Dann der Steini meldet, es gibt starke Verkehrsbehinderungen mitten in Ansbach im Bereich Nürnberger Straße, Eiberstraße. Ja, ab sofort wird da groß gebaut, die Großbaustelle. Das haben wir befürchtet, dass es da enger werden könnte. Und die Blitzer bestätigt der Blitzer Ortsausgang Bruckberg Richtung Ansbach. 50er-Zone Silke Danke. Dann Blitzer vor Wachsenberg in Richtung Rodenburg und zwischen der Abfahrt Langfurt und Witzmannsmühle. Da steht auch einer.
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gibt schon die ersten größeren Staus und Verkehrsbehinderungen. Großbaustelle mitten in Ansbach. Was das für Autofahrerinnen und Autofahrer bedeutet, für Pendlerinnen und Pendler. Die Infos jetzt gleich bei uns am Andi in Frank um 7:30 regional. Zuvor einfach gute Musik. Hier ist, ja, immer gut, Ed Sheeran

0: Der besondere Sommersong in dieser Stunde aus dem Jahre 2016. 10 Jahre her. Money. Schön. Da steigt doch die gute Laune auch am Montagmorgen. Ich weiß, es ist immer schwer nach dem Wochenende. Aber der Song, der hilft. Gleich hier auf Radio 8. Vorher Nachrichten. Alles Wichtige aus der Region. Jetzt gleich mit Andi.
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0: Ich sag's Ihnen mal vorsichtshalber, der sieht verdammt gut erholt aus. Fast schon ein bisschen unverschämt.
2: Wirklich, ja?
0: Ja, Andi
2: okay.
0: Fischer, guten Morgen.
2: Ja, guten Morgen.
0: Aus dem Urlaub zurück.
2: Ja.
0: Schön, dass du wieder da
2: Dankeschön,
0: bist.
2: Dankeschön, ja.
0: Und die neuesten Meldungen hast du auch mit dabei. Geht gleich mal um Ansbach, um eine große Baustelle, eine Großbaustelle, ab heute mitten in der Stadt.
2: Ja, so ist es auf der B13 nämlich und der B14, da wird gebaut ab heute und zwar hier im Bereich Eimerkreuzung und Nürnberger Straße. Der erste Bauabschnitt steht an. Das bedeutet, der Verkehr wird hier an den Baustellen vorbeigeleitet. Es gibt dazu keine großen Umleitungen. Dennoch sollten sich Autofahrer auf Staus natürlich einstellen, vor allem im Berufs- und Feierabendverkehr. Die Bauarbeiten, die sollen bis zum Ende der Sommerferien dauern, wie es heißt. Mehr Infos gibt's direkt auch auf der Homepage des staatlichen Bauamts Ansbach. Die Hitze der letzten Wochen und der wenige Regen in der Region hat dafür gesorgt, dass das Wasser in den Gewässern und Seen immer weniger wird. Das zeigt sich auch am Grundwasserspiegel. Der sinkt weiter langsam vor sich hin. Besorgniserregend ist das allerdings noch nicht, sagte uns Christoph Lautner. Er ist Werkleiter beim Zweckverband zur Wasserversorgung der Reckenberg-Gruppe.
3: Ich kann das vielleicht mit einem Beispiel untermauern. Also wir haben Wasserrechte, also Wasser am Tag maximal 37 Millionen Liter zur Verfügung, also 37.000 Kubikmeter am Tag und die maximale Tagesabgabe in dem Jahr war bei 30.000 Kubikmeter, also sprich 30 Millionen Liter gelegen. Das heißt, das ist eine Auslastung von 81%. Wir hätten noch ein bisschen Luft nach oben. Nichtsdestotrotz sinken die Grundwasserstände und Wassersparen ist dennoch angesagt.
2: Diesen Abend hatte sich ein 29-Jähriger in Feuchtwangen vermutlich auch anders vorgestellt. Beamte der PI Feuchtwangen kontrollieren den augenscheinlich betrunkenen Mann. Dabei stellen sie fest, dass er mit einem Kleinkraftrad am Straßenverkehr teilnimmt. Laut Polizei ergibt ein Alkoholtest einen Wert von rund 1,5 Promille. Für ihn ging es zur Blutentnahme. Die Weiterfahrt war somit beendet und den Mann erwartet jetzt ein Strafverfahren. Und noch eine gute Nachricht für Mittelfranken. Die Kirchweihsaison in Altmühlfranken, sie läuft. Im Rahmen eines besonderen Fotowettbewerbs möchte die Zukunftsinitiative Altmühlfranken die besondere Atmosphäre in dieser Zeit festhalten. Gesucht werden deshalb kreative und authentische Bilder für den Kirchweihkalender im kommenden Jahr. Ganz egal, ob traditionelle Kirchweihbräuche, schön geschmückte Kirchweihbäume oder tolle Momente im Festzelt. Gesucht werden Bilder, die Geschichten erzählen und Lust auf einen Kirchweihbesuch machen. Eine Teilnahme ist online bis zum 31. Oktober möglich. Mehr Infos unter altmühlfranken.de. Soweit die Nachrichten für Sie aus der Region. Auch die gibt's bei uns im Netz aktuell zum Nachlesen auf radio8.de und natürlich auch in der Radio 8 App für Sie. Und wie sich der Montag wettertechnisch präsentiert, das weiß er, unser Radio 8 Wetterkönig Christian König.
4: Hochsteffen begleitet unsere Region rein in die neue Woche. Nach recht frischen Frühstunden gibt's häufig Sonne, aber auch kräftigeren Ostwind bei 20 bis 22 Grad. In der kommenden wolkigeren Nacht kühlt's dann auf etwa 11 Grad ab. Morgen gibt's vorübergehend mehr Wolken mit etwas Regen bei 20 bis 22 Grad. Am Mittwoch folgen dann auf Sonne und schwülere Luft einige Schauer. Zuvor ist es recht schwül bei etwa 23 Grad.
0: Danke dir ganz herzlich. Bei der Sabine in Feuchtwangen heute Morgen 5,4 Grad.
2: Ui. Oha, ja. Das ist kalt.
0: Mich wundert es nicht, denn in vier Monaten ganz genau ist Weihnachten.
2: Ja, stimmt.
0: Heute der 24. August.
2: Also,
0: Temperaturen, also schon sehr kalt, ne? In Feuchtwangen an der Stelle, wo da gemessen wurde.
2: Ja.
0: Wir haben heute Morgen so im Schnitt haben wir 9 Grad, 10 Grad, 10 Grad aktuell in Wörnitz am Autohof. Und vielen Dank an die Inge, Radio 8 Wettermelderin aus Thalmessing ist sie. Und auch da 10 Grad momentan. Liebe Autofahrer, kommen Sie gut rein in die neue Woche. Sie haben es gehört beim Andi. Ab heute Baustelle, Großbaustelle in Ansbach. Kreuzung Nürnberger Straße, Alberstraße. Es kommt hier aktuell zu Behinderungen. Dann auf der A6 ein Stau, Heilbronn Richtung Nürnberg, zwischen Rot und dem Kreuz Nürnberg Süd. 5 Kilometer Stau, 23 Minuten Zeitverlust. Die Blitzer, Ortsausgang Bruckberg Richtung Ansbach, 50er-Zone gemeldet von Silke und Eberhard. Wir haben Blitzer vor Wachsenberg in Richtung Rodenburg von Andi gemeldet. Zwischen der Abfahrt Langfurt und Witzmannsmühle ist ein Blitzer gesichtet worden von Ingolf. Und immer noch der Blitzer-Anhänger in Feuchtwangen am Freibad, gemeldet von Roger. Vielen Dank, 09 81 63 00, der Radio-Hörerservice und WhatsApp.
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0: So, gute Nachricht vom Rhein. Na, mitbekommen, ne? Dürreperiode. Wasserstand abgesunken, die Schiffe konnten nicht

0: 7.42 Uhr ist es, Radio 8 am Montag. Einen wunderschönen guten Morgen.
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0: Ja, Finale, denn um Mitternacht war es dann soweit. Ab da ging dann nichts mehr mit den Bewerbungen. Wir sagen danke für viele Bewerbungen. Unser Andi Fischer ist noch kurz da geblieben. Ja. Andi, danke schön fürs
2: Gerne.
0: Warten.
2: Ja.
0: Normalerweise hier zuständig für Frank um halb Radio 8 Regional, aber hat sich gedacht, ja, schaue ich da noch mal drauf. Also du warst jetzt 2 Wochen weg und da hat sich einiges getan, ne?
2: Oh ja, ich habe jetzt nochmal nachgeguckt. Unfassbar, was da nochmal reingekommen ist an Bewerbungen von Ihnen, von euch, von den freiwilligen Feuerwehren hier aus ganz Mittelfranken. Wir sind echt überwältigt.
0: Es ist so. Dankeschön fürs Bewerben, denn wir wollen ja mit einer Ortsfeuerwehr nach Frankfurt fahren, zur Flughafenfeuerwehr am Airport, der größte Airport in Deutschland. 3000 Einsätze haben die im Jahr. Wahnsinn. Also Gott sei Dank nicht irgendwelche Katastrophen. Das ist vielleicht auch mal der Feuermelder, der irgendwo losgeht. Ja. Das ist auch ein Einsatz, aber 3000 im Jahr, das muss erst mal gestemmt werden. Ja. Mit diesen Leuten wollen wir ins Gespräch kommen bei unserem Besuch. Die Flughafenfeuerwehr in Frankfurt, die ist top aufgestellt. Und wow, die haben die richtig großen Geräte, die großen Autos.
2: Das muss man sagen, das ist eine ordentliche Dimension.
0: Also mit der Düse da mal spritzen zu dürfen da vorne, aber da musst du dich auskennen. So, unsere Feuerwehren kennen sich aus. Die Freiwillige Feuerwehr Großenried hat sich beworben. Erster Vorstand ist der Dominik Hausmann. Dominik, ihr seid wie aufgestellt bei euch?
3: Ja, wir haben so circa 55 Kameraden und Kameradinnen.
0: Toll.
3: Und der Ausbildungsstand, der ist sehr breit gefächert. Also wir haben Maschinisten, wir haben Atemschutzgeräteträger, wir haben Leute, die Erste Hilfe geben können, die dann auch dazu alarmiert werden. Und als Fahrzeug haben wir ein TSFW.
0: Jawohl, das ist die Freiwillige Feuerwehr Großenried, hat sich auch beworben. Und natürlich drücken wir euch, lieber Dominik, auch ganz fest die Daumen. Vielleicht fahren wir ja mit denen nach Frankfurt. Schauen wir mal. So. Bewerben kann man sich nicht mehr.
2: Ja, leider nicht mehr, nein.
0: Das ist vorbei, aber wir werden jetzt noch viele Feuerwehren kennenlernen, denn auch am Wochenende haben sich einige beworben. Und ja, die stellen wir dann vor im Verlauf der Woche. Und so langsam robben wir uns ran an das große Finale der 112 Feuerwehraktion. Boah, Flughafen Frankfurt, 200.000 Menschen bewegen sich da am Tag. Und da braucht man Sicherheit. Dankeschön an die Flughafenfeuerwehr vor Ort. Die werden wir kennenlernen. 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Und natürlich auch in der Radio 8-App.

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0: 7:52, Radio 8 ist hier. Achtung, Blitzeraufbau auf der B2 und zwar im Bereich von Rot in der 110er-Zone. Dankeschön an Marco und Dankeschön natürlich auch an den Daniel. Auch der hat's gemeldet. Reinstarten mit Radio 8 die neue Woche. Alle Blitzer bei uns in Kürze. Hier die Wetteraussicht mit Radio 8. Wetterkönig Christian König, leg los.
1: Recht kalt ist es in der Früh. Auf 22 Grad geht's. Morgen mit ein paar Wolken mehr zum Sonnenschein und am Mittwoch mit mehr Schwüle, später einigen Schauern.
0: Danke dir.
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1: Ich bin Stefan Schütz. Guten Morgen. AOK-Chefin Reimann würde gerne an der telefonischen Krankschreibung festhalten, ganz anders als die Bundesregierung. Der Funke-Gruppe sagte Reimann, die bestehende Praxis sei gerade in Zeiten von Infektionswellen ein gutes Mittel. David Riemer berichtet.
2: Laut der AOK-Chefin können telefonische Krankschreibungen Ansteckungen vermeiden und medizinisches Personal schützen. Eine missbräuchliche Nutzung kann sie nicht feststellen. Auch die geplante Pflicht zur Vorlage einer Arbeitsunfähigkeitsbescheinigung ab dem ersten Krankheitstag hält Reimann für unsinnig. Eine solche Pflicht binde Kapazitäten, die für die Versorgung nicht zur Verfügung stünden.
1: Die Trinkgeldoption auf Kartenlesegeräten in Restaurants oder im Einzelhandel sind nicht selten manipulativ. Das beklagen die Verbraucherzentralen und fordern Änderungen auf EU-Ebene. Bundesverbandschefin Popp sagte, die Felder 10, 15 oder 20% seien häufig deutlich größer als die Optionen kein Trinkgeld oder selbst festlegen. Laut Umfrage sind gut 3/4 der Befragten genervt von der aktuellen Praxis. Das Bundeskabinett berät morgen darüber, Klimaanpassung und Naturschutz ins Grundgesetz aufzunehmen. Die Deutsche Umwelthilfe unterstützt den Vorstoß und fordert zusätzlich einen besseren Baumschutz sowie verbindliche Masterpläne für Städte und Grünflächen. DUH-Geschäftsführerin Metz kritisiert zudem das Gebäudemodernisierungsgesetz, das Öl- und Gasheizungen künstlich am Leben halte. Sie brachte dazu eine Klage vor dem Bundesverfassungsgericht ins Spiel. 10 Jahre ist es auf den Tag her, als in der mittelitalienischen Gemeinde Amatrice ein schweres Erdbeben zahlreichen Menschen das Leben gekostet hat. In der Nacht ist mit einer Mahnwache und 239 Glockenschlägen an die Opfer erinnert worden. Für jeden Toten in Amatrice hat die Glocke einmal geschlagen. Durch das Beben waren insgesamt fast 300 Menschen ums Leben gekommen, Tausende verloren ihr Zuhause. Wegen schwerer Brände im US-Bundesstaat Nevada haben die Behörden mehr als 40.000 Menschen zur Evakuierung aufgefordert. Weitere 45.000 sollten sich darauf vorbereiten. Die Flammen bei Reno haben sich auf mehr als 6.000 Hektar ausgebreitet. 6 Menschen wurden verletzt, rund 800 Feuerwehrleute kämpfen gegen das Feuer.
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3: Ich bin Andreas Fischer. In Neustadt-Aisch versuchte ein Autofahrer jetzt vor der Polizei zu flüchten. Die Verfolgungsjagd ging über den Frankenbrunnen-Kreisverkehr weiter auf der B8 Richtung Emskirchen. Laut Polizei war der 39-Jährige dabei mit deutlich über 160 Sachen unterwegs. Als er an der Ausfahrt Sixtmühle allein beteiligt verunfallte, schien die Flucht ein Ende zu haben. Als sich die Beamten dem Auto näherten, kletterte der Mann allerdings aus dem Fenster und sprang über die Leitplanke. Erst bei einem nahegelegenen Weiher konnten die Beamten ihn festnehmen. Aufgrund drogentypischer Auffälligkeit ging es für ihn zur Blutentnahme. Außerdem hatte er keinen Führerschein.
4: Dankeschön, Andi Fischer. Mehr aus der Region dann in Franken um 7:30 regional. Christian König ist da, der Radio 8 Wetterkönig. Grüß dich.
5: Hallo.
4: Servus. Gibt sich der Badewettersommer zur letzten Augustwoche nochmal so richtig die Ehre bei uns?
5: Ja, er schaut nochmal vorbei, der Hochsommer, aber erst am Donnerstag mit bis zu 30 Grad. Vorher haben wir es jetzt zum Wochenstart, sehr frisch. Dann aber mit Sonne geht es wenigstens auf 20 bis 22 Grad. Dafür kommt Ostwind dazu. Über Nacht ist es wolkiger bei 11 Grad und morgen gibt es wohl insgesamt etwas mehr Wolken mit vereinzelt Regen. Die Temperaturen gehen noch kaum weiter nach oben. Erst am Mittwoch, da wird es wahrscheinlich so um 23 Grad haben, eh dann in schwüler Luft dann auch einige Schauer unterwegs sind.
4: Bei der Hannelore in Unterwurmbach, Gruß dorthin, 11 Grad und es sind 10 Grad momentan in den Dietenhofen, hier gemessen am Rathaus. Dankeschön an die Radio 8 Wettermelder. Hallo Autofahrer, guten Morgen. Auf der A6 Heilbronn Richtung Nürnberg hakt es gewaltig zwischen Rot und dem Kreuz Nürnberg Süd. 4 Kilometer Stau, 12 Minuten Zeitverlust, sagt der ADAC. In Ansbach, Start der Großbaustelle Kreuzung Nürnberger Straße, Alberstraße. Es kommt hier zu Behinderungen. Die Blitzer heute Morgen, Ortsausgang Bruckberg in Richtung Ansbach in der 50er-Zone. Blitzer vor Wachsenberg Richtung Rodenburg. Zwischen der Abfahrt Langfurt und Witzmannsmühle in Feuchtwangenhöhe Freibad. Und ein Blitzer auf der B2 bei Rot in der 100er-Zone. Dankeschön an Marco, Daniel, an den Roger, an Ingolf, Andi, Eberhard und Silke. Fleißig die Blitzer melden unter 0981 63 00. Gerne auch WhatsApp nehmen, direkt rein ins Studio. Gute Fahrt wünsche ich.
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4: Hat er Wochenende gesagt, gell? 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Ja, jetzt sind wir alle hellwach. Wie Wochenende. 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

0: schön. Wochenstart mit Radio 8, 12 nach 8. Wunderschönen guten Morgen und dickes Dankeschön nochmal an die Organisatorin und Organisatoren vom großen Kirchweihfest zur Gemeißenburg. Das war gestern richtig toll. Wow, so bunt, so fröhlich, so wunderschön, klasse. Und ein dickes Dankeschön natürlich an alle, die da mithelfen im kleinen Tann bei der Kirchweih. Heute der letzte Tag. Rappelvoll war es am Wochenende. Und auch sehr schön gewesen, ich habe es mir angeschaut, das Traktoren- und Schleppertreffen in Irsingen in der Nähe vom Hesselberg. Wow, das war richtig toll. Da gab es alte Traktoren, alte Fahrzeuge und auch moderne. Da hast du mal einen Unterschied gesehen. Richtig stark, was da aufgefahren war. Tolle Organisation, sehr sympathisches Fest. Jetzt steigen wir ein in die neue Woche. Heute Montag, der 24.8. Wie die Woche wird, oh, das wissen die Sterne.
1: Neue Woche, neues Glück. Das sagen die Sterne.
2: Die Nächte werden jetzt spürbar dunkler. Und damit zeigt sich der Sternenhimmel wieder von seiner eindrucksvollen Seite. Besonders das Sommerdreieck aus drei hellen Sternen steht nun hoch am Himmel. Passend dazu bilden Jupiter und Merkur eine günstige Konstellation. Sie fördern klare Gedanken, gute Gespräche und den Mut, neue Ideen weiter zu verfolgen, ohne dabei den Boden unter den Füßen zu verlieren. Der Mond bringt im Verlauf der Woche mehr Gelassenheit in den Alltag. Nicht alles verlangt sofort eine Lösung. Manches entwickelt sich ganz von allein. Die Sterne stehen damit auf Zuversicht mit klarem Kurs und auf Tage, die zeigen, dass der beste Weg nicht immer der schnellste sein muss.

0: Gut, was los gewesen beim großen Altmühlsee-Festival. 5 Bands rund um den See. Oh, schönes Wetter, war toll. Jede Menge los gewesen am Wochenende bei uns in der Region. Freizeittipps für das kommende Wochenende, da starten wir heute schon, weil so viel los auch am kommenden Wochenende bei uns hier in Mittelfranken, müssen wir heute schon loslegen, unter anderem auch im Radio 8 Sommerspaß und natürlich auch so im Programm und weitere Freizeittipps bei uns natürlich im Netz radio8.de und in der App. Jetzt das Wetter mit Radio 8 Wetterkönig Christian König.
1: Nach kaltem Morgen gibt's recht viel Sonne bei 20 bis 22 Grad, aber auch Wind. Morgen wird's wolkiger, am Mittwoch folgen einige Schauer.
0: Danke dir. Immer noch Stau auf der A6 Heilbronn Richtung Nürnberg. Zwischen Rot und dem Kreuz Nürnberg Süd 5 Kilometer Stau, 23 Minuten Zeitverlust. Neueste Blitzer derzeit aktuell zwischen Langfurt und der Witzmannsmühle. Genau, eben auch nochmal bestätigt von der Heike. Vielen herzlichen Dank. Und wir haben den Blitzer auf der B2 bei Rot in der 100er-Zone. Bitte schön Vorsicht und die Blitzer melden bei Radio 8 0981 63 00.
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Hat am Montag der Wochenstart gleich neueste Nachrichten aus der Region. Kuriose Flucht eines Autofahrers vor der Polizei wird gleich Thema sein. In Frank um 7:30 regional bei unserem Andi Fischer. Bestens informiert rein in die neue Woche natürlich mit Radio 8. Schönen guten Morgen.

0: Der besondere Sommersong aus dem Jahre 1980. Wer erinnert sich noch an Ottawa? D-I-S-C-O. Ja. Der absolute Knaller von damals bei uns gleich hier auf dem Sender. Radio 8. Einfach gute Musik nach den Nachrichten.
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0: Andi Fischer bei mir, grüße dich.
2: Hallo.
0: Guten Morgen.
2: Guten Morgen, Klaus.
0: In Neustadt an der Eichstätt versucht er jetzt, ein Autofahrer vor der Polizei zu flüchten.
3: Ja, die Verfolgungsjagd ging über den Frankenbrunnen Kreisverkehr weiter auf der B8 Richtung Emskirchen. Laut Polizei war der 39-Jährige dabei mit deutlich über 160 Sachen unterwegs.
4: Als er an der Ausfahrt Sixtmühle allein beteiligt verunfallte, schien die Flucht ein Ende zu haben. Als sich die Beamten dem Auto näherten, kletterte der Mann allerdings aus dem Fenster und sprang über die Leitplanke. Erst bei einem nahegelegenen Weiher konnten die Beamten ihn festnehmen. Aufgrund drogentypischer Auffälligkeiten ging es für ihn zur Blutentnahme. Außerdem hatte er keine gültige Fahrerlaubnis. Ihn erwarten jetzt gleich mehrere Anzeigen. Personen, die durch seine Flucht gefährdet worden sind, werden gebeten, sich bei der PI Neustadt zu melden. Bianca Albert, Radio 8 in Neustadt.
3: Trauer in Mittelfranken um Hans Maurer, der Ansbacher CSU-Politiker und Ex-Landwirtschaftsminister, ist tot. Demnach starb Maurer am Samstag im Klinikum Ansbach. Er wurde 93 Jahre alt, das berichtet die FLZ. Hans Maurer wuchs auf einem Bauernhof nahe Winsbach auf. Er war Lehrer an unterschiedlichen Schulen in der Region. Im Jahr 1970 ging es in den Landtag. Er wurde Staatssekretär im Kultusministerium. Anfang der 1990er Jahre war er 3 Jahre bayerischer Landwirtschaftsminister. Später außerdem auch Vorstandsvorsitzender der Bayerischen Landesstiftung. Hans Maurer hinterlässt 3 Kinder. In Neustadt-Aisch haben Polizisten jetzt einen schlangenlinienfahrenden Fahrradfahrer kontrolliert. Laut Polizei war der Grund für seine Fahrweise schnell klar. Der 38-jährige Mann war sichtlich alkoholisiert. Ein erster Test ergibt 1,7 Promille. Außerdem gab er zu, kurz zuvor auch einen Joint geraucht zu haben. Damit ging es für ihn zur Blutentnahme. Ihn erwartet jetzt auch ein Strafverfahren. Und noch eine gute Nachricht für Mittelfranken. Die Menschen im Landkreis Weißenburg-Gunzenhausen lieben es anscheinend zu radeln. Das haben sie jetzt beim 2. Stadtradeln bewiesen. Im Juli haben rund 2.500 Menschen mit dem Drahtesel fast 700.000 Kilometer zurückgelegt, wie es heißt. Das ist eine Ersparnis von 114 Tonnen CO2. Noch liegt der Landkreis damit deutschlandweit auf dem 2. Platz in der Kategorie meiste geradelte Kilometer unter den Kommunen bis knapp 100.000 Einwohnern, so der Altmüllbote. Soweit die Nachrichten aus der Region für Sie. 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
5: Hochsteffen begleitet unsere Region rein in die neue Woche. Nach recht frischen Frühstunden gibt's häufig Sonne, aber auch kräftigeren Ostwind bei 20 bis 22 Grad. In der kommenden wolkigeren Nacht kühlt's dann auf etwa 11 Grad ab. Morgen gibt's vorübergehend mehr Wolken mit etwas Regen bei 20 bis 22 Grad. Am Mittwoch folgen dann auf Sonne und schwülere Luft einige Schauer. Zuvor ist es recht schwül bei etwa 23 Grad.
0: Ja, heute Morgen hat eine Übergangsjacke in Feuchtwangen nicht gereicht. Da hast du 3 übereinander ziehen müssen. 5,4 Grad bei der Sabine heute Morgen in Feuchtwangen. Mittlerweile sieht es besser aus. Feuchtwangen auch schon 10 Grad. Und es sind 12 Grad in Ansbach hier am Martin-Luther-Platz gemessen. Dankeschön an die Radio 8 Wettermelder. Hallo Autofahrer, willkommen in der neuen Woche. Geht ein bisschen langsamer rein als gewünscht. Wir haben Verkehrsbehinderungen in Ansbach. Grund ist die Großbaustelle im Bereich Nürnberger Straße, Eiberstraße im Kreuzungsbereich. Es kommt zu erheblichen Behinderungen, schreiben hier viele. Und A6 Heilbronn Richtung Nürnberg zwischen Rot und dem Kreuz Nürnberg Süd 5 Kilometer Stau, 23 Minuten Zeitverlust. Eine ganze Latte Blitzer. B2 bei Rot in der 100er-Zone, Feuchtwangenhöhe Freibad, zwischen der Abfahrt Langfurt und Witzmannsmühle wird geblitzt, außerdem vor Wachsenberg in Richtung Rodenburg und einen haben wir noch, Ortsausgang Bruckberg in Richtung Ansbach in der 50er-Zone. Danke fürs Melden, weiter fleißig sein unter 0981 63 00.
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0: Ja. der nicht nur Musik liefert, sondern auch Kurioses, wie zum Beispiel kennt jeder Fußball-Superstar Erling Haaland. Und kennt jeder mit seiner langen Mähne, müssen wir uns aber jetzt ein bisschen umstehen, geht heute Morgen durch alle Medien, Social Media. Er hat sich die Haare abgeschnitten.
3: Oh, wirklich?
0: Ja. Das haben viele Fans haben entsetzt reagiert, andere haben gesagt, es sieht toll aus, gefeiert haben das die Hooligans, weil er trägt jetzt Glatze. Ja. So, also drauf einstellen, der junge Mann hat keine Haare mehr.
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0: Uns fallen sie langsam aus und egal.
3: So sind die Unterschiede.
0: Ja, das ist so. So, es geht zurück ins Jahr 1980. Der besondere Sommerhit von damals. Wow, tolles Teil, macht Stimmung. Otterbahn mit D.I.S.C.O.

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1: 8.42 Uhr ist es. 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

0: So, kleiner Plausch an der Kaffeemaschine in der Teeküche, in der Kaffeeküche, heute wahrscheinlich auch im Bundeskanzleramt. Wie war der Urlaub? Der Kanzler wird berichten ab sofort. Ist er wieder da? Die Wetteraussichten für die Region, Christian König, der Radio 8 Wetterkönig.
1: Recht kalt ist es in der Früh, auf 22 Grad geht's, morgen mit ein paar Wolken mehr zum Sonnenschein und am Mittwoch mit mehr Schwüle, später einigen Schauern.
0: Zur Bauarbeit in Ansbach ab sofort. Kreuzung Eiberstraße, Nürnberger Straße. Es kommt zu Behinderungen. Dann haben wir die A6 Heilbronn Richtung Nürnberg zwischen Roth und dem Kreuz Nürnberg Süd. 5 Kilometer Stau, 23 Minuten Zeitverlust. Blitzer aktuell bestätigt B2 bei Roth. 100er Zone und Feuchtwanghöhe Freibad. Mehr Blitzer bei mir in gut 10 Minuten.
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1: Ich bin Stefan Schütz. Guten Morgen. Nach und nach kehrt die Bundespolitik zurück aus dem Urlaub. Heute leitet CDU-Chef Merz die Sitzung des Parteipräsidiums und morgen steht ein Treffen mit der SPD auf dem Programm. Dabei geht es auch darum, ob Klimaanpassung und Naturschutz ins Grundgesetz aufgenommen werden sollten. Das würde dem Bund mehr Spielräume geben und gleichzeitig in die Länderhoheit eingreifen. Die Deutsche Umwelthilfe fordert unterdessen mehr Schutz für Bäume und Hitzeschutzpläne für jede Stadt. Wie wichtig die EU für Deutschland ist, zeigen auch diese Zahlen. Der Export in andere europäische Länder sichert hierzulande rund 7,2 Millionen Arbeitsplätze. Das zeigt eine Studie im Auftrag der bayerischen Wirtschaft. Eine andere Summe ist noch gewaltiger, nämlich die der damit zusammenhängenden Waren. So fließen jedes Jahr deutlich mehr als 500 Milliarden Euro in deutsche Kassen wegen der Nachfrage aus der EU. Die Ukraine feiert heute ihren 35. Unabhängigkeitstag. Dazu werden in Kiew auch internationale Gäste erwartet. Der Jahrestag steht unter dem Eindruck des seit mehr als 4 Jahre andauernden russischen Angriffskriegs. Ulf Mauder berichtet.
2: Die Ukraine erwartet heute vor allem weitere Unterstützung von ihren westlichen Verbündeten. Präsident Selenskyj erhofft sich für die Verteidigung gegen den russischen Angriffskrieg die schnelle Freigabe von Milliarden der EU, aber auch zusätzliches Geld von Deutschland und Frankreich. Der neue britische Premier Burnham will in Kiew Hilfe bei der Produktion weitreichender Raketen verkünden.
1: Die Sprengstoffdrohne auf dem Flughafen Leipzig-Halle hat nicht nur Politiker und Beamte der Sicherheitsbehörden aufgeschreckt, auch die Bevölkerung macht sich ernsthafte Sorgen. Laut einer YouGov-Umfrage ist eine Mehrheit von 63% der Bundesbürger mit Blick auf diesen Vorfall besorgt. Die Drohne war Anfang des Monats im Sicherheitsbereich des Flughafens Leipzig-Halle zwischen ukrainischen Frachtmaschinen entdeckt worden. In der Bamberger Altstadt ist ein Auto frontal in ein Wohnhaus gerast und hat dabei die Außenwand durchbrochen. 2 Menschen in dem Wagen wurden schwer verletzt. Das Auto schleuderte zuvor durch den Außenbereich einer Gaststätte, wo zum Unfallzeitpunkt aber glücklicherweise niemand saß. Warum es zu dem Crash kam, ist noch unklar. Statiker müssen jetzt prüfen, ob das Haus einsturzgefährdet ist.
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3: Ich bin Andreas Fischer. Trauer um Hans Maurer. Der Ansbacher CSU-Politiker und ehemalige Landwirtschaftsminister in Bayern ist gestorben. Demnach starb Maurer am Samstag im Klinikum Ansbach. Er wurde 93 Jahre alt. Das berichtet die FAZ. Hans Maurer wuchs auf einem Bauernhof nahe Winsbach auf. Er war Lehrer an unterschiedlichen Schulen in der Region. Im Jahr 1970 ging es dann in den Bayerischen Landtag. Er wurde Staatssekretär im Kultusministerium. Anfang der 1990er Jahre war er 3 Jahre bayerischer Landwirtschaftsminister. Später auch Vorstandsvorsitzender der Bayerischen Landesstiftung. Hans Maurer hinterlässt 3 Kinder.
4: Dankeschön, Andi. Wir haben alles im Netz, radio8.de und natürlich auch in der App. Christian König ist da, der Radio 8 Wetterkönig. Christian, guten Morgen nochmal. So ganz ist ja die Hitze aus Afrika bei uns noch nicht vom Tisch, oder?
5: Ja, nach dem Motto, einen haben wir noch. So läuft's diese Woche am Donnerstag. Da wird's nämlich nochmal auf an die 30 Grad gehen. Davor und danach bleiben wir aber im Schnitt so bei 20 bis 23 Grad. Und ein bisschen wechselhafter wird es dann auch vor allem zur Wochenmitte mit einigen Schauern und am Freitag mit vereinzelten Gewittern. Also der Sommer ist noch nicht ganz durch, aber die große Hitzewelle, die ja in 4-5-facher Form in dem Sommer unterwegs war, die wird es nicht mehr geben.
4: Danke dir. Der Theatersommer in Dinkelsbühl, der ist beendet. Gab jetzt gestern die letzte Vorstellung, jetzt wurde wieder alles abgebaut und boah, dann geht's bald weiter im festen Bau vom Landestheater Dinkelsbühl in Dinkelsbühl aktuell an der Freilichtbühne. Da messen wir, es sind 12 Grad und 11 Grad, meldet der Bastian, Radio 8 Wettermelder, und zwar aus Münsteinach. Dankeschön. Liebe Autofahrer, staut sich immer noch auf der A6 und zwar Richtung Nürnberg. Bitte aufgepasst. Stau auf der Autobahn zwischen Rot und dem Kreuz Nürnberg Süd. 5 Kilometer Stau, 23 Minuten Zeitverlust. Wir haben diese Blitzer stehen. Ortsausgang Bruckberg in Richtung Ansbach, 50er-Zone. Vor Wachsenberg in Richtung Rotenburg. Blitzer zwischen der Abfahrt Langfurt und Witzmannsmühle. Feuchtwanghöhe Freibad. Und wir haben die B2 noch dabei bei Rot in der 100er-Zone. Danke an alle, die fleißig melden. Weiter so. Gute Fahrt in die neue Woche. 0981 63 00. Der Kontakt zu Radio 8. Hörerservice mit der Doris heute Morgen. Und WhatsApp hier bei mir im Studio.
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4: Gleich hier mit Foreigner und Alvaro Soler. Gute Laune, yeah. 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
4: Ein guter Plan. 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

0: 9.13 Uhr ist es. Jawohl, Montag heute, der 24.8. So rum. Der 24.8. Hälfte der Sommerferien tatsächlich erreicht. Manch einer sitzt vielleicht auf gepackten Koffern und es geht noch in den Sommerurlaub. Andere sind unterwegs, hören uns über die App. Grüße dorthin, schönen Urlaub. Ja, und wenn man da vor Ort ist, irgendwo in einem bisher fremden Land, dann ist vieles ungewohnt und der Fettnapf, in den man hineintreten kann, der steht manchmal verdammt nah an einem dran. Frag mal nach bei Pia Wegner, grüße dich.
1: Hallo.
0: Servus, Urlaubsknicke-Tipps auf Radio 8. Was für uns im Alltag hier in Deutschland, in Mittelfranken, völlig normal ist, kann ja in anderen Ländern plötzlich irgendwie ganz anders ankommen, oder?
1: Handzeichen wie das Peace, also das Victory-Zeichen zum Beispiel. Das bedeutet in Griechenland Fahrt zur Hölle.
0: Oh.
1: Und genauso unhöflich ist es in vielen asiatischen und arabischen Ländern, die linke Hand zu benutzen.
0: Ja.
1: Die gilt dort nämlich als unrein. Und in Südkorea oder China ist es unhöflich, öffentlich zu niesen, ganz besonders beim Essen. Da gilt lieber schnell aufspringen und ins Badezimmer rennen.
0: Apropos Essen, gerade da gibt es ja sicher besonders viele Fettnäpfchen, in die wir treten können, oder?
1: In Spanien sollten wir lieber keine Cola bestellen. Das Wort steht dort umgangssprachlich nämlich für eine Beleidigung. Stattdessen einfach direkt den Markennamen nennen. Auch getrennt zu bezahlen kommt in den Restaurants in Spanien eher weniger gut an. Wenn es um die Rechnung in Italien geht, dann steht meistens ein zusätzlicher Coperto drauf, also eine Pauschale für Gedeck, Brot und Service.
0: Mhm.
1: Die wird automatisch berechnet, ist aber kein Trinkgeld.
0: Und gibt es sonst noch irgendwelche Regeln, die wir kennen sollten?
1: Also generell sollten wir uns ein bisschen mit der Kultur des Reiselandes beschäftigen. Genau da passieren nämlich oft die meisten Fauxpas. In Ägypten, der Türkei oder auf den Malediven sollte außerhalb von Touri-Hotels keine freizügige Kleidung getragen werden. FKK ist dort teilweise sogar verboten. In Thailand niemals mit dem Finger auf jemanden zeigen. Und wer in Tunesien Menschen fotografieren möchte, der sollte vorher unbedingt fragen. Ein kurzer Kulturcheck vor der Reise erspart also die ein oder andere unangenehme Situation.
0: Genauso ist es. Wertvolle Tipps von unserer Expertin in Sachen Urlaubsknicke. Und das ist Pia Wegner. Pia, ich danke dir. Vielen Dank.
1: Na klar, gerne.

0: Montagmorgen, 9.22 Uhr. Achtung, der Blitzer ist bestätigt. Zwischen Langfurt und Witzmannsmühle von der Beate. Vielen herzlichen Dank. Also Langfurt, Witzmannsmühle in diesem Bereich. Hier wird geblitzt. Hier sind noch die Wetteraussichten für den Wochenstart und für die nächsten Tage.
1: Nach kalten Morgen gibt's recht viel Sonne bei 20 bis 22 Grad, aber auch Wind. Morgen wird's wolkiger. Am Mittwoch folgen einige Schauer.
0: Dankeschön, Christian.
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Ja, da haben wir tatsächlich einen Dürresommer erlebt, insbesondere auch bei uns hier in der Region. Wir fragen nach, wie steht's um unser Grundwasser? Also, ist da noch alles so im grünen Bereich oder droht da uns so langsam irgendeine Katastrophe? Wir fragen gleich nach bei den Wasserexperten. Alles bei uns in Frank um halb, Radio 8 Regional. Gleich die neuesten Nachrichten mit Andi Fischer.

0: der besondere Sommersong in dieser Stunde. Ein echter Klassiker. Oh, das ist schon ein paar Jährchen her. The Sound of Philadelphia. 1974 war das.
1: Ja, aber toller Song.
0: Ja, der Fußball-Weltmeisterschaft, ne? Damals, ne?
1: Ja, genau.
0: Sind wir Weltmeister geworden. Schon ein bisschen her.
1: Ja, ein bisschen.
0: Den Song haben wir gleich. Vorher bist du noch dran mit den neuesten Nachrichten aus der Region.
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0: Mit Andi Fischer, grüße dich, hallo.
1: Hallo Klaus.
0: In Neustadt an der Aisch versuchte ein Autofahrer jetzt vor der Polizei zu flüchten.
1: Ja, die Verfolgungsjagd, sie ging über den Frankenbrunnen-Kreisverkehr weiter auf der B8 Richtung Emskirchen. Laut Polizei war der 39-jährige Fahrer dabei mit deutlich über 160 km/h unterwegs.
3: Als er an der Ausfahrt Sixtmühle allein beteiligt verunfallte, schien die Flucht ein Ende zu haben. Als sich die Beamten dem Auto näherten, kletterte der Mann allerdings aus dem Fenster und sprang über die Leitplanke. Erst bei einem nahegelegenen Weiher konnten die Beamten ihn festnehmen. Aufgrund drogentypischer Auffälligkeiten ging es für ihn zur Blutentnahme. Außerdem hatte er keine gültige Fahrerlaubnis. Ihn erwarten jetzt gleich mehrere Anzeigen. Personen, die durch seine Flucht gefährdet worden sind, werden gebeten, sich bei der PI Neustadt zu melden. Bianca Albert, Radio 8 in Neustadt.
1: Die Hitze der letzten Wochen und der wenige Regen in der Region hat dafür gesorgt, dass das Wasser in den Gewässern und Seen immer weniger wird. Das zeigt sich auch am Grundwasserspiegel, der sinkt weiter langsam vor sich hin. Besorgniserregend ist das allerdings noch nicht, sagt Christoph Lautner. Er ist Werkleiter beim Zweckverband zur Wasserversorgung der Reckenberg-Gruppe.
4: Ich kann das vielleicht mit einem Beispiel untermauern. Also wir haben Wasserrechte, also Wasser am Tag maximal 37 Millionen Liter zur Verfügung, also 37.000 Kubikmeter am Tag, und die maximale Tagesabgabe in dem Jahr war bei 30.000 Kubikmeter, also sprich 30 Millionen Liter gelegen. Das heißt, das ist eine Auslastung von 81%. Wir hätten noch ein bisschen Luft nach oben. Nichtsdestotrotz sinken die Grundwasserstände und Wassersparen ist dennoch angesagt.
1: Diesen Abend hatte sich ein 29-Jähriger in Feuchtwangen vermutlich auch anders vorgestellt. Beamte der Polizeiinspektion Feuchtwangen kontrollieren den augenscheinlich betrunkenen Mann. Dabei stellen sie fest, dass er mit einem Kleinkraftrad am Straßenverkehr teilnimmt. Laut Polizei ergibt ein Alkoholtest einen Wert von rund 1,5 Promille. Für ihn ging es zur Blutentnahme, die Weiterfahrt war somit beendet und den Mann erwartet nun ein Strafverfahren. Und noch eine gute Nachricht für Mittelfranken. Die Kirchweihsaison in Mittelfranken und auch in Altmühlfranken läuft. Im Rahmen eines besonderen Fotowettbewerbs möchte die Zukunftsinitiative Altmühlfranken die besondere Atmosphäre in dieser Zeit festhalten. Gesucht werden jetzt deshalb kreative und authentische Bilder für den Kirchweihkalender im kommenden Jahr. Ganz egal, ob traditionelle Kirchweihbräuche, schön geschmückte Kirchweihbäume oder tolle Momente im Festzelt. Eine Teilnahme ist online bis zum 31. Oktober möglich. Mehr Infos gibt's online unter altmühlfranken.de/fotowettbewerb. Das waren sie, die Nachrichten aus dem Mittelfranken. Für Sie auch, die gibt's bei uns aktuell immer zum Nachlesen im Netz auf radio8.de und in der Radio 8 App. Und jetzt zum Montagswetter und unserem Radio 8 Wetterkönig Christian König.
5: Hochsteffen begleitet unsere Region rein in die neue Woche. Nach recht frischen Frühstunden gibt's häufig Sonne, aber auch kräftigeren Ostwind bei 20 bis 22 Grad. In der kommenden wolkigeren Nacht kühlt's dann auf etwa 11 Grad ab. Morgen gibt's vorübergehend mehr Wolken mit etwas Regen bei 20 bis 22 Grad. Am Mittwoch folgen dann auf Sonne und schwülere Luft einige Schauer. Zuvor ist es recht schwül bei etwa 23 Grad.
0: Es wird abgebaut in Weißenburg. Die Kirchweih ist gelaufen, gab ein tolles Feuerwerk und vor allem gestern auch einen großartigen Festzug in Weißenburg. Also Kerberplatz, es wird aufgeräumt. Dort momentan bei 15 Grad. Weiter geht's, heute letzter Tag in Tann. Tanner Kerber, jawohl, viel los gewesen gestern.
1: Oh ja.
0: War ja auch großes Jubiläum der Feuerwehr, 130 Jahre Freiwillige Feuerwehr von Tann. In Tann momentan 16 Grad, heute der letzte Tag dort bei der Kirchweih. Liebe Autofahrer, bitte Vorsicht, immer noch Probleme auf der A6 und zwar Richtung Nürnberg. Zwischen Rot und dem Kreuz Nürnberg Süd hakt es, hier immer wieder Stau, bis zu 20 Minuten Zeitverlust. Blitzer aktualisiert. Beate, danke nochmal. Zwischen der Abfahrt Langfurt und Witzmannsmühle ein Blitzer. Wir haben Blitzer vor Wachsenberg in Richtung Rotenburg, Ortsausgang Bruckberg in Richtung Ansbach 50er-Zone. Feuchtwanghöhe Freibad ein Blitzer und B2 bei Rot in der 100er-Zone. Dankeschön fürs Melden unter 0981 63 00.
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0: 1974, The Sound of Philadelphia, unser besonderer Sommerhit hier in dieser Stunde. Und das Schöne ist ja auch, es kehren viele wieder aus dem Urlaub zurück. Der Radio 8 Wetterkönig ja zurückgekehrt bereits am Freitag. Ja. Sehr schön, dass er wieder da ist, unser Christian.
6: Moin.
0: Dann, Andi hat was gemeinsam mit dem Bundeskanzler. Bundeskanzler ist wieder Andi, heute aus dem Urlaub zurückgekehrt.
6: In der Tat.
0: Heute der erste Arbeitstag. Unterschied zum Bundeskanzler, der Andi ist beliebter. Ja, seine Umfragewerte sind wesentlich besser. Herzlichen Glückwunsch, lieber Andi.
6: Danke,
0: aber
6: danke.
0: In dem Fall ist es, glaube ich, keine große Kunst.
6: Ja.
0: Ne?
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0: Da freut er sich, unser Andi. Hat bessere Umfragewerte als der Kanzler. Doch.
6: Schau mal an, ja.
0: Aber die haben auch nur mich gefragt. Ne?
6: So, jetzt so
0: aber. Alles klar.
6: Immerhin. Gut.
0: So, Ohren auf für The Sound of Philadelphia. 1974, damals ein riesen Sommerhit gewesen.

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1: Hälfte der Sommerferien erreicht und es ist nach wie vor so viel los hier bei uns in der Region. Man freut sich riesig auf das kommende Wochenende, nämlich auf das kommende Wochenende in Ehingen. Am kommenden Sonntag großes Seifenkistenrennen am Hesselberg. Dann kann man richtig Gas gegeben werden. Das Ehinger Seifenkistenrennen. Alle Fahrzeuge werden dabei selbst gebaut und gebastelt, gestaltet und werden am Sonntag ins Rennen geschickt. Organisiert wird dieses Rennen von der Freiwilligen Feuerwehr Ehingen. Grüße dorthin. Hans Leibrich ist der Schriftführer bei der Feuerwehr und Mitorganisator vom großen Rennen. Und die Idee kam Ihnen ja schon vor vielen Jahren.
2: Vor über 20 Jahren habe ich selbst mal an einem Seifenkistenrennen teilgenommen und eine Kiste gebaut, damals mit meinem Schwager zusammen. Das war in Segringen und das ist mir dann immer wieder mal so im Kopf rumgeschwirrt, dass man das doch an unserem schönen Hesselberg auch machen könnte. Und irgendwann, ja, 2023 habe ich das dann in der Forschungschaft vorgestellt und die waren dann auch sehr begeistert, dass wir das mal probieren könnten und ja, so ist dann die Idee entstanden und so hat man das dann auch umgesetzt.
1: Wie ist denn das Gefühl, in so einer Seifenkiste zu sitzen?
2: Ja, also es ist natürlich schon eine riesen Anspannung, natürlich die man am Anfang hat. Und man versucht natürlich, da das Beste aus einer Kiste rauszuholen. Je nachdem, wie kurvenreich die Strecke ist, das ist einfach ja, ein Riesenspaß. Und natürlich ein gewisser Adrenalinkick ist da natürlich dabei bei der ganzen Sache.
1: Sehr schön, ich drücke euch die Daumen für eine tolle Veranstaltung. Am kommenden Sonntag ab 13 Uhr, also da ist dann der Start, 13 Uhr in Ehingen am Hesselberg, das große Seifenkistenrennen. Alle Infos auf ffw-ehingen.de/Seifenkistenrennen. Viel Freude!
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0: 9:52, Radio 8 am Montag, heute der 24.8. Andi, denk dran, ne? 4 Monate noch bis zum Fest.
1: Ja, muss man schon mal gucken und aufmerksam sein.
0: Ja, Wunschzettel wird schon geschrieben, doch.
1: Absolut.
0: Ich übergebe ihn dir dann morgen.
1: Ja, okay, alles klar.
0: Andi, was waren die Top-Themen heute in Frank um halb?
1: Ja, da gibt es eine große Baustelle ab heute mitten in Ansbach, und zwar B13 und B14 wird gebaut, hier Bereich Eiberkreuzung und Nürnberger Straße. Da kommt es zu Behinderungen ab heute bis wohl zum Ende der Sommerferien. Der Verkehr wird aber an den Baustellen vorbeigeleitet, gibt keine großen Umleitungen dafür. Und Trauer um Hans Maurer, der Ansbacher CSU-Politiker und Bayerns Ex-Landwirtschaftsminister, ist gestorben. Hans Maurer wurde 93 Jahre alt.
0: Bei uns alles im Netz zum Nachlesen, radio8.de und in der App. So, war ein toller Abend. Christoph Maul zusammen mit Jochen Scheible im Schlossgraben von Waltingen.
1: Ja. Ja,
0: volles Haus, gute Stimmung. Morgen haben wir den Christoph hier bei uns in der Sendung. Und Andi, wie war so der erste Arbeitstag nach dem Urlaub?
1: Da hätte ich mir stressiger vorgestellt. Also, war entspannt.
0: Ja, dachte, jetzt gut. Kommt da irgendwas von, ach Gott, wie schlimm.
1: Nee,
0: war gut.
1: Ja, war gut.
0: Liegt vielleicht auch an den Kolleginnen und Kollegen.
1: Ja, um dich durchaus.
0: Ja. Also, bei dir dauert es ja noch ein bisschen bis zum Feierabend, also Halbzeit. Ja. Und Halbzeit ja auch derzeit in den Sommerferien. Tolle Freizeittipps bei uns immer die ganze Zeit auf dem Sender und natürlich auch im Netz, radio8.de und in der App. Wir hören uns morgen wieder vor den Nachrichten noch. Oh, schön, Don Henley mit The Boys of Summer.
1: Schön.
0: Haben wir noch, gleich hier. Servus.

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1: Ich bin Stefan Schütz. AOK-Chefin Reimann verteidigt die telefonische Krankschreibung. Sie sei ein gutes Mittel, gerade bei Infektionswellen. So ließen sich Ansteckungen vermeiden und medizinisches Personal schützen, sagte sie der Funke Mediengruppe. Die schwarz-rote Koalition will die Regelung abschaffen. Auch die geplante Krankschreibungspflicht ab dem ersten Tag hält Reimann für unsinnig. Sie binde unnötige Kapazitäten. Wer im Alltag mit Karte zahlt, bekommt immer öfter Trinkgeldempfehlungen auf dem Kartenlesegerät angezeigt. Verbraucherzentralen beklagen, dass Kunden dabei manipuliert werden. Die Gewerkschaft Nahrung Genuss Gaststätten hat eine eigene Meinung, berichtet Fiona Reinhardt.
2: Verbraucherschützer kritisieren vor allem, dass die Tasten für einen eigenen Betrag oder kein Trinkgeld auf den Kartenterminals oft schlechter sichtbar sind, während die Vorschläge wie 10, 15 oder 20% Trinkgeld farblich hervorstechen. Viele Kunden würden sich dadurch gedrängt fühlen. Gleichzeitig beobachtet die Gastronomiegewerkschaft aber auch, dass Kartenzahler häufig gar kein Trinkgeld geben. Deswegen sei so ein System praktisch.
1: Das Bundeskabinett berät morgen darüber, Klimaanpassung und Naturschutz ins Grundgesetz aufzunehmen. Die Deutsche Umwelthilfe unterstützt den Vorstoß und fordert zusätzlich einen besseren Baumschutz sowie verbindliche Masterpläne für Städte und Grünflächen. Die HU-Geschäftsführerin Metz kritisiert zudem das Gebäudemodernisierungsgesetz, das Öl- und Gasheizungen künstlich am Leben halte. Sie brachte dazu eine Klage vor dem Bundesverfassungsgericht ins Spiel. 10 Jahre ist es auf den Tag her, als in der mittelitalienischen Gemeinde Amatrice ein schweres Erdbeben zahlreichen Menschen das Leben gekostet hat. In der Nacht ist mit einer Mahnwache und 239 Glockenschlägen an die Opfer erinnert worden. Für jeden Toten in Amatrice hat die Glocke einmal geschlagen. Durch das Beben waren insgesamt fast 300 Menschen ums Leben gekommen, Tausende verloren ihr Zuhause. Heute Abend wird die erste Runde im DFB-Pokal fortgesetzt. Dabei sind die Fußballer von weiteren 8 Fußballvereinen gefragt. Die 18 Uhr Spiele lauten Würzburger Kickers gegen den 1. FC Köln, Verl spielt gegen den HSV, Alt-Glienicke hat Wolfsburg zu Gast und um 20.45 Uhr dann noch die Partie Halle gegen Schalke.
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3: Ich bin Andreas Fischer. Auf der A7 bei Gebsattel sind nachts bei einem Auffahrunfall mehrere Personen verletzt worden. Ein Autofahrer ist Richtung Würzburg unterwegs. Auf der rechten Spur fährt dieser einem anderen Autofahrer drauf, der mit einem kleinen Bus unterwegs ist. Der Bus kommt von der Straße ab und kippt im Bankett um. Der andere Autofahrer prallt in die Betonwand. Beide Autofahrer können sich selbst befreien. Sie kommen mit leichten Verletzungen ins Krankenhaus. An beiden Autos entsteht allerdings Totalschaden in Höhe von etwa 18.000 Euro, so die Polizei. Sie werden abgeschleppt. Derzeit kann ein Sekundenschlaf als Unfallursache nicht ausgeschlossen werden. Zum Wetter. Es gibt zum Wochenstart viel Sonne bei bis zu 22 Grad. Heute Morgen zunächst mehr Wolken und etwas Regen. Am Mittwoch dann wieder recht sonnig. Später wieder Schauer möglich, dabei auch teils schwül. Hallo Autofahrer, hier ist der Radio 8 Verkehrsservice. Die A6 Richtung Nürnberg zwischen Rot und dem Kreuz Nürnberg Süd noch 4 Kilometer Stau. Hier dauert es noch gut 12 Minuten länger derzeit für Sie. Und die neuesten Blitzer sind aufgebaut zwischen der Abfahrt Langfurt und Witzmannsmühle. Außerdem in Feuchtwangen am Freibad ein Blitzeranhänger und B2 bei Rot hier in der 100er-Zone. Danke an alle, die sich gemeldet haben per WhatsApp oder am Telefon auf der 0981 63 und zweimal die 0. Gute Fahrt wünschen wir.
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1: Mit Andreas Fischer. Vorsicht, es kann laut werden. Im Landkreis Neustadt-Eisspart-Windsheim werden im September vermehrt Hubschrauber-Landeübungen der amerikanischen Streitkräfte stattfinden, wie es heißt, Nachtlandungen inklusive. Folgende Gemeinden sind davon unter anderem betroffen: Trautskirchen, Gerhardshofen, Emskirchen, Bad Windsheim, Dachsbach, Münchsteinach und Markt Nordheim. Das Landratsamt weist darauf hin, sich in dieser Zeit den Einrichtungen der Truppen nicht zu nähern. In Neustadt-Aisch versuchte ein Autofahrer jetzt vor der Polizei zu fliehen. Die Verfolgungsjagd ging über den Frankenbrunnen-Kreisverkehr weiter auf der B8 Richtung Emskirchen. Laut Polizei war der 39-jährige Fahrer dabei mit deutlich über 160 Sachen unterwegs.
2: Als er an der Ausfahrt Sixtmühle allein beteiligt verunfallte, schien die Flucht ein Ende zu haben. Als sich die Beamten dem Auto näherten, kletterte der Mann allerdings aus dem Fenster und sprang über die Leitplanke. Erst bei einem nahegelegenen Weiher konnten die Beamten ihn festnehmen. Aufgrund drogentypischer Auffälligkeiten ging es für ihn zur Blutentnahme. Außerdem hatte er keine gültige Fahrerlaubnis. Ihn erwarten jetzt gleich mehrere Anzeigen. Personen, die durch seine Flucht gefährdet worden sind, werden gebeten, sich bei der PI Neustadt zu melden. Bianca Albert, Radio 8 in Neustadt.
1: Die Feuerwehren Winshofen, Weinberg, Elbersroth und Vorderbreitentann mussten jetzt nachts nach Westheim ausrücken, um einen Brand zu löschen. Ein dort abgestellter Pritschenwagen fing Feuer und brannte komplett aus, so die Polizei. Als Brandursache wird hier ein technischer Defekt vermutet. Der Gesamtschaden liegt bei geschätzt 10.000 Euro. Soweit die Nachrichten aus der Region. Für Sie alles zum Nachlesen gerne im Netz bei uns auf radio8.de und in der Radio 8-App. Zum Wetter. Zum Wochenstart an diesem Montag oft sonnig bei maximal 22 Grad heute. Morgen dann erst mehr Wolken und etwas Regen. Am Mittwoch dann wieder recht sonnig. Später allerdings sind wieder Schauer möglich. Es wird vorerst dabei auch recht schwül werden. So, jetzt schauen wir aufs Wetter. Und jetzt schauen wir auf den Verkehrsservice, wollte ich sagen. Hier ist der Radio 8 Verkehrsservice um 10:35. Der Blick auf die Straßen. Bernd hat sich gerade eben noch mal per WhatsApp gemeldet. Der Stau hat sich aufgelöst auf der A6 zwischen Roth und dem Autobahnkreuz Nürnberg. Vielen Dank für diesen Hinweis. Wir wünschen weiter eine gute Fahrt. Die Blitzer sind aber noch aufgebaut. Aktuell Höhe Steinach von Geslau kommend. Danke Carmen aktuell. Dann zwischen Abfahrt Langfurt und Witzmannsmühle noch. Und auf der B2 bei Roth hier in der 100er-Zone. Vielen Dank auch nochmal an Ingolf, Heike, Beate und Marco fürs Melden auf der 0981 63 und zweimal die 0. Das können Sie gerne weiter per WhatsApp machen hier ins Studio oder anrufen auf der gleichen Nummer im Radio 8 Hörerservice. Kommen Sie gut und sicher an.
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1: Ich bin Stefan Schütz. Für viele gehört ChatGPT inzwischen zum Alltag, aber die KI gibt es nur in der kostenlosen Variante nicht mehr ohne Werbung. Das Unternehmen dahinter, OpenAI, bietet eine Version ohne Reklame nur noch per teurem Abo an. Der Start läuft zeitgleich in mehr als 30 europäischen Ländern. OpenAI betont, Werbekunden hätten keinen Einfluss auf Antworten und bei sensiblen Themen wie Gesundheit oder Politik gibt es keine Werbung. Wie es mit der deutschen Wirtschaft weitergeht, hängt auch davon ab, wie sich der Rest Europas schlägt. Eine Studie zeigt, der Export in andere EU-Länder sichert hierzulande rund 7,2 Millionen Jobs. Janina Singer berichtet.
2: Die Nachfrage nach deutschen Produkten in anderen EU-Ländern bringt unserer Wirtschaft jährlich rund 550 Milliarden Euro ein, so die Studie im Auftrag der Vereinigung der Bayerischen Wirtschaft. Im internationalen Vergleich sei die EU für Deutschland deutlich wichtiger als andere große Wirtschaftsräume, so VBW-Hauptgeschäftsführer Brossard.
1: In der Bamberger Altstadt ist gestern ein Auto in ein Wohnhaus gerast und hat dabei die Außenwand durchbrochen. Zwei Menschen in dem Wagen wurden schwer verletzt. Das Auto schleuderte zuvor durch den Außenbereich einer Gaststätte, wo zum Unfallzeitpunkt glücklicherweise niemand saß. Möglicherweise hat der 86 Jahre alte Fahrer Gas und Bremse verwechselt, so die Polizei. Die Trinkgeldoption auf Kartenlesegeräten in Restaurants oder im Einzelhandel sind nicht selten manipulativ. Das beklagen die Verbraucherzentralen und fordern Änderungen auf EU-Ebene. Bundesverbandschefin Popp sagte, die Felder 10, 15 oder 20% seien häufig deutlich größer als die Optionen kein Trinkgeld oder selbst festlegen. Laut Umfrage sind gut 3/4 der Befragten genervt von dieser Praxis. In Stockholm sind rund 10.000 Menschen für mehr Klimaschutz auf die Straße gegangen, 3 Wochen vor der Parlamentswahl in Schweden. Mehr als 200 Umweltschutzorganisationen und Verbände haben sich beteiligt. Laut Umfrage halten 37% der Schweden Umweltschutz für das wichtigste Wahlthema. Umfragen sehen die rechtsgerichtete Regierung von Ministerpräsident Kristersson vor einer Niederlage.
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3: Ich bin Andreas Fischer. Eine Hundehalterin aus Illesheim hat jetzt Ärger mit der Polizei. Ihr Hund büchste von zu Hause aus und griff eine Fußgängerin an. Die 68-Jährige läuft vormittags in Richtung Friedhof, als plötzlich ein unangeleinter bellender Hund auf sie zusteuert. Als sie versucht, sich abzuwenden, beißt der Hund zu, so die Polizei. Die Frau stürzt, wird leicht verletzt und ihre Hose beschädigt. Die mutmaßliche Hundehalterin kommt kurz darauf dazu und sicherte das Tier. Jetzt ermittelt die Polizei wegen des Verdachts der fahrlässigen Körperverletzung. Zum Wetter. Es gibt zum Wochenstart viel Sonne bei bis zu 22 Grad. Heute Morgen zunächst mehr Wolken und etwas Regen. Am Mittwoch dann wieder recht sonnig. Später wieder Schauer möglich, dabei auch teils schwül. Hallo Autofahrer, hier ist der Radio 8 Verkehrsservice. Wir haben keine Meldungen, aber noch Blitzer stehen und zwar auf Höhe Steinach von Geslau kommend und zwischen der Abfahrt Langfurt und Witzmannsmühle. Wenn Sie auch noch was haben für uns, gerne melden per WhatsApp oder am Telefon im Hörerservice auf dieser Nummer 0981 63 und zweimal die 0. Gute Fahrt weiter.
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1: Einen schönen Montag wünsche ich. Chiara Bischoff hier auf Radio 8. Und da starten wir direkt los mit einem Blutspendetermin des Bayerischen Roten Kreuzes in Weißenburg. Heute und morgen jeweils von 16 bis 20 Uhr im BRK-Zentrum. Einen Wiki-Erlebnistag gibt's morgen auf der MS Brombachsee mit lustigen Wikingerspielen und Aktionen für Kinder rund um Wiki. Abfahrt ist um 11 Uhr bei der Anlegestelle Ramsberg. Alle Infos finden Sie unter msbrombachsee.com. Der Winsbacher Kinosommer, von Donnerstag bis Sonntag Open-Air-Kino im Waldstrand Bad Retzendorf. Gezeigt werden hier die Filme Toy Story 5, Ein Münchner im Himmel, Spider-Man, Brand New Day und Steckerlfisch-Fiasko, Teil 10 der Eberhofer Reihe. Alle Infos unter winsbach.de. Und am Samstag wird es eine Zusatzvorstellung der Kriminalkomödie Achtsam Morden im Toppler-Theater Rotenburg geben. Los geht's da um 16 Uhr. Karten hierfür sind über toppler-theater.de oder über Reservix zu erwerben. Alle Veranstaltungshinweise finden Sie auch nochmal zum Nachlesen auf radio8.de oder bei uns in der App. Und ich wünsche Ihnen schon jetzt ganz viel Spaß.
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1: Mit Andreas Fischer. Im Landkreis Neustadt-Alspart-Winsheim werden im September vermehrt wieder Hubschrauber-Landeübungen der amerikanischen Streitkräfte stattfinden, wie es heißt, Nachtlandungen inklusive. Folgende Gemeinden sind unter anderem davon betroffen: Trautskirchen, Gerhardshofen, Emskirchen, Bad Winsheim, Uffenheim, Dietersheim, Dachsbach, Münchsteinach und Markt Nordheim. Das Landratsamt weist darauf hin, sich in dieser Zeit den Einrichtungen der Truppen nicht zu nähern. Eine große Baustelle erwartet Autofahrer ab heute mitten in Ansbach auf der B13 und B14, nämlich im Bereich Alberkreuzung und auch der Nürnberger Straße. Der erste Bauabschnitt, der beginnt dort heute. Das bedeutet, der Verkehr wird an den Baustellen direkt vorbeigeleitet. Eine große Umleitung wird es nicht geben. Dennoch sollten sich Autofahrer auf Staus einstellen, vor allem im Berufs- und auch im Feierabendverkehr. Die Bauarbeiten, die sollen bis zum Ende der Sommerferien dauern, heißt es. Mehr Infos gibt es auch auf der Internetseite des staatlichen Bauamts. Die Kirchweihsaison in Altmühlfranken, sie läuft schon lange und im Rahmen eines besonderen Fotowettbewerbs möchte die Zukunftsinitiative Altmühlfranken die besondere Atmosphäre in dieser Zeit festhalten. Gesucht werden deshalb kreative und authentische Bilder für den Kirchweihkalender im nächsten Jahr. Ganz egal, ob traditionelle Kirchweihbräuche, schön geschmückte Kirchweihbäume oder tolle Momente im Festzelt, gesucht werden Bilder, die Geschichten erzählen und Lust auf einen Kirchweihbesuch machen. Laut Pressemitteilung sollen die Fotos deshalb auch kurz beschrieben werden. Eine Teilnahme ist online bis zum 31. Oktober möglich. Mehr Infos unter altmühlfranken.de. Das waren die Nachrichten aus Mittelfranken. Für Sie auch alles zum Nachlesen immer aktuell bei uns in der Radio 8 App oder auch auf radio8.de. Zum Wetter. Es gibt heute viel Sonne bei maximal nur 22 Grad. Morgen dann zunächst mehr Wolken und teils etwas Regen dabei. Am Mittwoch wieder recht sonnig, ehe später auch wieder Schauer möglich sind. Dabei wird's teilweise auch schwül mit Werten um 23 Grad. Jetzt der Blick auf die Straßen. Hier ist der Radio 8 Verkehrsservice für Sie um 11:02. Keine Meldungen derzeit. Kommen Sie gut und sicher an. Wir haben noch Blitzer und zwar Höhe Steinach hier von Geslau kommend. Danke an Carmen. Wenn Sie auch noch einen entdeckt haben auf den Straßen in Mittelfranken, rufen Sie an oder schicken eine WhatsApp durch ins Studio. Alles auf einer Nummer 0981 63 und zweimal die 0. Gute Fahrt.
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1: Schönen Wochenstart wünsche ich. Ab geht's in die zweite Hälfte der Sommerferien. Langeweile kennen wir nicht hier bei uns in Mittelfranken. Viel ist los. Und damit Sie nichts verpassen, gibt es ja uns Freizeittipps für einen noch schöneren Sommer. Haben wir natürlich täglich für Sie auch morgen früh hier bei mir. Also dranbleiben.
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1: Ich bin Stefan Schütz. Ernteausfälle, Brände und Niedrigwasser sorgen für enorme Schäden für die deutsche Wirtschaft. Die Summe beläuft sich, nach Schätzungen von Greenpeace, auf mindestens 36 Milliarden Euro im Jahr. Claudia Wächter berichtet.
2: Bei brütender Hitze schalten viele von uns einen Gang zurück. Wir sind weniger produktiv. Und allein das verursacht Schäden von mehr als 10 Milliarden Euro. Dann sind da die Bauern, die weniger ernten. Wälder werden zu Asche. Eine Katastrophe für die Menschen und die Volkswirtschaft, nennen die Umweltschützer diesen Sommer und fordern die Regierung auf, nun schnell zu handeln. Denn, Zitat, ein Weiter-so können wir uns nicht mehr leisten.
1: In den Niederlanden ist ein Reisebus mit deutschen Schülern aus Schleswig-Holstein an Bord verunglückt. 8 Menschen sind verletzt worden, aber niemand lebensgefährlich schwer. Der Bus war laut Polizei auf der A28 bei Wesep rund 100 Kilometer nordöstlich von Amsterdam auf einen Kleintransporter geprallt, durch die Leitplanke gerast und auf der Gegenfahrbahn gelandet. Die meisten Verletzten erlitten Schnittverletzungen. Der ukrainische Präsident Selenskyj hat zum 35. Jahrestag der Unabhängigkeit seines Landes weiteren Widerstand gegen Russland angekündigt. Nach mehr als 4 Jahren Krieg lehnt er eine Aufgabe der Region Donetsk weiterhin ab. Auch danach werde Russland nicht aufhören, man könne Präsident Putin nicht trauen, so Selenskyj. Zugleich lobte er die Vorgehensweise der USA und forderte härtere Sanktionen gegen Russland. Er galt als einer der mächtigsten Unternehmer Deutschlands und er war Investor beim Fußball-Bundesligisten HSV. Der Logistikmilliardär Klaus-Michael Kühne. Laut bestätigten Medienberichten starb der Lufthansa-Großaktionär im Alter von 89 Jahren in der vergangenen Nacht. Kühnes Leben war untrennbar mit Kühne und Nagel verbunden. Das Logistikunternehmen war 1890 von seinem Großvater mitgegründet worden. Die Würzburger Kickers wollen heute in der ersten Runde des DFB-Pokals die Sensation schaffen. Der Fußball-Drittligist kickt ab 18 Uhr gegen den 1. FC Köln. Zeitgleich spielt der SC Verl gegen den Hamburger Sportverein und Regionalligist Alt-Glienicke hat Wolfsburg zu Gast. Um 20.45 Uhr heißt es dann noch Hallescher FC gegen Schalke.
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4: Ich bin Andreas Fischer. Auf der A7 bei Gebsattel sind nachts bei einem Auffahrunfall mehrere Personen verletzt worden. Ein Autofahrer ist Richtung Würzburg unterwegs. Auf der rechten Spur fährt dieser einem anderen Autofahrer drauf, der mit einem kleinen Bus unterwegs ist. Der Bus kommt von der Straße ab und kippt im Bankett um. Der andere Autofahrer prallt in die Betonwand. Beide Autofahrer können sich selbst befreien. Sie kommen mit leichten Verletzungen ins Krankenhaus. An beiden Autos entsteht allerdings Totalschaden in Höhe von etwa 18.000 Euro, so die Polizei. Sie werden abgeschleppt. Derzeit kann ein Sekundenschlaf als Unfallursache nicht ausgeschlossen werden.
5: Vielen Dank, Andi. Und mehr aus Mittelfranken hören Sie dann in Franken um 19 Grad aktuell in Ansbach. Hannes meldet 19 Grad in Altenmoor. Ja, Hochsteffen beschert uns heute einen recht sonnigen Tag. Ein bisschen Wind ist dabei, maximal 20 bis 22 Grad. Und heute Nacht, da wird es ein bisschen wolkiger bei Frühwerten um 11 Grad. Morgen gibt es dann erstmal ein bisschen Sonnenschein, aber dann kommen mehr Wolken und sogar etwas Regen bei 20 bis 22 Grad. Mittwoch, da wird es recht sonnig, aber dann ziehen vereinzelt Schauer auf und es ist zuvor recht schwül bei rund 23 Grad. 12 Uhr und 3 Minuten. Hier ist Radio 8 mit dem Service. Vorsicht, liebe Autofahrer, auf der A6 Heilbronn Richtung Nürnberg. Und zwar zwischen Rot und dem Kreuz Nürnberg Süd. Da gibt es einen defekten LKW. Der Standstreifen ist blockiert. Blitzer haben wir in Ansbach in der Bayreuther Straße in der 30er-Zone. Danke, Anke. Höhe Steinach von Geslau kommend. Danke, Carmen. In Feuchtwang am Freibad steht ein Blitzer-Anhänger, hat uns Roger gemeldet. Und gerade frisch reingekommen. Wir kommen noch von Andreas zwischen Mattmannsdorf und Witzmannsmühle, Höhe Neumühle. Auch hier werden teure Fotos gemacht. Ja, vielleicht haben Sie unterwegs auch noch was gesehen. Sie können es melden per Telefon, aber auch per WhatsApp. Die Nummer, das ist die 0981 63 00. Ich wünsche Ihnen gute und sichere Fahrt.
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5: Es ist Montagmittag. Jetzt wird Zeit für was zwischen die Kiemen. Hier ist Irene van der Berg auf Radio 8 und ich freue mich, Sie heute durch die Mittagszeit begleiten zu dürfen. Wenn Sie jetzt was Leckeres schnabulieren und darüber nachdenken, was Sie sich noch alles schmecken lassen, ja, ich verwöhne Sie mit einem einfach guter Musik im einfach guten Musiksommer hier auf Radio 8.
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5: Ja, und da legen wir gleich los mit einem Song, der für gute Laune sorgt aus den 80ern. Ein bisschen Calypso ist auch mit dabei. Hier sind die Barge mit Rhythm of the Night.

0: 12 Uhr und 16 Minuten. Einfach gute Musik von Eric Clapton, Tears in Heaven. Ja, die Hitze der letzten Wochen und der wenige Regen bei uns in der Region hat ja dafür gesorgt, dass das Wasser in den Gewässern und Seen ja immer weniger wird. Das zeigt sich auch am Grundwasserspiegel. Auch der sinkt immer weiter langsam vor sich hin ab. Und zwar ist das auch sehr besorgniserregend. Aber Christoph Nautner, er ist Werksleiter beim Zweckverband zur Wasserversorgung der Reckenberg-Gruppe. Er sagt, besorgniserregend ist das eigentlich noch nicht.
1: Ich kann das vielleicht mit einem Beispiel untermauern. Also wir haben Wasserrechte, also Wasser am Tag maximal 37 Millionen Liter zur Verfügung, also 37.000 Kubikmeter am Tag. Und die maximale Tagesabgabe in dem Jahr war bei 30.000 Kubikmeter, also sprich 30 Millionen Liter gelegen. Das heißt, das ist eine Auslastung von 81%.
0: Okay, und was bedeutet das konkret?
1: Wir hätten noch ein bisschen Luft nach oben. Nichtsdestotrotz sinken die Grundwasserstände und Wassersparen ist dennoch angesagt.
0: Und wenn es jetzt aber trockener werden würde, könnte es dann für uns zu Einschränkungen kommen?
1: Grundsätzlich kann es zu Einschränkungen kommen, ja. Dann wird man die Bevölkerung aufrufen, Wasser zu sparen, was in den Zeiten grundsätzlich auch sinnvoll ist. Also Wasser sparen heißt also Garten nicht mehr bewässern, im Haushalt einfach drauf schauen, dass man weniger Wasser verbraucht, vielleicht auch einmal weniger duscht oder auch im Freibad, wenn man ist, nicht, weil es nichts kostet, viel duschen, sondern auch da auf Wasser sparen achten. Das wären so die allgemeinen Ratschläge.
0: Vielen Dank, Christoph Lautner, Werksleiter beim Zweckverband zur Wasserversorgung der Reckenberg-Gruppe. Ob sich die Wasserknappheit auch auf die Preise für Wasser auswirken kann und wie viel Regen notwendig wäre, damit wieder ausreichend Wasser da ist, ja, das hören Sie später hier bei uns auf Radio 8. Jetzt ist Holly Humberstone dran mit I Love Somebody.

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Starkregen und hohe Geschwindigkeiten, ja, die haben zum Start ins Wochenende zu mehreren Unfällen mit hohem Schaden in der Region gesorgt. Gleich mehr dazu in Franken um halb, Radio 8 Regional mit Andi Fischer.

0: Gleich gibt's ein bisschen Musik aus Großbritannien hier auf Radio 8. Steve Winwood, Valerie, gleich der besondere Song in dieser Stunde.
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0: Andi Fischer ist bei mir. Grüß dich, Andi.
2: Hallo, grüß dich, Irene.
0: Ja, Starkregen hatte zum Start ins Wochenende zu zahlreichen Unfällen im Dienstbereich der Verkehrspolizei Feucht geführt.
2: Ja, rund um Nürnberg und Feucht kam es innerhalb kürzester Zeit zu insgesamt 5 Unfällen mit mehreren Autos, wie die Polizei heute berichtet. Ursache war die nicht angepasste Geschwindigkeit bei den entsprechend regennassen Straßenverhältnissen, heißt es. Verletzt wurde bei der Unfallserie zwar niemand, nur bei einem der Unfälle waren 2 Autos beteiligt. Ansonsten wurden durch die Schleudervorgänge vor allem Schutzplanken, Verkehrszeichen oder Warnbarken beschädigt. Der Schaden ist doch enorm. Er beträgt rund 80.000 Euro. Vorsicht, es kann laut werden. Im Landkreis Neustadt-Eisbad-Windsheim werden im September vermehrt Hubschrauber-Landeübungen der amerikanischen Streitkräfte stattfinden. Nachtlandungen inklusive, wie es heißt. Folgende Gemeinden und Städte sind betroffen: Trautskirchen, Gerhardshofen, Emskirchen, Bad Windsheim, Uffenheim, Dietersheim, Dachsbach, Münchsteinach und Markt Nordheim. Das Landratsamt, das weist darauf hin, sich in dieser Zeit den Einrichtungen der Truppen nicht zu nähern. Die Feuerwehren Winshofen, Weinberg, Elbersroth und Vorderbreitenthann mussten jetzt nachts nach Westheim ausrücken, um einen Brand zu löschen. Ein dort abgestellter Pritschenwagen fing nämlich Feuer und brannte komplett aus, so die Polizei. Als Brandursache wird ein technischer Defekt vermutet. Der Gesamtschaden liegt bei geschätzt 10.000 Euro, so die Polizei. Soweit die Nachrichten aus der Region für Sie. Alles zum Nachlesen auch immer aktuell für Sie im Netz auf radio8.de und auch in der Radio 8 App direkt. Und jetzt das Montags-Mittagswetter mit Irene van der Böck.
0: Dankeschön, Andi. Und es schaut eigentlich ganz gut aus. Es sind 20 Grad aktuell in Kleinerlbach. Roswitha meldet 20 Grad in Steinach. Hochsteffen, der beschert uns heute viel Sonne. Ein bisschen Wind ist dabei. Maximal werden es 22 Grad. Und heute Nacht, da wird es dann ein bisschen wolkiger. Bei Frühwerten um 11 Grad und morgen auf Sonne, da gibt es dann vorübergehend mehr Wolken und ein bisschen Regen ist dabei. 20 bis 22 Grad sind drin. Mittwoch, da wird es recht sonnig und dann ziehen vereinzelt Schauer auf und es ist zuvor recht schwül bei rund 23 Grad. 12 Uhr und 33 Minuten, hier ist Radio 8 mit dem Service. Die A6 Heilbronn Richtung Nürnberg zwischen Feuchtwange Nord und Aurach. Bitte Vorsicht, ein defektes Fahrzeug. Dann haben wir die A6 Heilbronn Richtung Nürnberg zwischen Roth und dem Kreuz Nürnberg Süd. Ein defekter LKW, der blockiert den Standstreifen. Und nochmal ein defektes Fahrzeug, diesmal auf der A7 Ulm Richtung Würzburg zwischen Wörnitz und Rothenburg. Blitzer haben wir in Ansbach in der Bayreuther Straße. Und zwar in der 30er-Zone. Danke, Anke. Carmen hatte einen gesehen, Höhe Steinach von Geslau kommend. In Feuchtwangen steht ein Blitzeranhänger am Freibad. Das kommt vom Roger. Vielen Dank dafür. Andreas hat einen gesehen zwischen Matzmannsdorf und Witzmannsmühle, Höhe Neumühle. Und frisch reingekommen von Alex, Neustadt-Aisch, Nürnberger Straße, Stadt auswärts. Ja, vielen Dank. Und vielleicht sind Sie gerade unterwegs, haben wir auch noch was für uns. Melden Sie es doch gerne. Die Nummer ist die 0981 63 00. Sie können sich telefonisch melden oder auch per WhatsApp. Ich sag schon mal Dankeschön und gute Fahrt.
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0: Hier ist Irene van der Böck auf Radio 8. Ja, die erste Hälfte der bayerischen Sommerferien sind rum, aber die Kids haben ja noch 3 Wochen. Und natürlich wollen sie mit ihren Eltern so ein bisschen Spaß haben und was erleben. Und damit das nicht so teuer wird, haben wir gleich für Sie hier auf Radio 8 so ein paar Tipps, wie Sie für lau ein paar Ausflüge planen können. Kosten wirklich gar nichts. Aber ich würde jetzt sagen, völlig kostenlos gibt es jetzt den besonderen Song hier auf Radio 8. Steve Winwood. Auch gibt es übrigens was von ihm auf dem neuen Rolling Stones Album Foreign Tongues. Aber solo hat er natürlich auch ein paar Hits gehabt. Und einer davon, den hören wir jetzt. Der besondere Song Steve Winwood mit Valerie.
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0: Einfach gute Musik von Boyzone auf Radio 8. You needed me. Es sind Sommerferien und klar, Familien nutzen das natürlich auch, um mit den Kids in den Urlaub zu düsen. Aber die Kids haben insgesamt 6 Wochen frei. Ja, und 6 Wochen am Stück Urlaub machen, das wird dann doch teuer. Und für den ganzen Urlaub, die für die Sommerferien sozusagen verbraten, ja, also ich wollte das jetzt nicht. Aber es gibt einiges zu erleben. Kostet gar nichts oder zumindest für die Kids kostet es nichts. Pia Wegner aus unserer Radio 8 Redaktion, gib uns doch mal ein paar Tipps. Was können denn Familien draußen unternehmen, ohne groß Geld auszugeben?
1: In Bayern gibt es natürlich jede Menge Seen und Wanderwege. Spannender wird es für die Kids aber zum Beispiel im Urwaldgebiet Mittelsteighütte im Bayerischen Wald. Umgestürzte Bäume, Bäche und Wasserfälle inklusive. In Bergrheinfeld in Unterfranken gibt es direkt am Mainradweg ein kostenloses Labyrinth mit Barfußpfad und Naschgarten. Also eine perfekte Gelegenheit für einen Fahrradausflug. Und in Augsburg beispielsweise kommen alle unter 18 in den Sommerferien kostenlos in die städtischen Freibäder. Und zwar bis zum letzten Ferientag am 14. September.
0: Okay, und was können wir dann an einem eher durchwachsenen Tag so machen?
1: Ja, da wird's mit kostenlos tatsächlich schon schwerer, denn viele Indoor-Aktivitäten kosten einfach Eintritt. Aber wenn ein paar Euro okay sind, dann ist vielleicht der Jeckshof bei Fürstenfeldbruck eine Alternative. Auf dem historischen Bauernhof erleben Kids, wie die Familien früher gelebt und gearbeitet haben. Kids unter 6 Jahren kosten nichts, alle bis 16 zahlen dann 2,50 Euro.
0: Vielen Dank, Pia, für die Tipps. Also für einen abenteuerlichen Ferientag, da muss die Familienkasse nicht gleich geplündert werden. Hier in Mittelfranken gibt's ja auch viele Dinge, die sie mit ihren Lieben unternehmen können. Ich denke da zum Beispiel einen Ausflug in die Altstadt von Rothenburg oder sie besuchen die magischen steinerne Rinne bei Rohrbach oder genießen die Aussicht der Kühlsheimer Steinhöhle bei Ipsheim. Also falls Sie noch weitere Tipps brauchen, einfach Radio 8 hören, da gibt es den Sommerspaß. 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

Deutsche Kinos, die erleben gerade einen Boom. Und was der Grund dafür ist, das erzählt uns gleich Stefan Schütz in den Nachrichten um 13 Uhr auf Radio 8.

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1: Ich bin Stefan Schütz. Zigaretten und Alkohol sollten teurer werden und schwerer zu kriegen sein, das fordert AOK-Chefin Reimann. Konkret könnte das heißen, dass es Alkohol nicht mehr an jeder Tankstelle gibt. Reimann sieht das als wichtige Maßnahme, um Krankheiten besser vorzubeugen. Außerdem kritisiert sie, dass die telefonische Krankschreibung abgeschafft werden soll. Laut Reimann wäre das vor allem zu Zeiten von Infektionswellen keine gute Idee. Die Sprengstoffdrohne auf dem Flughafen Leipzig-Halle hat auch die Bevölkerung aufgeschreckt. Laut einer YouGov-Umfrage ist eine Mehrheit von 63% der Bundesbürger mit Blick auf diesen Vorfall besorgt. Ursula Winkler berichtet.
2: Die YouGov-Umfrage zeigt, 4 von 5 Befragten halten Deutschland bei der Abwehr feindlicher Drohnen an solch kritischen Stellen wie Flughäfen für schlecht vorbereitet. Dabei hatte die Bundesregierung zuletzt einige Maßnahmen ergriffen. Sie schuf bei der Bundespolizei eine eigene Drohnenabwehreinheit und eröffnete ein Technologiezentrum für Drohnensicherheit in Sachsen-Anhalt.
1: Zwischen Trainingsplänen, Alltagsfragen und Beziehungstipps ploppt beim KI-Chatbot ChatGPT ab heute immer wieder Werbung auf. In der kostenfreien Version ist die laut Betreiber OpenAI zunächst nicht personalisiert. Die Werbung wird unterhalb einer Antwort angezeigt und als gesponsert gekennzeichnet. OpenAI sucht schon länger nach Möglichkeiten, mit ChatGPT Geld zu verdienen. Wer auf die Werbung verzichten will, muss ein teures Abo abschließen. Ein Kinobesuch trotz Sommerferien und gutem Wetter? Für viele ist das offenbar eine gute Idee. Deutsche Kinos erleben gerade einen Boom. Grund sind auch die Blockbuster Spider-Man und die Odyssee. Im ersten Halbjahr sind rund 47,5 Millionen Tickets verkauft worden. Das sind fast 17% mehr als im Vorjahr. Das meldet die Filmförderungsanstalt. 2026 könnte damit zum stärksten Kinojahr seit Corona werden. Gärreste, Jauche, Chemie, alle Stoffe, die schädlich für Wasser und Umwelt sind. Und in Deutschland sind letztes Jahr weniger solche Stoffe in die Natur gelangt. Umgerechnet waren es rund 5,9 Millionen Liter. Das sind fast 10% weniger als 2024, so die Statistik. Auch die Zahl solcher Unfälle, bei denen Gefahrenstoffe in die Umwelt gelangen, ist gesunken auf unter 1.500. Das ist der niedrigste Wert seit 15 Jahren.
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3: Ich bin Andreas Fischer. Eine Hundehalterin aus Illesheim hat jetzt Ärger mit der Polizei. Ihr Hund büchste von zu Hause aus und griff eine Fußgängerin an. Die 68-Jährige läuft vormittags in Richtung Friedhof, als plötzlich ein unangeleinter, bellender Hund auf sie zusteuert. Als sie versucht, sich abzuwenden, beißt der Hund zu, so die Polizei. Die Frau stürzt, wird leicht verletzt und ihre Hose beschädigt. Die mutmaßliche Hundehalterin kommt kurz darauf dazu und sicherte das Tier. Jetzt ermittelt die Polizei wegen des Verdachts der fahrlässigen Körperverletzung.
4: Vielen Dank, Andi. 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Dann wieder um halb in Franken um halb. 22 Grad aktuell in Ilheim. Thomas meldet 20 Grad in Mittelsteinach. Ja, Hochsteffen beschert uns heute recht viel Sonne. Ein bisschen Wind ist dabei. Maximal werden 20 bis 22 Grad. Und heute Nacht, da wird es dann ein bisschen wolkiger. Bei Frühwerden um 11 Grad. Morgen, da gibt es erstmal Sonne und dann auch mehr Wolken mit ein bisschen Regen bei 20 bis 22 Grad. Mittwoch, da bleibt es dann recht sonnig, bevor einzelne Schauer aufziehen. Zuvor wird es dann recht schwül bei rund 23 Grad. 13 Uhr und 3 Minuten. Hier ist Radio 8 mit dem Service. Vorsicht auf der A6 Heilbronn Richtung Nürnberg zwischen dem Kreuz Feuchtwang-Kreisheim und Feuchtwang Nord. Da liegt ein Spanngurt auf der Fahrbahn. Auf der A6 Heilbronn Richtung Nürnberg zwischen Feuchtwang Nord und Aurach ein defektes Fahrzeug. Dann haben wir die A6 Heilbronn Richtung Nürnberg zwischen Roth und dem Kreuz Nürnberg Süd. Ein defekter LKW, hier ist der Standstreifen blockiert. Und die A7 Ulm Richtung Würzburg zwischen Wörnitz und Rothenburg ein defektes Fahrzeug. Blitzer gibt's in Ansbach, in der Bayreuther Straße, in der 30er-Zone. Höhesteinach von Geslau kommend in Feuchtwangen, da steht ein Blitzeranhänger am Freibad. Geblitzt wird auch zwischen Matzmannsdorf und Witzmannsmühle auf Höhe Neumühle und in Neustadt-Aisch in der Nürnberger Straße stadtauswärts. Dankeschön Anke, Carmen, Roger, Andreas und Alex. Und vielleicht sind Sie ja gerade unterwegs und haben auch noch was auf Frankenstraßen entdeckt. Melden Sie es doch einfach per Telefon oder auch per WhatsApp. Die Nummer ist die 0981 63 00. Ich wünsche Ihnen gute und sichere Fahrt.
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1: Im DB-Museum in Nürnberg gibt es richtig viel zu sehen. Es ist sogar das älteste Eisenbahnmuseum der Welt und gehört zu den bedeutendsten technikgeschichtlichen Kultureinrichtungen in Europa. Auf rund 6.800 Quadratmetern gibt es hier die faszinierende Geschichte der Eisenbahn in Deutschland von den Anfängen im 19. Jahrhundert bis in die heutige Zeit des ICE zu sehen. Seit Juli ist auch die Sonderausstellung Tunnel zu sehen, so Janina Bauer, Öffentlichkeitsarbeit und Marketing im DB-Museum.
2: In der Ausstellung Tunnel erklären wir, warum Tunnel denn für die Eisenbahn so wichtig sind und wie sie damals und auch heute gebaut werden. Das heißt, man lernt historische Tunnelbauweisen kennen, aber auch die Megaprojekte von heute, zum Beispiel den Gotthard-Basistunnel oder den Fehmarn-Belt-Tunnel von Deutschland nach Dänemark.
1: Damit es den Kids auch nicht langweilig wird, gibt es für sie eine Kinderrally.
2: Die Kinder können zusammen mit den Zwergen Tobi, Theo und Tina Tunnler durch die Ausstellung gehen, haben so ein kleines Rallye-Heft, können an verschiedenen Stationen Aufgaben lösen und dann Stempel stempeln. Und wenn sie die komplette Rallye durchgespielt haben, dann winkt auch eine kleine Überraschung, solange der Vorrat reicht.
1: Also wirklich für jeden Geschmack gibt es spannende Erlebnisse im DB-Museum.
2: Wir haben auch eine Feldbahn, die zum Beispiel fährt, mit der man mitfahren kann. 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Wir haben für Kinder unseren Bobby-Train-Parcours und einen großen Spielplatz und für die Eltern auch einen Picknickbereich, wo sie dann kurz mal Pause machen können. Und ganz neu gibt es auf dem Freigelände auch einen Getränkeautomaten, sodass man, auch wenn man keine Getränke dabei hat und es warm ist, drüben auch Getränke konsumieren kann.
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1: Ich bin Lisa Immendörfer, guten Tag. Der Starkregen hatte am Freitag zum Start ins Wochenende zu zahlreichen Unfällen im Dienstbereich der Verkehrspolizei Feucht geführt. Rund um Nürnberg und Feucht kam es innerhalb kürzester Zeit zu insgesamt 5 Unfällen mit mehreren Autos. Ursache war die nicht angepasste Geschwindigkeit bei den entsprechend regennassen Straßenverhältnissen, heißt es. Verletzt wurde bei der Unfallserie niemand. Nur bei einem der Unfälle waren 2 Autos beteiligt. Ansonsten wurden durch die Schleudervorgänge vor allem Schutzplanken, Verkehrszeichen oder Warnbarken beschädigt. Gesamtschaden rund 80.000 Euro. Kurz nicht aufgepasst und schon war es passiert. In Feuchtwangen hat ein 32-jähriger Kleintransporterfahrer jetzt 2 Autos übersehen, die in der Dinkelsbühler Straße nach rechts in die Tankstelle abbiegen wollten. Laut Polizei fuhr der Kleintransporter, während die beiden verkehrsbedingt warten mussten, ins Heck des hinteren Autos und schob den auf das vordere. Durch den Zusammenstoß entstand insgesamt ein Sachschaden von rund 16.000 Euro. Die Fahrerin des mittleren Autos wurde außerdem leicht verletzt und kam ins Krankenhaus. Die Feuerwehren Winshofen, Weinberg, Elbersroth und Vorderbreitentann mussten in der Nacht nach Westheim ausrücken, um einen Brand zu löschen. Ein dort abgestellter Pritschenwagen fing Feuer und brannte komplett aus, so die Polizei. Als Brandursache wird ein technischer Defekt vermutet. Der Gesamtschaden liegt bei geschätzt 10.000 Euro. Das war Franken um halb, Radio 8 regional. 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Heute ist es recht sonnig, ab und zu auch etwas windig, das Ganze bei bis zu 22 Grad. In der Nacht, da wird's dann wolkig bei Frühwerten um 11 Grad und morgen gibt's dann mehr Wolken und etwas Regen bei 20 bis 22 Grad. Der Blick auf die Straßen, einmal die A6 Heilbronn Richtung Nürnberg zwischen Kreuz Feuchtwangen-Crailsheim und Feuchtwangen-Nord. Hier besteht Gefahr durch Gegenstände auf der Fahrbahn. Dann die A6 Heilbronn Richtung Nürnberg zwischen Feuchtwangen-Nord und Aurach. Hier besteht die Gefahr durch ein defektes Fahrzeug und die A7 Ulm Richtung Würzburg zwischen Wörnitz und Rothenburg. Hier besteht auch Gefahr durch ein defektes Fahrzeug. Und Blitzer stehen einmal in Ansbach in der Bayreuther Straße in der 30er-Zone auf Höhe Steinach von Gesslau kommend, in Feuchtwangen am Freibad zwischen Matzmannsdorf und Witzmannsmühle Höhe Neumühle und in Neustadt-Aisch in der Nürnberger Straße stadtauswärts. Vielen Dank an alle, die uns die Blitzer gemeldet haben. Und wenn auch Sie noch was gesehen haben, Staus oder Verkehrsbehinderungen oder Blitzer, dann gerne reinmelden per Telefon oder WhatsApp, beides auf der 09813 6600. Ich wünsche weiterhin gute und vor allem sichere Fahrt.
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1: Einen schönen Montag wünsche ich. Chiara Bischoff hier auf Radio 8. Und da starten wir direkt los mit einem Blutspendetermin des Bayerischen Roten Kreuzes in Weißenburg. Heute und morgen jeweils von 16 bis 20 Uhr im BRK-Zentrum. Einen Wiki-Erlebnistag gibt's morgen auf der MS Brombachsee mit lustigen Wikingerspielen und Aktionen für Kinder rund um Wiki. Abfahrt ist um 11 Uhr bei der Anlegestelle Ramsberg. Alle Infos finden Sie unter msbrombachsee.com. Der Winsbacher Kinosommer, von Donnerstag bis Sonntag Open-Air-Kino im Waldstrand Bad Retzendorf. Gezeigt werden hier die Filme Toy Story 5, Ein Münchner im Himmel, Spider-Man, Brand New Day und Steckerlfisch-Fiasko, Teil 10 der Eberhofer Reihe. Alle Infos unter winsbach.de. Und am Samstag wird es eine Zusatzvorstellung der Kriminalkomödie Achtsam-Morden im Toppler-Theater Rotenburg geben. Los geht's da um 16 Uhr. Karten hierfür sind über toppler-theater.de oder über Risservix zu erwerben. Alle Veranstaltungshinweise finden Sie auch nochmal zum Nachlesen auf radio8.de oder bei uns in der App. Und ich wünsche Ihnen schon jetzt ganz viel Spaß.
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1: Ich bin Helen Martin. Ernteausfälle, Brände und Niedrigwasser sorgen für enorme Schäden für die deutsche Wirtschaft. Die Summe beläuft sich nach Schätzungen von Greenpeace auf mindestens 36 Milliarden Euro. Claudia Wächter berichtet.
2: Bei brütender Hitze schalten viele von uns einen Gang zurück. Wir sind weniger produktiv. Und allein das verursacht Schäden von mehr als 10 Milliarden Euro. Dann sind da die Bauern, die weniger ernten, Wälder werden zu Asche. Eine Katastrophe für die Menschen und die Volkswirtschaft, nennen die Umweltschützer diesen Sommer und fordern die Regierung auf, nun schnell zu handeln. Denn, Zitat, ein Weiter-so können wir uns nicht mehr leisten.
1: Im Baltikum sind weiterhin viele Haushalte ohne Strom. In Litauen fehlt laut dem nationalen Versorger noch mehr als 120.000 Haushalten der Strom, in Lettland über 87.000. Grund sind umgestürzte Bäume nach den schweren Stürmen am Samstag. Meteorologen sprechen von einem der schlimmsten Unwetter der jüngsten Zeit. Die Schäden gehen in die Millionen. Der ukrainische Präsident Selenskyj hat zum 35. Jahrestag der Unabhängigkeit seines Landes weiteren Widerstand gegen Russland angekündigt. Nach mehr als 4 Jahren Krieg lehnt er eine Aufgabe der Region Donetsk weiterhin ab. Auch danach werde Russland nicht aufhören, man könne Präsident Putin nicht trauen, so Selenskyj. Zugleich lobte er die Vorgehensweise der USA und forderte härtere Sanktionen gegen Russland. In den Niederlanden ist am frühen Morgen ein Reisebus mit deutschen Schülern an Bord verunglückt. 8 Personen sind laut der niederländischen Polizei verletzt worden, einige davon schwer. Der Bus ist demnach auf der A28 bei Weeschep mit einem Lieferwagen zusammengestoßen, durch die Leitplanke gerast und auf der Gegenfahrbahn gelandet. Die Würzburger Kickers wollen heute in der ersten Runde des DFB-Pokals die Sensation schaffen. Der Fußball-Drittligist spielt ab 18 Uhr gegen den 1. FC Köln. Zeitgleich spielt der SC Verl gegen den Hamburger Sportverein und Regionalligist Alt-Glinicke hat Wolfsburg zu Gast. Um 20.45 Uhr heißt es Hallescher FC gegen Schalke.
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3: Mit Lisa Immendörfer. In Neustadt-Aisch versuchte ein Autofahrer jetzt vor der Polizei zu flüchten. Die Verfolgungsjagd ging über den Frankenbrunnen-Kreisverkehr weiter auf der B8 Richtung Emskirchen. Laut Polizei war der 39-Jährige dabei mit deutlich über 160 Kilometer pro Stunde unterwegs. Als er an der Ausfahrt Sixtmühle allein beteiligt verunfallte, schien die Flucht ein Ende zu haben. Als sich die Beamten mit dem Auto näherten, kletterte der Mann allerdings aus dem Fenster und sprang über die Leitplanke. Erst bei einem nahegelegenen Weiher konnten die Beamten ihn festnehmen. Aufgrund drogentypischer Auffälligkeiten ging es für ihn zur Blutentnahme. Außerdem hatte er keine gültige Fahrerlaubnis. Ihn erwarten jetzt gleich mehrere Anzeigen. Personen, die durch seine Flucht gefährdet worden sind, werden gebeten, sich bei der Polizei in Neustadt zu melden. Der Blick aufs Frankenwetter. Heute ist es recht sonnig, ab und zu auch etwas windig, das Ganze bei bis zu 22 Grad. In der Nacht, da wird es dann wolkig, bei Frühwerten um 11 Grad und morgen gibt es dann mehr Wolken und etwas Regen bei 20 bis 22 Grad. Der Blick auf die Straßen, und da haben wir einmal die A6 Heilbronn Richtung Nürnberg zwischen dem Kreuz Feuchtwangen-Crailsheim und Feuchtwangen-Nord. Hier besteht Gefahr durch Gegenstände auf der Fahrbahn. Dann die A6 Heilbronn Richtung Nürnberg zwischen Feuchtwangen-Nord und Aurach. Hier besteht Gefahr durch ein defektes Fahrzeug. Und die A7 Ulm Richtung Würzburg zwischen Wörnitz und Rothenburg. Hier besteht Gefahr durch ein defektes Fahrzeug. Und Blitzer stehen einmal in Ansbach in der Bayreuther Straße. Das ist eine 30er-Zone. Dann in Feuchtwangen am Freibad zwischen Matzmannsdorf und Witzmannsmühle Höhe Neumühle und in Neustadt-Aisch in der Nürnberger Straße Stadt auswärts. Vielen Dank an alle fleißigen Blitzerfunker, und wenn Sie auch noch was gesehen haben, dann gerne reinmelden per Telefon oder WhatsApp, beides auf der 0981 63 00. Ich wünsche weiterhin gute und vor allem sichere Fahrt.
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1: Ich bin Lisa Immendörfer, guten Tag. Ein Autofahrer ist am Wochenende in Gunzenhausen zu Fuß vor der Polizei geflüchtet. Beamte wollen den Fahrer in der Nacht von Samstag auf Sonntag in Schlungenhof kontrollieren. Als sie gewendet hatten, hatte der Fahrer seinen Wagen schon geparkt und war in Richtung Altmühlüberleiter davon gerannt.
2: Als er an der Ausfahrt Sixtmühle allein beteiligt verunfallte, schien die Flucht ein Ende zu haben. Als sich die Beamten dem Auto näherten, kletterte der Mann allerdings aus dem Fenster und sprang über die Leitplanke. Erst bei einem nahegelegenen Weiher konnten die Beamten ihn festnehmen. Aufgrund drogentypischer Auffälligkeiten ging es für ihn zur Blutentnahme. Außerdem hatte er keine gültige Fahrerlaubnis. Ihn erwarten jetzt gleich mehrere Anzeigen. Personen, die durch seine Flucht gefährdet worden sind, werden gebeten, sich bei der PI Neustadt zu melden. Bianca Albert, Radio 8 in Neustadt.
1: Der Starkregen hatte am Freitag zum Start ins Wochenende zu zahlreichen Unfällen im Dienstbereich der Verkehrspolizei Feucht geführt. Rund um Nürnberg und Feucht kam es innerhalb kürzester Zeit zu insgesamt 5 Unfällen mit mehreren Autos. Ursache war die nicht angepasste Geschwindigkeit bei den entsprechend regennassen Straßenverhältnissen, heißt es. Verletzt wurde bei der Unfallserie niemand. Nur bei einem der Unfälle waren 2 Autos beteiligt. Ansonsten wurden durch die Schleudervorgänge vor allem Schutzplanken, Verkehrszeichen oder Warnbarken beschädigt. Gesamtschaden rund 80.000 Euro. In Neustadt-Aisch haben Polizisten jetzt einen schlangenlinienfahrenden Fahrradfahrer kontrolliert. Laut Polizei war der Grund für seine Fahrweise schnell klar. Der 38-jährige Mann war sichtlich alkoholisiert. Ein erster Test ergab 1,7 Promille. Außerdem gab er zu, kurz zuvor auch einen Joint geraucht zu haben. Damit ging es für ihn zur Blutentnahme. Ihn erwartet jetzt ein Verfahren. Das war Franken um halb, Radio 8 regional. 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Heute ist es recht sonnig, ab und zu auch etwas windig, das Ganze bei bis zu 22 Grad. In der Nacht, da wird es dann wolkig bei Frühwerten um 11 Grad und morgen gibt es dann mehr Wolken und etwas Regen bei 20 bis 22 Grad. Der Blick auf die Straßen. Einmal die A6 Heilbronn Richtung Nürnberg zwischen Rot und dem Kreuz Nürnberg Süd. Hier steht ein defekter LKW und der Standstreifen ist blockiert. Dann die A7 Ulm Richtung Würzburg zwischen Wörnitz und Rotenburg ob der Tauber. Hier besteht Gefahr durch ein defektes Fahrzeug. Und Blitze stehen einmal in Feuchtwangen am Freibad und in Neustadt-Aisch in der Nürnberger Straße stadtauswärts. Vielen Dank an Roger und Alex fürs Melden. Und wenn auch Sie noch was gesehen haben, dann gerne reinmelden. Per Telefon oder WhatsApp. Beides geht auf einer Nummer, der 0981 63 00. Ich wünsche weiterhin gute und vor allem sichere Fahrt.
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1: Ich bin Helen Martin. Die Weltmeere sind so warm wie noch nie seit Beginn der Messungen im Jahr 1979. Der EU-Klimawandeldienst Copernicus hat mitgeteilt, am Samstag hatte die Meeresoberfläche eine Durchschnittstemperatur von 21,1 Grad. Laut Experten liegt das daran, dass sich die Weltmeere durch den Klimawandel generell erwärmen. Dazu kommt außerdem noch das aktuelle El Niño-Ereignis im Pazifik. Nachdem ein Polizist in München auf einen 14-Jährigen geschossen hat, wehrt sich die Gewerkschaft der Polizei jetzt gegen Rassismusvorwürfe. Der Junge hatte demnach eine Softair-Pistole dabei, die wie eine echte scharfe Waffe ausgesehen haben soll. Daraufhin hatte der Beamte auf den Jugendlichen geschossen. Herkunft oder Nationalität eines Täters seien dabei total egal, so die GdP. Der Junge wurde schwer verletzt, die Ermittlungen laufen weiter. In Berlin ist die CDU-Spitze zu ihrem ersten regulären Treffen nach der Sommerpause zusammengekommen, unter der Leitung von Parteichef und Kanzler Merz. Dabei dürfte es auch um die Landtagswahlen im September gehen. Mehr dazu von Ronny Thorau.
2: Trotz zahlreicher vermeintlicher Neustarts hören die Konflikte nicht auf und steigen die Umfragewerte nicht. Eher im Gegenteil. Über den Sommer gab es auch intern in der CDU viel Kritik an Merz, vor allem wegen bestimmter Personalentscheidungen. Das Motto jetzt aus Sicht von Kanzler und CDU gab der neue Unionsfraktionschef Thorsten Frey vor der CDU-Sitzung aus. Es gelte jetzt durch gute Arbeit zu überzeugen.
1: Ein menschenähnlicher Roboter, der im Haushalt mithilft. Das kann sich fast die Hälfte der Menschen in Deutschland für die Zukunft gut vorstellen, wie bei einer Bitkom-Umfrage rausgekommen ist. Die meisten Befragten würden den Roboter aufräumen und putzen lassen oder auch zum Einkaufen schicken. Allerdings findet jeder zweite menschenähnliche Roboter auch gruselig. Zahlreiche Taxis werden über Nacht mit Farbe beschmiert, alle vom selben Unternehmen, und der Schaden liegt wohl im Bereich von mehreren 100.000 €. So ist es im oberfränkischen Hof in der Nacht auf Samstag passiert. Die unbekannten Täter haben laut Polizei dabei auch eine beißend riechende Flüssigkeit hinterlassen. Wer dahinter steckt, ist noch unklar. Die Polizei ermittelt wegen Sachbeschädigung.
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3: Mit Lisa Immendörfer. Ein Unfall hat in der Nacht auf der A6 zwischen Langwasser und dem Kreuz Nürnberg Süd eine heftige Kettenreaktion ausgelöst. Begonnen hatte alles mit einem Lastwagen, der in Richtung Heilbronn unterwegs ist. Während der Fahrt löste sich das linke Rad einer Achse des Aufliegers. Er gerät zum Hindernis im fließenden Verkehr. Ein Autofahrer prallt frontal gegen das Rad. Durch die Wucht wird das Rad auf die Gegenfahrbahn geschleudert. Ein Autofahrer kracht auch hier mit dem Rad zusammen. Dabei reißt sogar die Ölwanne des Fahrzeugs. Auf mehreren hundert Metern verteilt sich das Öl auf der Autobahn. Das Fahrzeug prallt zudem gegen eine Böschung und überschlägt sich. Fahrer und drei Mitfahrer werden leicht bis mittelschwer verletzt. Der Sattelzug musste abgeschleppt werden, die Fahrbahn gereinigt. Den Schaden schätzt die Polizei auf etwa 35.000 €.
4: Vielen Dank, Lisa. Und mehr aus Mittelfranken hören Sie dann in Franken um halb. 22 Grad aktuell in Walkersdorf, 21 Grad in Wolfsbronn. Dankeschön, Piet. Hochsteffen hat sich breit gemacht und sorgt für friedliches Wetter. Wenige Wolken sind dabei, aber im Ostwind, da sind es kaum über 20 Grad. Heute Nacht ist es dann eher sternklar bei Frühwerten um 10 Grad und morgen kommen dann zum Sonnenschein und rund 21 Grad mehr Wolken später mit und es gibt auch ein leichtes Schauerrisiko. Zur Wochenmitte, da wechseln dann Wolken, Sonne und ein paar Schauer bei 24 Grad ab. Und am Donnerstag, ja, da haben wir dann nochmal Badewetter mit Sonne und nahe 30 Grad. Um 15:04 Uhr, hier ist Radio 8 mit dem Service. Die A6 Heilbronn Richtung Nürnberg zwischen Rot und dem Kreuz Nürnberg Süd. Vorsicht, ein defekter LKW, der blockiert den Standstreifen und den rechten Fahrstreifen. Dann haben wir ein defektes Fahrzeug auf der A6 Heilbronn Richtung Nürnberg zwischen Feuchtwang Nord und Aurach. Die A6 Heilbronn Richtung Nürnberg zwischen Ansbach und Lichtenau, ein defektes Fahrzeug. Die A6 Heilbronn Richtung Nürnberg, da ist die Ausfahrt Richtung Lichtenau gesperrt. Die Brigitte hat sich deswegen bei uns gemeldet und empfiehlt in Neuendettelsau runter, dann in Richtung Heilsbronn, zurück auf die Autobahn und dann eben Ausfahrt Lichtenau nehmen. Die A7 Würzburg Richtung Ulm zwischen Feuchtwang West und Dinkelsbühl-Fichtenau. Vorsicht, ein defektes Fahrzeug. Blitzer haben wir in Feuchtwang am Freibad. Da steht ein Blitzer-Anhänger. Neustadt-Aisch, Nürnberger Straße, Stadt auswärts und auf der B466 und zwar Nordstetten. Nach Nordstetten, Höher Parkplatz in der Hecke in Richtung Gunzenhausen. Dankeschön, Roger, Alex und Daniel. Und vielleicht haben Sie unterwegs ja auch noch was gesehen. Sie können es natürlich jederzeit melden, per WhatsApp, aber auch per Telefon. Die Nummer ist die 0981 63 00. Ich wünsche Ihnen gute und sichere Fahrt.
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4: Nicht mehr lange, dann ist Feierabend. Hier ist die Radio von der Burg auf Radio 8. Und wenn Sie schon mal einen Leisten- oder Nabelbruch hatten, dann wissen Sie ja, man sollte damit doch relativ schnell zum Facharzt gehen und sich das Ganze anschauen lassen. Dr. Peter Skala ist Chefarzt der Allgemein- und Viszeralchirurgie in Dinkelsbühl und Rothenburg. Und er kennt sich damit ganz toll aus. Und von ihm werden wir gleich ein bisschen mehr erfahren. Nach einfach guter Musik hier auf Radio 8. Jetzt sind die Weather Girls dran mit It's Raining Men.
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1: 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Operiert wird, wenn möglich, minimalinvasiv und ambulant.
2: Wir haben hier bei uns die gute Möglichkeit, dass wir die ambulante Schiene fahren können. 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

Am Wochenende, da gab es in Schlungenhof bei Gunzenhausen einen spektakulären Polizeieinsatz. Gleich mehr dazu in Franken um halb, Radio 8 Regional mit Lisa Immendörfer.

0: Malik Harris, besser bekannt als Popsänger, aber auch Rapper. Und er hat tatsächlich mit seinem Song Rockstars für Deutschland am Eurovision Song Contest 2022 teilgenommen. Und das war er mit seiner aktuellen Single Lie to Me hier auf Radio 8. Ja, wenn man Heimweh hat und Musiker ist, ja, dann kann es auch passieren, dass man eben durch diesen Heimweh, den man empfindet, auch einen Song schreibt. Und das hat auch Ed Sheeran gemacht. So you can keep me. 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Ja, und Felix Jehn, der hat dem Ganzen dann nochmal ein bisschen Beat dazu gegeben, hat das Ganze aufgepeppt. Photograph spielen wir gleich als besonderen Song hier auf Radio 8.
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0: Ja, und Lisa Immendörfer ist bei mir im Studio. Grüß dich, Lisa.
2: Hallo, Irene.
0: Ein Autofahrer ist am Wochenende in Gunzenhausen zu Fuß vor der Polizei geflüchtet.
2: Beamte wollen den Fahrer in der Nacht von Samstag auf Sonntag in Schlungenhof kontrollieren. Als sie gewendet hatten, hatte der Fahrer seinen Wagen schon geparkt und war in Richtung Altmühlüberleiter davongerannt.
3: Als er an der Ausfahrt Sixtmühle allein beteiligt verunfallte, schien die Flucht ein Ende zu haben. Als sich die Beamten dem Auto näherten, kletterte der Mann allerdings aus dem Fenster und sprang über die Leitplanke. Erst bei einem nahegelegenen Weiher konnten die Beamten ihn festnehmen. Aufgrund drogentypischer Auffälligkeiten ging es für ihn zur Blutentnahme. Außerdem hatte er keine gültige Fahrerlaubnis. Ihn erwarten jetzt gleich mehrere Anzeigen. Personen, die durch seine Flucht gefährdet worden sind, werden gebeten, sich bei der PI Neustadt zu melden. Bianca Albert, Radio 8 in Neustadt.
2: Vorsicht, es kann laut werden. Im Landkreis Neustadt-Alsbad-Windsheim werden im September vermehrt Hubschrauber-Landeübungen der amerikanischen Streitkräfte stattfinden. Nachtlandungen inklusive. Folgende Gemeinden sind davon betroffen: Trautskirchen, Gerhardshofen, Emskirchen, Bad Windsheim, Uffenheim, Dietersheim, Dachsbach, Münchsteinach und Markt Nordheim. Das Landratsamt weist darauf hin, sich in dieser Zeit den Einrichtungen der Truppen nicht zu nähern. Die Hitze der letzten Wochen und der wenige Regen in der Region hat dafür gesorgt, dass das Wasser in den Gewässern und Seen immer weniger wird. Das zeigt sich auch am Grundwasserspiegel. Der sinkt weiter langsam vor sich hin. Besorgniserregend ist das allerdings noch nicht, sagt Christoph Lautner. Er ist Werkleiter beim Zweckverband zur Wasserversorgung der Reckenberg-Gruppe.
4: Ich kann das vielleicht mit einem Beispiel untermauern. Also wir haben Wasserrechte, also Wasser am Tag maximal 37 Millionen Liter zur Verfügung, also 37.000 Kubikmeter am Tag. Und die maximale Tagesabgabe in dem Jahr war bei 30.000 Kubikmeter, also sprich 30 Millionen Liter gelegen. Das heißt, das ist eine Auslastung von 81%. Wir hätten noch ein bisschen Luft nach oben. Nichtsdestotrotz sinken die Grundwasserstände und Wassersparen ist dennoch angesagt.
2: Das war Franken um halb, Radio 8 regional. 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
5: Freundlich mit nur dünnen Wolken, so geht's bis zum Abend weiter. Dank Hochsteffen, der Ostwind lässt dann zur Nacht hin nach. Bei höchstens 20 Grad in der Nacht, wenn es teils sternklar ist, kühlt es ab auf rund 10 Grad. Und morgen haben wir erst Sonne und rund 21 Grad, aber ein bisschen mehr Wolken werden dann im Laufe des Tages aufziehen und wir haben ein leichtes Schauerrisiko im Gepäck. Zur Wochenmitte wechseln eher Wolken, Sonne und einzelne Schauer bei rund 24 Grad. Und am Donnerstag gibt es den Badewettertag der Woche mit viel Sonne und nahe 30 Grad.
0: Vielen Dank, Radio 8 Wetterkönig Christian König. Die aktuellen Temperaturen 21 Grad in Bottenbach. Heike meldet 22 Grad in Cadolzburg. 15 Uhr und gleich 33 Minuten. Hier ist Radio 8 mit dem Service. Vorsicht bitte auf der A6 Heilbronn Richtung Nürnberg zwischen Rot und dem Kreuz Nürnberg Süd. Ein defekter LKW, der blockiert den Standstreifen und den rechten Fahrstreifen. Dann ein defektes Fahrzeug auf der A6 Heilbronn Richtung Nürnberg zwischen Feuchtwang Nord und Aurach. Und auf der A6 Heilbronn Richtung Nürnberg zwischen Ansbach und Lichtenau, da steht auch einer. Dann haben wir die A6 Heilbronn Richtung Nürnberg, Einfahrt Lichtenau. Da finden aktuell Bauarbeiten statt und Brigitte empfiehlt, in Neuendettelsau runterzufahren von der Autobahn, dann zurück in Richtung Heilsbronn. auf die Autobahn natürlich und in Lichtenau dort raus, denn da ist die Ausfahrt wiederum offen. Die A7 Würzburg Richtung Ulm zwischen Feuchtwang West und Dinkelsbühl-Fichtenau, Vorsicht, ein defektes Fahrzeug. Blitzer haben wir in Feuchtwang am Freibad, da steht nämlich ein Blitzeranhänger. Dann in Neustadt-Aisch, Nürnberger Straße Stadt auswärts und auf der B466 nach Nordstettenhöhe Parkplatz in der Hecke in Richtung Gunzenhausen. Dankeschön, Roger, Alex, Daniel. Und ja, vielleicht haben Sie unterwegs auch noch was gesehen. Sie können es melden per WhatsApp, aber auch per Telefon. Die Nummer ist die 0981 63 00. Ich wünsche Ihnen gute und sichere Fahrt.
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0: Gestern war ja Stichtag für unsere Radio 8 Feuerwehraktion 112. Die Verlängerung der Bewerbungsfrist. Oh ja, die haben viele Feuerwehren aus der Region natürlich genutzt. Auch die Freiwillige Feuerwehr Winsfeld, die hat sich beworben. Da lernen wir gleich den ersten Kommandanten Matthias Durst kennen. Und von der Freiwilligen Feuerwehr Röttenbach-Mühlstetten lernen wir Jugendwart Philipp Strobel kennen. Mein Name ist Irene van der Böck und ich würde sagen, jetzt ist erstmal Zeit für den besonderen Song hier auf Radio 8. Hier ist Ed Sheeran mit dem Felix Jähne Remix von Photograph.
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1: Ja, und das haben so einige die letzte Woche noch genutzt und schnell noch ihr Bewerbungsvideo für unsere Radio 8 Feuerwehraktion 112 hochgeladen. Gestern war ja Stichtag, ja, und die Freiwillige Feuerwehr Winsfeld, die hat sich auch für die Bewerbung zum Ausflug zur Flughafenfeuerwehr am Airport in Frankfurt am Main beworben. Ja, seit 148 Jahren steht die Truppe für Sicherheit und Gemeinschaft im Ort. Erster Kommandant ist Matthias Durst. Ja, bei ihnen gibt es mehr als 40 Mitglieder, darunter auch eine Jugendfeuerwehr, die immer wieder auch bei Wettbewerben teilnimmt.
2: Die Jugendwehr ist bei uns seit 1994 aktiv und sowohl Damen als auch junge Herren sind da sehr aktiv dabei. Und was man an der langjährigen Jugendarbeit und langjährigen Teilnahme am örtlichen Kreis Jugendfeuerwehrtag im Landkreis Unzenhausen auch in unserer Teilnahme merkt, wo wir jedes Jahr dabei sind, toll ist, dass wir in diesem Jahr den ersten Platz erreichen konnten. Und das ist schon ein Novum, weil wir dieses Jahr mit einer reinen Damenmannschaft eingetreten haben. Und ich glaube, das gab es noch nie.
1: Bei der

0: Der Jugendfeuerwehr der Freiwilligen Feuerwehr Rottenbach-Mühlstetten, da gibt's aktuell 3 Betreuer und 12 bis 16 Jugendliche. Jugendwart Philipp Strobel, was macht für Sie denn die Arbeit bei der Feuerwehr aus?
1: Die Gemeinschaft und das Zusammenspiel mit Jungen und Alt, sag ich einmal. Unsere Jugend ist bei den Erwachsenen, die aktiven Feuerwehrler auf jeden Fall auch immer herzlich willkommen. Und durch das macht das einfach auch Spaß. Ne? Durch das ist es immer gut integrieren, entsteht da schon Gemeinschaft zwischen den Erwachsenen oder Freundschaften.
0: Bei den Freiwilligen Feuerwehren in der Region, da geht es also um Zusammenhalt, Gemeinschaft und manchmal auch so ein bisschen Spaß miteinander haben. Die Bewerber der Radio 8 Feuerwehraktion 112 haben bald die Chance, bei einem Ausflug die Flughafenfeuerwehr am Frankfurter Airport kennenzulernen und natürlich auch die Arbeit. Und wir von Radio 8, wir sagen schon mal Danke an alle Freiwilligen Feuerwehren, die sich dafür beworben haben und ja, vielleicht demnächst nach Frankfurt gehen.

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Vier Partien gibt's heute Abend im Rahmen der ersten Runde im Fußball-DFB-Pokal. Und wer da gegen wen ran muss, das erzählt uns gleich Helen Martin in den Nachrichten um 16 Uhr auf Radio 8.

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1: Ich bin Helen Martin. Zigaretten und Alkohol sollten teurer werden und schwerer zu kriegen sein. Das fordert AOK-Chefin Reimann. Konkret könnte das heißen, dass es Alkohol nicht mehr an jeder Tankstelle gibt. Reimann sieht das als wichtige Maßnahme, um Krankheiten besser vorzubeugen. Außerdem kritisiert sie, dass die telefonische Krankschreibung abgeschafft werden soll, denn gerade bei Infektionswellen sei diese hilfreich. Unsere Weltmeere waren am Wochenende so heiß wie noch nie. 21,1 Grad an der Oberfläche, das ist der höchste Wert seit Beginn der Messungen vor 47 Jahren, meldet der EU-Klimadienst Copernicus. Eigentlich sind die Meere im März am wärmsten, nicht im August. Grund für diese Rekordtemperatur ist die Erderwärmung und das aktuelle El Niño-Ereignis im Pazifik. Beim Bezahlen mit Karte tricksen viele Kartenlesegeräte in Restaurants beim Trinkgeld, kritisiert die Verbraucherzentrale. Die Buttons für 5, 7 oder 10% seien oft groß und bunt. Kein Trinkgeld sei dagegen meist winzig oder versteckt. Die Verbraucherzentrale fordert jetzt, dass solche Designtricks in der EU verboten werden. Laut einer Umfrage fühlt sich etwa jeder Zweite dadurch zum Trinkgeld gedrängt. In den Kinositz kuscheln, Popcorn essen und einen Film genießen. Das haben in den ersten 6 Monaten des Jahres wieder deutlich mehr Menschen gemacht. Laut der Filmförderungsanstalt wurden rund 47,5 Millionen Tickets verkauft, knapp 17% mehr als im Vorjahreszeitraum. Der Umsatz lag bei über 500 Millionen Euro. 2026 könnte sich zum stärksten Kinojahr seit der Pandemie entwickeln, heißt es von der Filmförderungsanstalt. Weitere 4 Partien gibt's heute Abend im Rahmen der ersten Runde im Fußball-DFB-Pokal. Unter anderem ist Schalke 04 gefordert. Moritz Einzel.
2: Bundesliga-Aufsteiger Schalke tritt beim Regionalligisten Hallescher FC an. Anstoß ist um 20.45 Uhr. Schon ab 18 Uhr spielt der Hamburger SV beim Drittligisten Ferl. Bundesliga-Absteiger Wolfsburg muss zum Regionalligisten Alt-Glienicke und der erste FC Köln ist zu Gast beim Drittligisten Würzburg. Abgeschlossen wird die erste Pokalrunde dann Anfang September mit den Partien der Supercup-Teilnehmer Dortmund und Bayern.
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3: Mit Lisa Immendörfer. Ein Autofahrer ist am frühen Sonntagmorgen in Röttenbach frontal gegen einen Brückenpfeiler gekracht. Der 26-jährige Fahrer wird dabei schwer verletzt, wie die Polizei Rot berichtet. Ein Alkoholtest ergab einen Wert von 2,2 Promille. Der Führerschein des Fahrers wurde noch an Ort und Stelle eingezogen. Ihn erwartet nun ein Strafverfahren. Der Schaden an der Brücke und Auto liegt bei etwa 5.000 Euro, so die Polizeiinspektion Rot.
4: Vielen Dank, Lisa, und einfach mehr Mittelfranken. Dann wieder um halb in Franken um halb. Hochsteffen hat sich breit gemacht, sorgt dafür, dass es heute freundlich ist mit wenigen Wolken. Bisschen windig ist es noch. 22 Grad aktuell in Gunzenhausen. Leo meldet 22 Grad in Hoheneck. Und heute Nacht, da wird es dann eher sternenklar. Bei Frühwerten um 10 Grad, morgen wieder Sonne. Rund 21 Grad, aber später. Da kommen dann mehr Wolken und es besteht auch ein leichtes Schauerrisiko. Zur Wochenmitte wechseln Wolken, Sonne und ein paar Schauer bei 24 Grad ab. Und am Donnerstag, da gibt es dann nochmal Badewetter mit Sonne und nahe 30 Grad. 16:03 Uhr, hier ist Radio 8 mit dem Service. Die A6 Heilbronn Richtung Nürnberg zwischen Rot und dem Kreuz Nürnberg Süd. Vorsicht, ein defekter LKW, der Standstreifen und der rechte Fahrstreifen sind blockiert. Dann haben wir die A6 Heilbronn Richtung Nürnberg zwischen Feuchtwang Nord und Aurach. Auch hier ein defektes Fahrzeug, auch auf der A6 Heilbronn Richtung Nürnberg zwischen Ansbach und Lichtenau. Dann die A6 Heilbronn Richtung Nürnberg und zwar die Einfahrt Lichtenau. Da finden aktuell Bauarbeiten statt. Brigitte hat sich dementsprechend gemeldet und sie empfiehlt in Neundettelsau runter von der Autobahn, dann wieder zurück in Richtung Heilsbronn und dann in Lichtenau raus, denn da ist die Ausfahrt nämlich noch frei. Die A6 Heilbronn Richtung Nürnberg zwischen Dreieck Rot und dem Kreuz Nürnberg Süd. 1 Kilometer Stau ist ein Plus von etwa 3 Minuten. Blitzer gibt es in Dinkelsbühl in der Sonnenstraße in der 30er-Zone. In Feuchtwangen am Freibad, da steht ein Blitzeranhänger. Dann in Neustadt-Aisch in der Nürnberger Straße stadtauswärts und auf der B466 und zwar nach Nordstetten Höhe Parkplatz in der Hecke in Richtung Gunzenhausen. Dankeschön Daniel, Alex, Roger und Mariana und vielleicht haben Sie auch noch was. Melden Sie es doch bitte per WhatsApp oder auch per Telefon. Die Nummer, das ist die 0981 63 00.
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4: Schönen Montagnachmittag Ihnen. Mein Name ist Irene van der Böck und wir haben diese Woche eine tolle neue Serie auf Radio 8. Heißt Helden der Zukunft. Und da lernen wir die Streitschlichter von morgen kennen. Und ich verrate Ihnen jetzt erstmal, auf welche Musik Sie sich im einfach guten Musiksommer freuen können. Die Sultans sind dabei, Camila Cabello und jetzt aus den 80ern die Talking Heads auf Radio 8 mit Road to Nowhere.
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0: Einfach gute Musik von den Sultans hier auf Radio 8. 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Ja, wenn viele Menschen zusammenkommen, entsteht auch schnell mal Streit. Und auch wenn wir gerade Ferien haben, vor allem in der Schule, da können Kinder gut lernen, Konflikte selbst zu regeln. Ein gutes Beispiel dafür ist die Schülermitverantwortung, kurz SMV. Nicole Enders aus der Radio 8 Redaktion hat die Streitschlichter von morgen einen ganzen Tag lang begleitet.
1: Unsere Kinder verbringen viel Zeit in der Schule. Darum ist es wichtig, dass sie dort den Schulalltag ein Stück weit mitgestalten, sagt Silvia Schnaubelt vom Staatsinstitut für Schulqualität und Bildungsforschung.
2: Schülerinnen und Schüler sollen Verantwortung übernehmen dürfen für die Schulgemeinschaft und auch erfahren, dass ihr Engagement tatsächlich Wirkung zeigt. Zum Beispiel organisieren Aktionen und entwickeln Ideen zur Verbesserung des Schulalltages.
1: So wie Luisa und Frederik, die Klassensprecher einer dritten und zweiten Klasse in Bamberg sind.
3: Also es macht Spaß, der Klasse zu helfen und die Klasse zu unterstützen.
4: Du kannst viel, viel mehr mitbestimmen und mit Ideen finden für die Schule.
3: Zum Beispiel, meine Klasse hat sich mal gewünscht, dass nicht mehr so viel Müll auf dem Schulhof ist.
1: Dafür sind Luisa und Frederik von ihrer jeweiligen Klasse gewählt worden. Demokratie lernen heißt aber auch, andere Meinungen auszuhalten und Konflikte fair zu lösen.
4: Mit den Kindern, die einen Streit hatten, gehen dann in ein Zimmer und klären das dann zusammen.
3: Ich finde es besser, wenn das ein Kind macht. Meistens sind die Kinder dann auch ehrlicher.
4: Und dann kommen wir alle immer fröhlich aus der Leseecke raus.
1: Ach, wenn es nur immer so einfach wäre. Aber in der SMV lernen die Kinder fürs Leben, sagt Silvia Schnaubelt vom ISB.
2: Sie lernen Verantwortung zu übernehmen, Projekte zu planen, ein Team zu leiten, im Team gemeinsam zu arbeiten, unterschiedliche Interessen miteinander abzuwägen, Debatten zu führen.
1: Konflikte gehören zum Schulalltag und zum Leben einfach dazu. Entscheidend ist, dass niemand damit allein bleibt. Und genau dafür engagieren sich mittlerweile tausende Schülerinnen und Schüler.
0: Also eine wirklich tolle Sache, die Streitschlichter in den Schulen. Und Infos dazu finden Sie auch im Netz unter isb.bayern.de.

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Bei Nürnberg, da gab es auf der A6 eine heftige Kettenreaktion, nachdem ein LKW ein Rad verloren hat. Gleich mehr von Lisa Immendörfer in Franken um halb, Radio 8 Regional.

0: Passend zum besonderen Song tragen wir hier im Studio heute Jeanshosen. Ja, das passt richtig gut. David Tündas, Jeans on, spielen wir gleich hier auf Radio 8.
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0: Lisa Immendörfer ist da. Grüß dich, Lisa.
2: Hallo, Irene.
0: Ein Unfall hat in der Nacht auf der A6 zwischen Langwasser und dem Kreuz Nürnberg Süd eine heftige Kettenreaktion ausgelöst.
2: Begonnen hatte alles mit einem Lastwagen, der in Richtung Heilbronn unterwegs ist. Während der Fahrt löst sich das linke Rad einer Achse des Aufliegers.
3: Es gerät zum Hindernis im fließenden Verkehr. Ein Autofahrer prallt frontal gegen das Rad. Durch die Wucht wird das Rad auf die Gegenfahrbahn geschleudert. Ein Autofahrer kracht auch hier mit dem Rad zusammen. Dabei reißt sogar die Ölwanne des Fahrzeugs. Auf mehreren hundert Metern verteilt sich das Öl auf der Fahrbahn. Das Fahrzeug prallt zudem gegen eine Böschung und überschlägt sich. Fahrer und drei Mitfahrer werden leicht bis mittelschwer verletzt. Der Sattelzug musste abgeschleppt werden, die Fahrbahn gereinigt. Den Schaden schätzt die Polizei auf etwa 35.000 Euro. Andreas Fischer, Radio 8 in Nürnberg.
2: Ein Autofahrer ist am Wochenende in Gunzenhausen zu Fuß vor der Polizei geflüchtet. Beamte wollen den Fahrer in der Nacht von Samstag auf Sonntag in Schlungenhof kontrollieren. Als sie gewendet hatten, hatte der Fahrer seinen Wagen schon geparkt und war in Richtung Altmühlüberleiter davongerannt.
4: Der Mann ging dabei sogar ins Wasser und konnte von einer Brücke aus gesehen werden. Als ihn die Beamten nicht mehr sahen, musste ausgeschlossen werden, dass sich der Mann nicht etwa in einer hilflosen Lage befindet. Deswegen ist der Altmühlüberleiter sogar mit Polizeihubschrauber und mit Kräften der Feuerwehr, DLRG und Wasserwacht im Uferbereich abgesucht worden. Bianca Albert, Radio 8 in Gunzenhausen.
2: Kurz nicht aufgepasst und schon war es passiert. In Feuchtwangen hat ein 32-jähriger Kleintransporterfahrer jetzt zwei Autos übersehen, die in der Dinkelsbühler Straße nach rechts in die Tankstelle abbiegen wollten. Laut Polizei fuhr der Kleintransporter, während die beiden verkehrsbedingt warten mussten, ins Heck des hinteren Autos und schob den dann auf das vordere. Durch den Zusammenstoß entstand insgesamt ein Sachschaden von rund 16.000 Euro. Die Fahrerin des mittleren Autos wurde außerdem leicht verletzt und kam ins Krankenhaus. Das war Franken um halb, Radio 8 regional. 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
5: Freundlich mit nur dünnen Wolken, so geht's bis zum Abend weiter. Dank Hochsteffen, der Ostwind lässt dann zur Nacht hin nach. Bei höchstens 20 Grad in der Nacht, wenn es teils sternklar ist, kühlt es ab auf rund 10 Grad. Und morgen haben wir erst Sonne und rund 21 Grad, aber ein bisschen mehr Wolken werden dann im Laufe des Tages aufziehen und die haben ein leichtes Schauerrisiko im Gepäck. Zur Wochenmitte wechseln eher Wolken, Sonne und einzelne Schauer bei rund 24 Grad. Und am Donnerstag gibt es den Badewettertag der Woche mit viel Sonne und nahe 30 Grad.
0: Vielen Dank, Christian König, unser Radio 8 Wetterkönig. Und wir schauen uns die aktuellen Temperaturen noch an. 22 Grad in Steinach, Mandy meldet 22 Grad in Wiebelsheim. 16.34 Uhr, hier ist Radio 8 mit dem Service. Die A6 Heilbronn Richtung Nürnberg zwischen Rot und dem Kreuz Nürnberg Süd. Vorsicht, ein defekter LKW, der Standstreifen und der rechte Fahrstreifen sind blockiert. Dann haben wir die A6 Heilbronn Richtung Nürnberg zwischen Feuchtwang Nord und Aurach. Auch hier ein defektes Fahrzeug. Ebenso auf der A6 Heilbronn Richtung Nürnberg zwischen Ansbach und Lichtenau. Blitzer gibt's in Dinkelsbühl in der Sonnenstraße in der 30er-Zone. Ein Blitzeranhänger, der steht in Feuchtwangen am Freibad und auf der B466 nach Nordstettenhöhe Parkplatz in der Hecke in Richtung Gunzenhausen. Auch hier werden teure Fotos gemacht. Dankeschön Daniel, Roger und Mariana. Und vielleicht sind Sie gerade unterwegs, haben auch noch was für uns. Immer her damit. Melden Sie sich doch einfach per Telefon oder auch per WhatsApp. Die Nummer ist die 0981 63 00. Ich wünsche Ihnen gute und sichere Fahrt.
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0: Hier ist Irene van der Burg auf Radio 8. Ja, die erste Hälfte der bayerischen Sommerferien sind rum. Aber die Kids, Die haben noch 3 Wochen Ferien und wollen natürlich auch mit den Eltern ein bisschen Spaß haben, was erleben. Und damit es nicht ganz so teuer wird, haben wir gleich für Sie auf Radio 8 ein paar Tipps, wie Sie für lau was Außergewöhnliches als Ausflug planen können. Jetzt ist aber erst einmal der besondere Song dran. Hier ist David Dundas mit Jeans On.
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0: Einfach gute Musik von Texas hier auf Radio 8. Summer Sun. Und noch 3 Wochen Sommerferien. Und da wollen wir Erwachsenen mit unseren Kids auch im Sommerurlaub noch was uns gönnen und gemeinsam was unternehmen. Aber Ausflüge, die können ja ganz schön teuer sein. Aber wie gut, dass meine Kollegin Pia Wegner aus der Radio 8 Redaktion was gefunden hat, was nicht wirklich was kostet. Pia, was ausgefallen ist, dass die Kinder wahrscheinlich noch nicht kennen, hast du jetzt für uns.
1: Ja, na klar. Dann ab ins Altmühltal. Im Fossiliensteinbruch können Familien nämlich selbst Kalkplatten aufklopfen und nach Fossilien suchen und das Ganze kostenlos. Wichtig ist, Hammer und Flachmeißel müssen selbst mitgebracht werden. In Arnbruck im Bayerischen Wald können Kinder im Glasdorf dann den Glasmachern bei der Arbeit zuschauen und dazu gibt's einen großen Garten, Bauernhof, Spielplatz und Aussichtsturm. Oder eine Alternative in Nürnberg. Dort führt ein Astronomieweg über 26 Stationen durch die Innenstadt und zwar mit kostenloser Broschüre oder Audioguide fürs Handy.
0: Also, das hört sich doch cool an. Vielen Dank, Pia. Also, Sie haben ja gerade gehört, für einen abenteuerlichen Ferientag, da müssen Sie eigentlich die Familienkasse

gar nicht plündern. Ich habe aber auch noch so zwei kleine Tipps für Sie. Schauen Sie sich zum Beispiel die magische steinerne Rinne bei Rohrbach an oder genießen Sie einfach die Aussicht der Kühlsheimer Steinhöhle bei Ipsheim. 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

Krankenversicherung Barmer startet eine Hotline für Frauen in den Wechseljahren. Gleich mehr von Helen Martin in den Nachrichten um 17 Uhr hier auf Radio 8.

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1: Ich bin Helen Martin. Die Füllstände der Gasspeicher sind niedrig, doch laut dem Bundeswirtschaftsministerium heißt das nicht, dass Gas im Winter knapp werden könnte. Man sei zufrieden mit der Befüllung der Speicher, heißt es. Die Energiebranche sieht das anders. Sie warnt, das Ziel, dass die Gasspeicher bis November zu 70% befüllt sind, sei immer schwerer zu erreichen. Ähnlich sieht's auch die Bundesnetzagentur. Die Weltmeere waren am Samstag so heiß wie noch nie seit Messbeginn vor fast 50 Jahren. 21,1 Grad im weltweiten Durchschnitt. Das meldet der EU-Klimadienst Copernicus. Der bisherige Rekordwert ist damit geknackt. Mehr dazu von Ronny Thorau.
2: Nicht nur an Land, auch im Meer gibt es Hitzewellen und auch die werden durch den Klimawandel immer häufiger. Grund für den Temperaturrekord jetzt ist neben dem Klimawandel auch das Wetterphänomen El Niño, das die Meere zusätzlich erwärmt. Durch höhere Meerestemperaturen steigt laut Forschern das Risiko von Extremwetter, denn wärmere Ozeane geben mehr Feuchtigkeit und Wärme an die Atmosphäre ab, was zu stärkeren Niederschlägen und Stürmen führen kann.
1: Die Krankenversicherung Barmer startet eine Hotline für Frauen in den Wechseljahren. Die Kasse will eigenen Angaben zufolge Frauen damit helfen, ihre Symptome einzuordnen und passende Unterstützung zu finden. Das Telefon ist täglich besetzt, die Beratung ist kostenfrei. Frauengesundheit habe lange nicht genügend Aufmerksamkeit erhalten, so ein Barmer-Vertreter. Bei einer Notlandung bei Waltenhofen im Landkreis Oberallgäu hat sich ein Kleinflugzeug gestern Abend überschlagen. Es hatte laut Polizei erst Motorprobleme in der Luft, dann fiel der Motor komplett aus. Bei der Landung brach dann auch noch ein Fahrwerk ab, sodass sich das Fahrzeug mit der Nase in das Feld gebohrt und überschlagen hat. Der Pilot blieb weitestgehend unverletzt. Die Würzburger Kickers wollen heute in der ersten Runde des DFB-Pokals die Sensation schaffen. Der Fußball-Drittligist spielt ab 18 Uhr gegen den 1. FC Köln. Zeitgleich spielt der SC Verl gegen den Hamburger Sportverein und Regionalligist Alt-Glienicke hat Wolfsburg zu Gast. Um 20.45 Uhr heißt es Hallescher FC gegen Schalke.
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3: Mit Lisa Immendörfer. In Neustadt-Aisch versucht ein Autofahrer jetzt vor der Polizei zu flüchten. Die Verfolgungsjagd ging über den Frankenbrunnen-Kreisverkehr weiter auf der B8 Richtung Emskirchen. Laut Polizei war der 39-Jährige dabei mit deutlich über 160 Kilometer pro Stunde unterwegs. Als er an der Ausfahrt Sixtmühle allein beteiligt verunfallte, schien die Flucht ein Ende zu haben. Als sich die Beamten mit dem Auto näherten, kletterte der Mann allerdings aus dem Fenster und sprang über die Leitplanke. Erst bei einem nahegelegenen Weiher konnten die Beamten ihn festnehmen. Aufgrund drogentypischer Auffälligkeiten ging es für ihn zur Blutentnahme. Außerdem hatte er keine gültige Fahrerlaubnis. Ihn erwarten jetzt gleich mehrere Anzeigen. Personen, die durch seine Flucht gefährdet worden sind, werden gebeten, sich bei der Polizei in Neustadt zu melden.
4: Vielen Dank, Lisa. Und einfach mehr Mittelfranken. 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Hochsteffen macht sich breit, sorgt für freundliches Wetter. Mit wenigen Wolken bis heute Abend. 21 Grad aktuell in Rennhofen. Sina meldet 22 Grad in Reichenbach. Ja, und heute Nacht, da wird es dann eher sternenklar bei Frühwerten um 10 Grad. Morgen gibt es Sonne, rund 21 Grad, aber später dann mehr Wolken. Und es besteht auch ein leichtes Schauerrisiko. Zur Wochenmitte wechseln sich dann Wolken, Sonne und ein paar Schauer bei bis zu 24 Grad ab. Donnerstag, da wird es nochmal schön sonnig und vor allem warm, nahe 30 Grad. Also so richtig schönes Badewetter. 17 Uhr und 3 Minuten, hier ist Radio 8 mit dem Service. Vorsicht auf der A7 Würzburg Richtung Ulm zwischen Feuchtwang West und Dinkelsbühl-Fichtenau. Ein defektes Fahrzeug. Blitzer haben wir in Dinkelsbühl, in der Sonnenstraße, in der 30er-Zone. In Feuchtwangen am Freibad steht ein Blitzeranhänger. Dann auf der B13 wird zwischen Kellermühle und Buchheim geblitzt und auf der B466 nach Nordstettenhöhe Parkplatz in der Hecke in Richtung Gunzenhausen. Danke Daniel, Ruth, Roger und Mariana und vielleicht haben Sie auch noch einen für uns. Melden Sie es doch bitte per Telefon oder auch per WhatsApp. Die Nummer ist die 0981 63 00. Ich wünsche Ihnen gute und sichere Fahrt.
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4: Einen schönen Start in den Feierabend wünsche ich Ihnen mit Radio 8. Mein Name ist Irene van der Burg und ich muss ja gestehen, ich bin ja schon so ein bisschen froh, wenn es mal regnet. Also mein Garten schaut aus, aber auch die Seen und Gewässer bei uns in der Region, die schauen nicht so dolle aus. Wenn das so weiter so geht und es immer noch so trocken bleibt, würde sich das denn auf die Kosten für unser Wasser auswirken? Diese Frage klären wir gleich hier bei uns auf Radio 8. Jetzt ein Song aus den 80ern. Ja, bei dem war das Cover sogar erfolgreicher als das Original. Das Original ist aus Italien von Ruff. Und Laura Branigan, die hat im gleichen Jahr, ich glaube, das war so 1983 oder 84, auf jeden Fall hat sie das dann neu aufgenommen, Self Control. Ja, und diesen Song hören wir jetzt genau hier auf Radio 8.
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0: FM People, moving on up hier auf Radio 8. Ja, die Hitze der letzten Wochen und der wenige Regen in der Region hat ja dafür gesorgt, dass das Wasser in Gewässern und Seen immer weniger wird. Das zeigt sich auch am Grundwasserspiegel. Auch der sinkt immer weiter, langsam so vor sich hin. Christoph Lautner, Werkleiter beim Zweckverband zur Wasserversorgung der Reckenberg-Gruppe. Wenn die Situation jetzt anhält und das Wasser knapp wird, kann sich das auch kurzfristig auf die Preise bei den Kunden auswirken? Also ähnlich wie bei den Spritpreisen zum Beispiel?
1: Also das verteilt sich über das ganze Jahr, beziehungsweise der Wasserpreis bei uns ist über 4 Jahre kalkuliert und da sind solche Extreme letztendlich schon mit eingepreist. Das sind Wasserrechte letztendlich, die man sich erkauft oder Brunnen bohrt und das sind langfristige Investitionen, die sind da im Wasserpreis beinhaltet.
0: Okay, und wie viel Regen bräuchten wir denn jetzt, damit sich alles entspannt? Oder wäre das alles nur ein Tropfen auf dem heißen Stein?
1: Also was in den letzten Jahren gefehlt hat, sind einfach die Winterniederschläge, sprich Schnee, der langsam schmilzt oder der typische Landregen im Frühjahr. Das fehlt einfach und der füllt die Grundwasserstände auf und dann hat man eine gute Basis für das ganze Jahr. Das ist üblich, dass im Prinzip im Frühjahr die Grundwasserleiter höheren Grundwasserstand haben und dass der langsam im Laufe des Sommers, Herbstes absinkt und im Winter sich wieder auffüllt. Also die Niederschläge jetzt, die bringen kurzfristig was, aber nicht auf Dauer Heilung für das ganze System.
0: Dankeschön, Christoph Lautner, Werksleiter beim Zweckverband zur Wasserversorgung der Reckenberg-Gruppe.

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Eisenburg, da hat eine Zucchini-Suppe einen Polizeieinsatz ausgelöst. Und was, wie das passieren konnte, das erzählt uns gleich Lisa Immendörfer in Franken um halb, Radio 8 Regional.

0: Gleich ein Song, der im Original von Supertramp stammt. Give a little bit, ja, und 2004 wurde dieser Song von den Goo Goo Dolls gecovert. Genau diese Version spielen wir gleich auf Radio 8, ist gleich der besondere Song in dieser Stunde.
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0: Lisa Immendörfer ist bei mir. Hallo Lisa.
2: Hallo Irene.
0: Ein Unfall hat in der Nacht auf der A6 zwischen Langwasser und dem Kreuz Nürnberg Süd eine heftige Kettenreaktion ausgelöst.
2: Begonnen hatte alles mit einem Lastwagen, der in Richtung Heilbronn unterwegs ist. Während der Fahrt löst sich das linke Rad einer Achse des Aufliegers.
3: Es gerät zum Hindernis im fließenden Verkehr. Ein Autofahrer prallt frontal gegen das Rad. Durch die Wucht wird das Rad auf die Gegenfahrbahn geschleudert. Ein Autofahrer kracht auch hier mit dem Rad zusammen. Dabei reißt sogar die Ölwanne des Fahrzeugs. Auf mehreren hundert Metern verteilt sich das Öl auf der Fahrbahn. Das Fahrzeug prallt zudem gegen eine Böschung und überschlägt sich. Fahrer und drei Mitfahrer werden leicht bis mittelschwer verletzt. Der Sattelzug musste abgeschleppt werden, die Fahrbahn gereinigt. Den Schaden schätzt die Polizei auf etwa 35.000 Euro. Andreas Fischer, Radio 8 in Nürnberg.
2: Diese Suppe hat am Ende wohl nicht mehr wirklich geschmeckt. Es ist Sonntagnachmittag und ein Mann wollte in Weißenburg eigentlich nur eine Zucchini-Suppe essen. Doch genau die löste am Ende einen größeren Polizeieinsatz aus. Denn der Wohnungsinhaber war nach dem Essen eingeschlafen. Die Suppe brannte ein und der Rauchmelder ging los. Verletzt wurde glücklicherweise niemand, ein Schaden entstand auch nicht. In Neustadt-Aisch haben Polizisten jetzt einen schlangenlinienfahrenden Fahrradfahrer kontrolliert. Laut Polizei war der Grund für seine Fahrweise schnell klar. Der 38-jährige Mann war sichtlich alkoholisiert. Ein erster Test ergab 1,7 Promille. Außerdem gab er zu, kurz zuvor auch einen Joint geraucht zu haben. Damit ging es für ihn zur Blutentnahme. Ihn erwartet jetzt ein Verfahren. Das war Franken um halb, Radio 8 regional. 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
4: Freundlich mit nur dünnen Wolken, so geht's bis zum Abend weiter. Dank Hochsteffen, der Ostwind lässt dann zur Nacht hin nach. Bei höchstens 20 Grad in der Nacht, wenn es teils sternklar ist, kühlt es ab auf rund 10 Grad. Und morgen haben wir erst Sonne und rund 21 Grad, aber ein bisschen mehr Wolken werden dann im Laufe des Tages aufziehen und die haben ein leichtes Schauerrisiko im Gepäck. Zur Wochenmitte wechseln eher Wolken, Sonne und einzelne Schauer bei rund 24 Grad. Und am Donnerstag gibt es den Badewettertag der Woche mit viel Sonne und nahe 30 Grad.
0: Das sind schon mal gute Aussichten. Dankeschön, Christian. Die aktuellen Temperaturen, die habe ich auch noch für Sie. 22 Grad in Lindenbühl. Martin meldet 22 Grad in Dürrenhof. 17.33 Uhr, hier ist Radio 8 mit dem Service. Die A6 Heilbronn Richtung Nürnberg zwischen dem Dreieck Rot und dem Kreuz Nürnberg Süd. 1 Kilometer Stau, das macht einen Plus von etwa 5 Minuten. Vorsicht auf der A7 Würzburg Richtung Ulm zwischen Feuchtwang West und Dinkelsbühl-Fichtenau. Hier steht ein defektes Fahrzeug. Blitzer haben wir in Dinkelsbühl in der Sonnenstraße in der 30er-Zone. Ein Blitzeranhänger, der steht in Feuchtwang und zwar am Freibad. Und dann werden auch noch teure Fotos gemacht auf der B13 und zwar zwischen Kellermühle und Buchheim. Danke Ruth, Roger und Mariana. Und jetzt sind Sie dran, wenn Sie gerade unterwegs sind und vielleicht noch was gesehen haben oder vielleicht auch in Zukunft sehen, im Stau oder den Blitzer. Sie können es melden per Telefon oder auch per WhatsApp. Dafür brauchen Sie sich nur eine Nummer merken, die 0981 63 00.
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0: Gestern war ja Stichtag für unsere Radio 8 Feuerwehraktion 112. Ja, und die Verlängerung der Bewerbungsfrist, ja, die haben auch wirklich viele der Feuerwehren aus der Region genutzt. Auch die Freiwillige Feuerwehr Großenried und die Freiwillige Feuerwehr Großlellenfeld. Und da lernen wir gleich auch zwei Leute kennen, hier auf Radio 8. Ich bin die Rady van der Berg. Jetzt sind aber erstmal die Goo Goo Dolls dran. Und zwar mit dem besonderen Song Give a Little Bit.
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1: Ja, da haben einige noch die letzte Woche genutzt. Schnell noch ihr Bewerbungsvideo für unsere Radio 8 Feuerwehraktion 112 hochgeladen. Gestern war ja Stichtag für die Bewerbungen zum Ausflug zur Flughafenfeuerwehr am Airport in Frankfurt am Main. Das gibt's nämlich zu gewinnen. Und beworben hat sich auch die Freiwillige Feuerwehr Großenried. Gegründet wurde sie im April 1877. Damals starteten 12 Feuerwehrmänner mit einer Ausbildung bei der Freiwilligen Feuerwehr Großenried. Frage an den ersten Vorstand, Dominik Hausmann. Wie wichtig ist denn bei Ihnen die Zusammenarbeit?
2: Sehr wichtig. Man muss sich aufeinander verlassen können. Innerhalb der Feuerwehr, also der eigenen Feuerwehr natürlich. Und wenn man im Team mit einer anderen Feuerwehr arbeitet, dann ist es auch extrem wichtig, dass die Zusammenarbeit funktioniert.
1: Thomas Steinhöfer ist Vorstand der Freiwilligen Feuerwehr Groß-Lellenfeld. Was macht denn für Sie persönlich die Arbeit bei der Feuerwehr aus?
3: Ja, halt einfach der Zusammenhalt, dass man sich halt auch bei Übungen trifft, auch mal ein Bierle trinkt dann, ne? Ja, dass das Dorfleben halt einfach ein wenig am Leben gehalten wird. Und das macht eigentlich nur die Feuerwehr, weil Sportverein, das ist auch so ein wenig so ein Thema. Es schließen sich ja schon mehrere Sportvereine zusammen, weil es einfach zu wenig Leute haben, ja. Genau. Und so ist es bei der Feuerwehr eben auch größtenteils, ja.
1: Zu welchen Einsätzen werden Sie denn alarmiert?
3: Ja, das ist unterschiedlich. Also wir haben schon richtige Häuserbrand gehabt. Gott sei Dank sind dann wirklich umliegende Feuerwehren dazugekommen. Da wäre jetzt unsere Feuerwehr auch viel zu klein dafür, dass man das ja bewerkstelligen kann, ne? Aber haben auch mal einen Verkehrsunfall oder halt für einen Rettungshubschrauber, dass man die Plätze ausweist. So, das ist unser Feuerwehrtun, so jetzt einmal genau.
1: Vielen Dank an Thomas Steinhöfer, Vorstand der Freiwilligen Feuerwehr Groß-Lellenfeld und Dominik Hausmann, erster Vorstand der Freiwilligen Feuerwehr Großenried. Hier mit ein bisschen Glück, ja, da können die ganzen Feuerwehren, die sich jetzt bei uns beworben haben, bei unserer Feuerwehraktion 112, die Möglichkeit, einen Ausflug zu gewinnen an den Frankfurter Airport und da die Flughafenfeuerwehr und ihre Arbeit mal so ein bisschen näher kennenzulernen. Wir von Radio 8 sagen jetzt schon mal Dankeschön für Ihre Bewerbungen und wir danken natürlich auch den Freiwilligen Feuerwehren und auch allen anderen Feuerwehren bei uns in der Region für ihre Arbeit. Und jetzt habe ich für Sie einfach gute Musik von Enya. Hier ist sie mit Only Time auf Radio 8.

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Fast jeder zweite in Deutschland würde sich einen menschenähnlichen Roboter holen, der im Haushalt hilft. Gleich mehr von Helen Martin in den Nachrichten um 18 Uhr hier auf Radio 8.

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1: Ich bin Helen Martin. 36 Jahre ist die Wiedervereinigung jetzt her, doch nach wie vor sind Ostdeutsche in Spitzenpositionen unterrepräsentiert. Das ist beim aktuellen Elitenmonitor rausgekommen. Demnach kam 2024 nur etwas mehr als jeder Zehnte in deutschen Spitzenpositionen aus den neuen Bundesländern. Besonders in der Wirtschaft, der Kultur und dem Militär gibt es besonders wenig ostdeutsche Führungskräfte. Der Sommer hat die deutsche Wirtschaft 36 Milliarden Euro gekostet. Zumindest geht davon die Umweltorganisation Greenpeace aus. Die Hitzewellen hätten Ernten vernichtet, Waldbrände ausgelöst und die Gesundheitskosten hochgetrieben. Ein Weiter-so könne sich Deutschland nicht mehr leisten, heißt es dazu von Greenpeace. Heute ist der Unabhängigkeitstag der Ukraine und passend dazu hat die EU dem Land neue Rüstungshilfen im Wert von gut 6 Milliarden Euro genehmigt. Das Geld ist laut der EU-Kommission für Flugabwehrsysteme, Raketen, Munition und Radaranlagen. Hintergrund seien die heftigeren russischen Angriffe mit Drohnen und Raketen. EU-Kommissionschefin von der Leyen sagt, Europas Unterstützung sei unerschütterlich und konkret. Fast jeder Zweite in Deutschland würde sich einen menschenähnlichen Roboter holen, der im Haushalt hilft. Das ist bei einer Bitkom-Umfrage rausgekommen. Thomas Bremser hat die Einzelheiten.
2: Staubsaugen, Einkäufe einräumen oder sogar kochen. Menschenähnliche Roboter sind auf dem Vormarsch und sie spalten. Denn während die eine Hälfte sich helfen lassen würde im Haushalt, lehnt die andere Hälfte das kategorisch ab. Das menschenähnliche Aussehen fasziniere zwar, könne aber auch verunsichern, sagt der Chef des Digitalverbandes Bitkom. Wer offen dafür ist, würde den Roboter vor allem aufräumen oder putzen lassen.
1: Wer zwischen München und Mühldorf mit dem Zug pendelt, muss ab dem 14. September mehr Zeit einplanen. Auf der Strecke gibt es mehrere Abschnitte, auf denen die Züge langsamer fahren müssen. Dazu kommt, dass die Strecke eingleisig ist. Die Bahn lässt Züge deshalb bis zu 20 Minuten früher starten und bis zu 15 Minuten später ankommen. Einzelne Verbindungen fallen ganz aus. Die neuen Zeiten gelten wohl bis Anfang Februar.
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3: Mit Lisa Immendörfer. Ein Unfall hat in der Nacht auf der A6 zwischen Langwasser und dem Kreuz Nürnberg Süd eine heftige Kettenreaktion ausgelöst. Begonnen hatte alles mit einem Lastwagen, der in Richtung Heilbronn unterwegs ist. Während der Fahrt löste sich das linke Rad einer Achse des Aufliegers. Er gerät zum Hindernis im fließenden Verkehr. Ein Autofahrer prallt frontal gegen das Rad. Durch die Wucht wird das Rad auf die Gegenfahrbahn geschleudert. Ein Autofahrer kracht auch hier mit dem Rad zusammen. Dabei reißt sogar die Ölwanne des Fahrzeugs. Auf mehreren hundert Metern verteilt sich das Öl auf der Autobahn. Das Fahrzeug prallt zudem gegen eine Böschung und überschlägt sich. Fahrer und drei Mitfahrer werden leicht bis mittelschwer verletzt. Der Sattelzug musste abgeschleppt werden, die Fahrbahn gereinigt. Den Schaden schätzt die Polizei auf etwa 35.000 Euro.
4: Vielen Dank, Lisa. Und mehr Nachrichten aus Mittelfranken gibt es dann in Franken um 22 Grad aktuell in Fürnheim. BG meldet 22 Grad in Hunsdorf. Hochsteffen sorgt dafür, dass es bis heute Abend schön freundlich ist. Ein paar Wolken sind dabei. Heute Nacht ist es dann eher sternenklar bei Frühwerten um 10 Grad. Morgen kommen dann zum Sonnenschein rund 21 Grad, später auch mehr Wolken und ein leichtes Schauerrisiko besteht da. Zur Wochenmitte wechseln dann Wolken, Sonne und ein paar Schauer bei 24 Grad ab. Und Donnerstag, da wird es dann richtig schön sommerlich, nahe 30 Grad. Also nochmal richtig schönes Badewetter. 18 Uhr und 3 Minuten. Hier ist Radio 8 mit dem Service die A6 Heilbronn Richtung Nürnberg zwischen dem Dreieck Rot und dem Kreuz Nürnberg Süd. Ein Kilometer Stau macht einen Plus von etwa 5 Minuten. Vorsicht auf der A6 Heilbronn Nürnberg zwischen Ansbach und Lichtenau in beiden Richtungen. Hier sind Rehe auf der Fahrbahn. Dann haben wir die A7 Würzburg Richtung Ulm zwischen Feuchtwang West und Dinkelsbühl Fichtenau. Ein defektes Fahrzeug. Blitzer haben wir in Dinkelsbühl Sonnenstraße in der 30. Zone. Danke, Mariana. Von Roger haben wir einen in Feuchtwang am Freibad, und zwar einen Blitzeranhänger. Und von der Ruth haben wir einen auf der B13 zwischen Kellermühle und Buchheim. Vielen Dank dafür. Ja, und vielleicht sind Sie gerade in diesem Moment auch noch an einem Blitzer vorbeigefahren oder Sie haben eine andere Verkehrsmeldung für uns. Sie können es melden per WhatsApp, aber auch per Telefon. Die Nummer ist die 0981 63 00. Ich wünsche Ihnen gute und sichere Fahrt.
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0: Eros Ramazzotti, Musiker E auf Radio 8. Frühmorgens liegen am Pool reservieren und Socken in Sandalen tragen. Ja, wir Deutschen haben im Urlaub unseren Ruf weg. Dabei wollen wir doch eigentlich nur entspannen und abschalten und tappen dabei eben oft unabsichtlich ins Fettnäpfchen. Denn einige Dinge, über die wir zu Hause überhaupt nicht nachdenken, können ein paar Flugstunden entfernt plötzlich unhöflich oder sogar beleidigend sein. Damit Ihnen das nicht mehr passiert, hat meine Kollegin Pia Wagner aus der Radio 8 Redaktion ein paar Urlaubsknicketipps recherchiert. Pia, erzähl mal, was ist für uns im Alltag denn völlig normal, kann in anderen Ländern aber ganz anders ankommen?
1: Handzeichen wie das Peace, also das Victory-Zeichen zum Beispiel. Das bedeutet in Griechenland Fahrt zur Hölle. Und genauso unhöflich ist es in vielen asiatischen und arabischen Ländern, die linke Hand zu benutzen. Die gilt dort nämlich als unrein. Und in Südkorea oder China ist es unhöflich, öffentlich zu niesen, ganz besonders beim Essen. Da gilt, lieber schnell aufspringen und ins Badezimmer rennen.
0: Apropos Essen, gerade da gibt es ja sicher besonders viele Fettnäpfchen, in die wir treten können, oder?
1: In Spanien sollten wir lieber keine Cola bestellen. Das Wort steht dort umgangssprachlich nämlich für eine Beleidigung. Stattdessen einfach direkt den Markennamen nennen. Auch getrennt zu bezahlen kommt in den Restaurants in Spanien eher weniger gut an. Wenn es um die Rechnung in Italien geht, dann steht meistens ein zusätzlicher Coperto drauf, also eine Pauschale für Gedeckbrot und Service. Die wird automatisch berechnet, ist aber kein Trinkgeld.
0: Gibt es sonst noch Regeln, die wir wissen sollten?
1: Also generell sollten wir uns ein bisschen mit der Kultur des Reiselandes beschäftigen. Genau da passieren nämlich oft die meisten Fauxpas. In Ägypten, der Türkei oder auf den Malediven sollte außerhalb von Touri-Hotels keine freizügige Kleidung getragen werden. FKK ist dort teilweise sogar verboten. In Thailand niemals mit dem Finger auf jemanden zeigen. Und wer in Tunesien Menschen fotografieren möchte, der sollte vorher unbedingt fragen. Ein kurzer Kulturcheck vor der Reise erspart also die ein oder andere unangenehme Situation.
0: Dankeschön, Pia. Also, wir merken uns, manchmal reichen schon kleine Gesten, um im Urlaub positiv statt peinlich aufzufallen. Und jetzt einfach gute Musik von Christa Sarandi.

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1: Ich bin Lisa Immendörfer, guten Abend. Ein Autofahrer ist am frühen Sonntagmorgen in Röttenbach frontal gegen einen Brückenpfeiler gekracht. Der 26-jährige Fahrer wird dabei schwer verletzt, wie die Polizei Rot berichtet. Ein Alkoholtest ergab einen Wert von 2,2 Promille. Der Führerschein des Fahrers wurde noch an Ort und Stelle eingezogen. Ihn erwartet nun ein Strafverfahren. Der Schaden an Brücke und Auto liegt bei etwa 5.000 Euro, so die Polizeiinspektion Rot. Ein Unfall hat in der Nacht auf der A6 zwischen Langwasser und dem Kreuz Nürnberg Süd eine heftige Kettenreaktion ausgelöst. Begonnen hatte alles mit einem Lastwagen, der in Richtung Heilbronn unterwegs ist. Während der Fahrt löst sich das linke Rad einer Achse des Aufliegers.
2: Es gerät zum Hindernis im fließenden Verkehr. Ein Autofahrer prallt frontal gegen das Rad. Durch die Wucht wird das Rad auf die Gegenfahrbahn geschleudert. Ein Autofahrer kracht auch hier mit dem Rad zusammen. Dabei reißt sogar die Ölwanne des Fahrzeugs. Auf mehreren hundert Metern verteilt sich das Öl auf der Fahrbahn. Das Fahrzeug prallt zudem gegen eine Böschung und überschlägt sich. Fahrer und drei Mitfahrer werden leicht bis mittelschwer verletzt. Der Sattelzug musste abgeschleppt werden, die Fahrbahn gereinigt. Den Schaden schätzt die Polizei auf etwa 35.000 Euro. Andreas Fischer, Radio 8 in Nürnberg.
1: Die Menschen im Landkreis Weißenburg-Gunzenhausen lieben es anscheinend zu radeln. Das haben sie jetzt beim zweiten Stadtradeln bewiesen. Im Juli haben rund 2.500 Menschen mit dem Drahtesel fast 700.000 Kilometer zurückgelegt. Das ist ein Ersparnis von 114 Tonnen CO2, so der Altmühlbote. Noch liegt der Landkreis damit deutschlandweit auf dem zweiten Platz in der Kategorie meiste geradelte Kilometer unter den Kommunen bis 99.999 Einwohnern. Das war Franken um halb, Radio 8 regional. 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Nach einem sonnigen Tag geht's jetzt in eine wolkige Nacht bei Frühwerten um 11 Grad. Morgen, da gibt's dann mehr Wolken und auch etwas Regen bei 20 bis 22 Grad. Der Blick auf die Straßen. Einmal die A6 Heilbronn Richtung Nürnberg zwischen dem Dreieck Rot und Kreuz Nürnberg Süd. Hier ist ein Kilometer Stau und 5 Minuten Zeitverlust. Dann die A6 Heilbronn Richtung Nürnberg zwischen Ansbach und Lichtenau. Hier besteht in beiden Richtungen Gefahr durch Rehe auf der Fahrbahn. Und die A7 Würzburg Richtung Ulm zwischen Feuchtwangen West und Dinkelsbühl-Fichtenau. Hier besteht Gefahr durch Gegenstände auf der Fahrbahn. Und Blitzer stehen einmal in Feuchtwangen am Freibad und auf der B13 zwischen Kellermühle und Buchheim. Danke an Roger und Ruth fürs Melden. Und wenn auch Sie noch was gesehen haben, dann gerne reinmelden per Telefon oder WhatsApp. Beides auf der 0981 63 00. Ich wünsche weiterhin gute und vor allem sichere Fahrt.
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0: Einfach gute Musik von Sheryl Crow auf Radio 8, All I Wanna Do. Wenn Sie gerne mit Bargeld zahlen, dann kennen Sie vermutlich die Euroscheine mit ihren Brücken und Toren auswendig. Aber die haben bald ausgedient. Neue Motive, die sollen her. Und dafür braucht die Europäische Zentralbank unsere Hilfe. Noch einen Monat lang können wir online für die neuen Motive abstimmen. Und welche das sind, weiß Götz Strube von der Banknotenabteilung der EZB.
1: Die europäische Kultur auf der einen Seite und auf der anderen Seite Flüsse und Vögel. Europäische Kultur wird dargestellt durch Porträts wichtiger europäischer Persönlichkeiten. Damit wird ausgedrückt, dass Europa ein reiches kulturelles Erbe hat. Dann auf der anderen Seite Flüsse und Vögel. Flüsse und Vögel kennen, und das ist die ganze Idee hinter dem Thema, kennen keine Grenzen. Sie stehen also für Freiheit und Einheit in Europa.
0: Insgesamt 10 Motivserien stehen zur Auswahl, darunter beispielsweise auch Motive im Hochformat. Es ist das erste Mal, dass die Scheine komplett neu gestaltet werden, seit ihrer Ausgabe von vor über 20 Jahren.
1: Wir arbeiten kontinuierlich daran, Banknoten sicherer und nachhaltiger zu machen, damit Fälscher es sehr schwer haben. Wir arbeiten zusätzlich daran, Inklusion und Zugänglichkeit zu fördern, also auch Menschen mit Einschränkungen leicht mit Bargeld zahlen können. Auf der anderen Seite wollen wir die Identifikation und die Werte mit Europa besser wiedergeben.
0: Bis wir mit unserem Lieblingsdesign bezahlen können, dauert es aber noch ein paar Jahre. Und die alten Motive, haben die dann ausgedient?
1: Genauso ist es. Die Geldscheine, die aktuell im Umlauf sind, bleiben natürlich weiterhin gültiges Zahlungsmittel. Es ist jedoch momentan auch aktuell so, dass Geldscheine, die nicht mehr in einem guten Zustand sind, weil sie abgenutzt sind, insbesondere nach einer gewissen Zeit einbehalten werden und dann vernichtet werden. Genauso wird das dann auch sein, wenn die neuen Scheine in den Umlauf kommen. Dann werden natürlich nur noch Scheine mit dem neuen Design ausgegeben werden.
0: Davor heißt es jetzt aber erstmal auf der Webseite der EZB abstimmen. Beethoven oder Eisvogel. Also, ich habe mich schon durchgeklickt, geht schnell und ist auch spannend. Und jetzt für Sie spannende Musik, nämlich einfach gute Musik von Vance Joy, Riptide auf Radio 8.

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1: Ich bin Helen Martin. Abnehmspritzen werden gerade regelrecht gehypt. Aber die Spritze auf Kassenkosten? Davor warnt jetzt AOK-Chefin Reimann. Sie sagt, der gesetzlichen Krankenversicherung würden dadurch Milliardenkosten drohen. Ronny Thorau mit den Einzelheiten.
2: Würde man die Spritzen zur Kassenleistung machen, etwa für Menschen ab einem Body-Mass-Index von 30 oder mehr, würden 45 Milliarden Euro an Kosten bei der GKV entstehen, so AOK-Chefin Reimann. Vom Sozialverband heißt es dagegen differenzierter, man dürfe nicht nur über die Medikamentenkosten sprechen. Auch Adipositas verursache medizinische Kosten in Milliardenhöhe.
1: Obwohl die Gasspeicher aktuell niedrig gefüllt sind, geht das Bundeswirtschaftsministerium nicht davon aus, dass Gas im Winter knapp werden könnte. Ein Sprecher hat gesagt, man sei zufrieden mit der Befüllung der Speicher. Aus der Energiebranche kommen aber teilweise andere Stimmen. Da heißt es zum Beispiel, dass es immer schwerer werde, das Speicherziel von 70% bis November zu erreichen. Der Klimawandel heizt die Weltmeere weiter auf. Jetzt am Wochenende lag die durchschnittliche Meeresoberflächentemperatur bei 21,1 Grad Celsius, höher als der bisherige Rekord von März 2024. Das meldet der EU-Klimadienst Copernicus. Der sagt, dass der menschengemachte Klimawandel und auch das Wetterphänomen El Niño verantwortlich für die Rekordtemperatur sind. Am Aschaffenburger Hauptbahnhof ist ein Mann mit einem 18 cm langen Küchenmesser aufgefallen. Er hat damit zum Beispiel Stichbewegungen in Richtung eines leeren Sitzplatzes gemacht. Die Bundespolizei hat den 25-Jährigen in einem abfahrbereiten Zug gestoppt und festgenommen. Bedroht hat er laut Polizei niemanden, er kam später wieder frei. Welcher Film geht für Deutschland ins Rennen um die Oscars? Das entscheidet aktuell eine Jury in München. 11 Filme stehen zur Auswahl, darunter Staatsschutz und 23.000 Leben. Die Entscheidung soll morgen Abend bekannt gegeben werden. Der Gewinner wird von Deutschland für die Oscar-Kategorie des besten internationalen Spielfilms eingereicht. Ob der Film dann aber wirklich auch nominiert wird, entscheidet sich im Januar nächstes Jahr.
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3: Mit Lisa Immendörfer. Ein Autofahrer ist am frühen Sonntagmorgen in Röttenbach frontal gegen einen Brückenpfeiler gekracht. Der 26-jährige Fahrer wird dabei schwer verletzt, wie die Polizei Rot berichtet. Ein Alkoholtest ergab einen Wert von 2,2 Promille. Der Führerschein des Fahrers wurde noch an Ort und Stelle eingezogen. Ihn erwartet nun ein Strafverfahren. Der Schaden an der Brücke und Auto liegt bei etwa 5.000 Euro, so die Polizeiinspektion Rot. Der Blick aus Franken wird nach einem sonnigen Tag geht's jetzt in eine wolkige Nacht bei Frühwerten um 11 Grad. Morgen, da gibt's dann mehr Wolken und auch etwas Regen bei 20 bis 22 Grad. Der Blick auf die Straßen, einmal die A6 Heilbronn Richtung Nürnberg zwischen dem Dreieck Rot und Kreuz Nürnberg Süd. Hier ist ein Kilometer Stau und 5 Minuten Zeitverlust. Dann die A6 Heilbronn Richtung Nürnberg zwischen Ansbach und Lichtenau. Hier besteht in beiden Richtungen Gefahr durch Rehe auf der Fahrbahn. Und die A7 Würzburg Richtung Ulm zwischen Feuchtwangen West und Dinkelsbühl Fichtenau. Hier besteht Gefahr durch Gegenstände auf der Fahrbahn. Und Blitzer stehen einmal in Feuchtwangen am Freibad und auf der B13 zwischen Kellermühle und Buchheim. Danke an Roger und Ruth fürs Melden. Und wenn auch Sie noch was gesehen haben, dann gerne reinmelden per Telefon oder WhatsApp. Beides auf der 0981 63 00. Ich wünsche weiterhin gute und vor allem sichere Fahrt.
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1: Ich bin Lisa Immendörfer, guten Abend. Ein Autofahrer ist am frühen Sonntagmorgen in Röttenbach frontal gegen einen Brückenpfeiler gekracht. Der 26-jährige Fahrer wird dabei schwer verletzt, wie die Polizei Rot berichtet. Ein Alkoholtest ergab einen Wert von 2,2 Promille. Der Führerschein des Fahrers wurde noch an Ort und Stelle eingezogen. Ihn erwartet nun ein Strafverfahren. Der Schaden an Brücke und Auto liegt bei etwa 5.000 Euro, so die Polizeiinspektion Rot. Diese Suppe hat am Ende wohl nicht mehr wirklich geschmeckt. Es ist Sonntagnachmittag und ein Mann wollte in Weißenburg eigentlich nur eine Zucchini-Suppe essen. Doch genau die löste am Ende einen größeren Polizeieinsatz aus. Denn der Wohnungsinhaber war nach dem Essen eingeschlafen. Die Suppe brannte ein und der Rauchmelder ging los. Verletzt wurde glücklicherweise niemand. Ein Schaden entstand auch nicht. Die Ortsverbindungsstraße Mittelbach ist voraussichtlich von heute bis 25. September gesperrt. Grund ist die Neuverlegung von Wasserleitungen, so die Stadt Ansbach in einer Mitteilung. Die Baumaßnahmen betreffen die Strecke nach dem TSV Elpersdorf Sportplatz bis zum Kreisverkehr Dr. Zumachring. Die Umleitung erfolgt über Elpersdorf und Mittelbach. Das war Franken um halb, Radio 8 regional. 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Nach einem sonnigen Tag geht's jetzt in eine wolkige Nacht bei Frühwerten um 11 Grad. Morgen, da gibt's dann mehr Wolken und auch etwas Regen bei 20 bis 22 Grad. Der Blick auf die Straßen und da sieht's gut aus soweit, aber Blitzer stehen einmal in Feuchtwangen am Freibad und auf der B13 zwischen Kellermühle und Buchheim. Danke an Roger und Ruth fürs Melden. Kommen Sie gut und sicher durch Ihren Montagabend.
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3: Sommerpsalm. Kaum waren im Dekanatschor St. Ludwig die letzten Töne des wunderbaren Werkes des schwedischen Komponisten Waldemar Ahlen verklungen, verstummte meine Stimme aufgrund einer Sommergrippe. Psalmen singen heißt ja eigentlich Gott loben. Doch mir war das Lob gründlich vergangen. Wofür sollte ich Gott loben? Etwa für die Hustenanfälle in der Nacht, die mir den erholsamen Schlaf raubten? Oder für schrecklich schmeckende Medizin, die ich statt erfrischender Sommertrinks zu mir nahm? Da las ich auf einem Kalenderblatt den baltischen Haussegen. Wechselnde Pfade, Schatten und Licht. Alles ist Gnade, fürchte dich nicht. Und auf einmal verstand ich, das Lob Gottes ist kein laut gröhlender Gesang am Ballermann, kein Jubel über einen schönen Sommerevent. Die Psalmen sehen Licht und Schatten des Lebens. Sie vertrauen in jeder Situation auf das Wirken Gottes und verkünden, du brauchst dich nicht zu fürchten. Stimmen Sie in diesen Gesang mit ein und es wird Sommer.
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1: mit Lisa Immendörfer. Trauer um Hans Maurer. Der Ansbacher CSU-Politiker und Ex-Landwirtschaftsminister in Bayern ist gestorben. Ein Autofahrer ist am Wochenende in Gunzenhausen zu Fuß vor der Polizei geflüchtet. Dabei geht er in die Altmühl. Deswegen suchen ein Polizeihubschrauber, DLRG und Wasserwacht nach dem Mann. Ein Unfall hat in der Nacht auf der A6 zwischen Langwasser und dem Kreuz Nürnberg Süd eine heftige Kettenreaktion ausgelöst. Bei einem Lastwagen löst sich das linke Rad. Zwei Autos krachen mit dem Rad zusammen. Und eine große Baustelle erwartet Autofahrer ab heute mitten in Ansbach. Und zwar im Bereich der Alberkreuzung und Nürnberger Straße. Die Bauarbeiten sollen bis zum Ende der Sommerferien dauern.
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1: Ich bin Helen Martin. Die Ukraine zeigt sich zum 35. Jahrestag der Unabhängigkeit stolz auf ihren Kampf gegen Russlands Krieg. Präsident Zelensky nutzte seine Rede an die Nation für eine Kampfansage an Russlands Präsidenten Putin und kündigte weiteren Widerstand an. Ulf Mauder berichtet.
2: Die Ukraine erhält auch weitere Militärhilfen aus Großbritannien und von der EU. Die Reaktion aus dem Kreml hier in Moskau ließ nicht lange auf sich warten. Mit den Rüstungshilfen werde weiter Öl ins Feuer des Krieges gegossen. Verhindert werde so jeder Versuch, in Friedensverhandlungen zu treten, hieß es hier in Moskau.
1: Ostdeutsche sind in Spitzenpositionen nach wie vor unterrepräsentiert. Das ist das Ergebnis des Elitenmonitor. Da heißt es, dass 2024 der Anteil ostdeutscher Führungskräfte unverändert bei rund 12% lag. Besonders in der Wirtschaft und im Militär gibt es demnach wenig oder gar kein ostdeutsches Spitzenpersonal. Etwas besser sieht's laut der Studie in der Verwaltung und in der Wissenschaft aus. Zigaretten und Alkohol sollten teurer werden und schwerer zu kriegen sein. Das fordert AOK-Chefin Reimann. Konkret könnte das heißen, dass es Alkohol nicht mehr an jeder Tankstelle gibt. Reimann sieht das als wichtige Maßnahme, um Krankheiten besser vorzubeugen. Außerdem kritisiert sie, dass die telefonische Krankschreibung abgeschafft werden soll, denn gerade bei Infektionswellen sei diese hilfreich. Die Münchner Feuerwehr hat einer Familie im 300 Kilometer entfernten Italienurlaub geholfen. Die Mutter war im Urlaubsort Bibione zusammengebrochen. Weil ihre 11-jährige Tochter nicht wusste, wie sie den Notruf dort erreichen kann, hat sie zu Hause den Vater angerufen. Der hat die Münchner Leitstelle informiert, die alle Informationen an die italienischen Kollegen weitergeleitet hat. Ein Krankenwagen hat die Frau in eine Klinik gebracht, ihr geht es inzwischen besser. Und noch zum Fußball, da ist ja auch heute Abend wieder DFB-Pokal, Runde Nummer 1. Die Würzburger Kickers haben die Sensation verpasst. Nachdem der Drittligist daheim gegen den ersten FC Köln in Führung lag, hat der FC die Partie noch gedreht und 2:1 gewonnen und ist eine Runde weiter. Genauso wie der HSV, der hat beim Drittligisten SC Verl 3:0 gewonnen. Es ist jetzt kurz nach 8. Jetzt am Abend und am Anfang der Nacht ist es erstmal locker bewölkt. Später kann es dann im Allgäu regnen, bei 14 bis 7 Grad. Morgen kommen von Südwesten Regen und Gewitter, aber am Nachmittag kommt dann auch wieder mehr die Sonne raus. Dazu steigen die Temperaturen auf 21 bis 26 Grad. Am Mittwoch wird es schwül warm. Dazu wechseln sich Sonne, Wolken und ein paar Schauer und Gewitter ab. Guten Abend in die Autos und Lkw. Ja, eine Meldung habe ich, und zwar die A7 Würzburg-Fulda zwischen Bad Brückenau-Wildflecken und Bad Brückenau-Volkers. Vorsicht, in beide Richtungen hat es einen Unfall gegeben. Gegenstände liegen auf der Fahrbahn. Bitte ganz besonders vorsichtig fahren. Allen unterwegs eine gute und vor allem eine sichere Fahrt.
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Am Wochenende war Halbzeit, was die Sommerferien hier bei uns in Bayern angeht. Und deswegen höchste Zeit, mal Bilanz zu ziehen, wie die Sommerferien bisher waren oder warum Sommerferien eigentlich so toll sind. Unsere Kinder haben uns da schon passende Antworten zugegeben. Die hören wir gleich. Ich bin Ralf Hohn und wünsche einen schönen Montagabend. Jetzt mit Musik von Mental as Anything. Musik aus dem Film Crocodile Dundee. Hier ist Live It Up.

0: Das war Mitte der 80er der erste große Hit für die Hooters aus Philadelphia und All You Zombies. Schönen Montagabend. 3 Wochen der Sommerferien sind rum. 3 Wochen haben wir jetzt noch. Und ja, Sommerferien, ne? Ich kann mich erinnern, also seitdem ich aus der Schule raus bin, habe ich nicht mehr 6 Wochen am Stück frei gehabt. Das ist den Schülern und den Lehrern vorbehalten. Wobei, gut, die Lehrer ja auch schon wieder zum Teil etwas früher in den Schulalltag eintauchen müssen, um alles wieder entsprechend vorzubereiten. Aber die Schüler können sich jetzt wirklich noch über knappe 3 Wochen Sommerferien freuen. Und wir haben mal gefragt, warum die Sommerferien so toll sind.
1: Man hat einfach viel Zeit und kann auch Sachen ausprobieren.
2: Man kann wo übernachten und am Tag dann halt auch spielen oder Sachen machen, die halt sonst nicht möglich wären.
3: Weil man sich dann auf die nächste Klasse freut. In den Sommerferien trifft man die Familie. Man kann mal abschalten und ganz gechillt genießen.
2: Und man kann verreisen.
0: Wunderbar. Also, da ist auf jeden Fall jede Menge an Ideen mit dabei. Und ich hoffe, nicht nur die erste Hälfte, sondern auch die zweite Hälfte der Sommerferien macht euch so richtig, richtig Spaß. Hier ist Musik von Colby Calais und Falling for You.

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1: Ich bin Helen Martin. Die Ukraine zeigt sich zum 35. Jahrestag der Unabhängigkeit stolz auf ihren Kampf gegen Russlands Krieg. Präsident Zelensky nutzte seine Rede an die Nation für eine Kampfansage an Russlands Präsidenten Putin und kündigte weiteren Widerstand an. Ulf Mauder berichtet.
2: Die Ukraine erhält auch weitere Militärhilfen aus Großbritannien und von der EU. Die Reaktion aus dem Kreml hier in Moskau ließ nicht lange auf sich warten. Mit den Rüstungshilfen werde weiter Öl ins Feuer des Krieges gegossen. Verhindert werde so jeder Versuch, in Friedensverhandlungen zu treten, hieß es hier in Moskau.
1: Ostdeutsche sind in Spitzenpositionen nach wie vor unterrepräsentiert. Das ist das Ergebnis des Elitenmonitor. Da heißt es, dass 2024 der Anteil ostdeutscher Führungskräfte unverändert bei rund 12% lag. Besonders in der Wirtschaft und im Militär gibt es demnach wenig oder gar kein ostdeutsches Spitzenpersonal. Etwas besser sieht's laut der Studie in der Verwaltung und in der Wissenschaft aus. Das waren die Nachrichten um halb. Jetzt am Abend und am Anfang der Nacht ist es erstmal locker bewölkt. Später kann es dann im Allgäu regnen, bei 14 bis 7 Grad. Morgen kommen von Südwesten Regen und Gewitter, aber am Nachmittag kommt dann auch wieder mehr die Sonne raus. Dazu steigen die Temperaturen auf 21 bis 26 Grad. Am Mittwoch wird es schwül warm. Dazu wechseln sich Sonne, Wolken und ein paar Schauer und Gewitter ab.
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3: Ich schaue schon mal für euch in die Playlist. Alexandra Stan ist zum Beispiel dabei. Mr. Sexo Beat hören wir gleich. Vorher geht's mit Bruce Springsteen in die 80er. Musik aus dem Album, mit dem er sich selbst ein eigenes musikalisches Denkmal gesetzt hat. Das Album Born in the USA aus 1984. Hier ist der Titelsong.

Richard Marx, Watterson, Angelia. Wir gehen an diesem Montagabend mal genau 9 Jahre zurück in die deutschen Singlecharts. Der Sommerhit 2017 hat damals Louis Fonsi einige lukrative Jobs eingebracht. Unter anderem war er Juror in verschiedenen Castingshows, jetzt vor kurzem sogar noch in der spanischen Version

0: 24. August 2017 und danach wurde er dann von einem anderen Song abgelöst. Erinnern wir uns also nochmal an den Sommer 2017 und den Sommerhit von damals. Hier ist Luis Fonsi und Despacito.
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1: Ich bin Helen Martin. Die Weltmeere waren am Samstag so heiß wie noch nie seit Messbeginn vor fast 50 Jahren. 21,1 Grad im weltweiten Durchschnitt. Das meldet der EU-Klimadienst Copernicus. Der bisherige Rekordwert ist damit geknackt. Mehr dazu von Ronny Thorau.
2: Nicht nur an Land, auch im Meer gibt es Hitzewellen und auch die werden durch den Klimawandel immer häufiger. Grund für den Temperaturrekord jetzt ist neben dem Klimawandel auch das Wetterphänomen El Niño, das die Meere zusätzlich erwärmt. Durch höhere Meerestemperaturen steigt laut Forschern das Risiko von Extremwetter, denn wärmere Ozeane geben mehr Feuchtigkeit und Wärme an die Atmosphäre ab, was zu stärkeren Niederschlägen und Stürmen führen kann.
1: Die Füllstände der Gasspeicher sind niedrig, doch laut dem Bundeswirtschaftsministerium heißt das nicht, dass Gas im Winter knapp werden könnte. Man sei zufrieden mit der Befüllung der Speicher, heißt es. Die Energiebranche sieht das anders. Sie warnt, das Ziel, dass die Gasspeicher bis November zu 70% befüllt sind, sei immer schwerer zu erreichen. Ähnlich sieht's auch die Bundesnetzagentur. In den Kinositz kuscheln, Popcorn essen und einen Film genießen. Das haben in den ersten 6 Monaten des Jahres wieder deutlich mehr Menschen gemacht. Laut der Filmförderungsanstalt wurden rund 47,5 Millionen Tickets verkauft, knapp 17% mehr als im Vorjahreszeitraum. Der Umsatz lag bei über 500 Millionen Euro. 2026 könnte sich zum stärksten Kinojahr seit der Pandemie entwickeln, heißt es von der Filmförderungsanstalt. Am Aschaffenburger Hauptbahnhof ist ein Mann mit einem 18 cm langen Küchenmesser aufgefallen. Er hat damit zum Beispiel Stichbewegungen in Richtung eines leeren Sitzplatzes gemacht. Die Bundespolizei hat den 25-Jährigen in einem abfahrbereiten Zug gestoppt und festgenommen. Bedroht hat er laut Polizei niemanden, er kam später wieder frei. In der ersten Runde des DFB-Pokals hat der VSG Altglienicke die Sensation verpasst. Lange hat der Regionalligist zu Hause mit dem Zweitligisten Wolfsburg gut mitgehalten, aber am Ende hat der VfL dann doch 9:8 nach Elfmeterschießen gewonnen. Eine Runde weiter ist auch der erste FC Köln nach einem 2:1 beim Drittligisten Würzburger Kickers und der Hamburger SV ist ebenfalls in Runde 2. Der HSV hat 3:0 beim Drittligisten SC Verl gewonnen. Es ist jetzt 9:15. Erstmal ist es locker bewölkt. Später in der Nacht kann es dann im Allgäu regnen, bei 14 bis 7 Grad. Morgen kommen von Südwesten Regen und Gewitter, aber am Nachmittag kommt dann auch wieder mehr die Sonne raus. Dazu steigen die Temperaturen auf 21 bis 26 Grad. Am Mittwoch wird es schwül warm. Dazu wechseln sich Sonne, Wolken und ein paar Schauer und Gewitter ab. Nichts los soweit, uns liegen keine Meldungen vor. Ich wünsche allen unterwegs eine gute Fahrt.

gemütlich die Seele baumeln lassen und den Montag Feierabend genießen. Das funktioniert mit uns und unserer Musik. Ich bin Ralf Hohn. Danke fürs Einschalten und einen schönen Abend. Hallo.

0: Knappe 3 Wochen Sommerferien liegen noch vor uns. Allerdings sind auch schon einige wieder aus dem Urlaub zurück, die ersten Wochen genutzt haben. Und gerade wenn man jetzt wieder auch mit dem Auto in den Alltag startet, muss das ein oder andere am besten nochmal überprüft werden. Diana Kramer weiß, was wichtig ist. Diana, vor dem Urlaub und vor der Fahrt in den Urlaub haben wir das Auto meistens ja akribisch gecheckt. Was sollte jetzt dann nochmal überprüft werden, wenn der Alltag wieder losgeht?
1: Naja, viele kennen das wahrscheinlich. Sonntagnachmittag kehrt die Familie zurück und am Montagmorgen geht es auch schon wieder los mit dem Alltagstrott. Da sind manchmal der Kofferraum oder auch die Dachbox zumindest noch halb voll mit Urlaubskram. Und auch wenn man denkt, dass das Strandspielzeug der Kinder oder die Wanderschuhe ja kaum was wiegen, die Summe der kleinen Dinge macht's. Das kostet nämlich Sprit. Vor allem die Dachbox, auch leer, erhöht den Spritverbrauch allein durch den Luftwiderstand. Die sollte man also am besten nicht noch wochenlang durch die Gegend fahren. Das kostet bares Geld.
0: Ja, macht auf jeden Fall Sinn. Was ist sonst noch wichtig?
1: Also wenn man eh schon dabei ist, das Auto leer zu räumen, dabei übrigens auch mal unter die Sitze oder den doppelten Boden im Kofferraum schauen, dann am besten gleich mal die Scheiben putzen, so hat man im Alltag wieder bessere Sicht. Gerade auch wenn die Sonne blendet, ist ja so ein Sicherheitsding. Wer mit Volllast wegen des Gepäcks unterwegs war in den Ferien, sollte außerdem den Reifendruck überprüfen und den gegebenenfalls wieder für die normale Nutzung anpassen, also vielleicht ein bisschen Luft ablassen. Und auch ein Blick unter die Motorhaube kann sich nach einer langen Reise lohnen. Hier sind es die Klassiker. Einmal Ölstand, Kühlflüssigkeit, Bremsflüssigkeit und Wischwasser selbst kontrollieren oder auch in der Werkstatt. Das kann auf jeden Fall nicht schaden.
0: Nicht nur viele von uns starten jetzt so allmählich wieder in den Alltag, sollte der Urlaub schon vorbei sein, sondern auch unser Auto. Und das will auch gut vorbereitet sein, wie wir gerade gehört haben. Diana, vielen Dank.

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1: Ich bin Helen Martin. Die Weltmeere waren am Samstag so heiß wie noch nie seit Messbeginn vor fast 50 Jahren. 21,1 Grad im weltweiten Durchschnitt. Das meldet der EU-Klimadienst Copernicus. Der bisherige Rekordwert ist damit geknackt. Mehr dazu von Ronny Thorau.
2: Nicht nur an Land, auch im Meer gibt es Hitzewellen und auch die werden durch den Klimawandel immer häufiger. Grund für den Temperaturrekord jetzt ist neben dem Klimawandel auch das Wetterphänomen El Niño, das die Meere zusätzlich erwärmt. Durch höhere Meerestemperaturen steigt laut Forschern das Risiko von Extremwetter, denn wärmere Ozeane geben mehr Feuchtigkeit und Wärme an die Atmosphäre ab, was zu stärkeren Niederschlägen und Stürmen führen kann.
1: Die Füllstände der Gasspeicher sind niedrig, doch laut dem Bundeswirtschaftsministerium heißt das nicht, dass Gas im Winter knapp werden könnte. Man sei zufrieden mit der Befüllung der Speicher, heißt es. Die Energiebranche sieht das anders. Sie warnt, das Ziel, dass die Gasspeicher bis November zu 70% befüllt sind, sei immer schwerer zu erreichen. Ähnlich sieht's auch die Bundesnetzagentur. Das waren die Nachrichten um 5:30. Erstmal ist es locker bewölkt, später in der Nacht kann es dann im Allgäu regnen, bei 14 bis 7 Grad. Morgen kommen von Südwesten Regen und Gewitter, aber am Nachmittag kommt dann auch wieder mehr die Sonne raus. Dazu steigen die Temperaturen auf 21 bis 26 Grad. Am Mittwoch wird es schwül warm, dazu wechseln sich Sonne, Wolken und ein paar Schauer und Gewitter ab.
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3: Die Band Sunrise Avenue um Sänger Samu Haber ist seit einigen Jahren schon Geschichte. Samu Haber macht ja als Solokünstler weiter. Aber wir erinnern uns gleich nochmal an die Anfänge der Band, denn ihr Debütalbum ist heute vor genau 20 Jahren bei uns in Deutschland erschienen. Mehr dazu in dieser halben Stunde.

Wir schauen an diesem Montagabend mal genau 20 Jahre zurück. Die Band Sunrise Avenue hat nämlich vor genau 20 Jahren ihr Album On the Way to Wonderland veröffentlicht. In ihrer Heimat in Finnland kam das Ganze schon 3 Monate früher auf den Markt, allerdings mit 2 relativ

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1: Ich bin Moritz Einzel. Ostdeutsche sind in Spitzenpositionen nach wie vor unterrepräsentiert. Das ist das Ergebnis des Elitenmonitors. Da heißt es, dass 2024 der Anteil ostdeutscher Führungskräfte unverändert bei rund 12% lag. Besonders in der Wirtschaft und im Militär gibt es demnach wenig oder gar kein ostdeutsches Spitzenpersonal. Etwas besser sieht's laut der Studie in der Verwaltung und in der Wissenschaft aus. Die Ukraine feiert heute ihre Unabhängigkeit mitten im Krieg. Der ukrainische Präsident Selenskyj hat zu diesem Anlass gesagt, Russland müsse durch die Einheit der Welt in die Knie gezwungen werden. Bundeskanzler Merz hat in einer Videobotschaft die Widerstandskraft der Ukrainer gewürdigt. Diese würden der Welt zeigen, was es heißt, für Freiheit und für einen gerechten Frieden einzustehen. Verbraucherschützer wollen per Verbandsklage gegen hohe Preise bei der Fernwärme vorgehen. Das Ziel könnten sie verfehlen, aber das zuständige Oberlandesgericht in Hamm sieht Verstöße. Mehr dazu von Thomas Bremser.
2: Die Verbraucherschützer wollen gegen E.ON mit einer Sammelklage vorgehen, wegen der Preisklauseln in mehreren Bundesländern. Das sieht das Gericht aber kritisch. Vielmehr muss am Ende wohl jeder Kunde individuell sein Recht einklagen. Es geht darum, wie E.ON die Preise für die Fernwärme errechnet hat. In einigen Regionen führte das zu höheren Preisen und zwar unrechtmäßig, findet das Gericht. Gut möglich also, dass einige ihr Geld zurückbekommen werden.
1: Die Münchner Feuerwehr hat einer Familie im 300 Kilometer entfernten Italien Urlaub geholfen. Die Mutter war im Urlaubsort Bibione zusammengebrochen. Weil ihre 11-jährige Tochter nicht wusste, wie sie den Notruf dort erreichen kann, hat sie zu Hause den Vater angerufen. Der hat die Münchner Leitstelle informiert, die alle Informationen an die italienischen Kollegen weitergeleitet hat. Ein Krankenwagen hat die Frau in eine Klinik gebracht. Ihr geht es inzwischen besser. Fußball-Drittligist Würzburger Kickers hat in der ersten Runde des DFB-Pokals eine Überraschung verpasst. Das Team unterlag dem Bundesligisten Köln mit 1:2. Regionalligist Alt-Glienicke verpasste gegen Bundesliga-Absteiger Wolfsburg knapp eine Sensation und verlor 8:9 nach Elfmeterschießen. Der Hamburger SV siegte 3:0 beim Drittligisten Verl. Es ist jetzt 9:45. Erstmal ist es locker bewölkt, später in der Nacht kann es dann im Allgäu regnen bei 14 bis 7 Grad. Morgen kommen von Südwesten Regen und Gewitter, aber am Nachmittag kommt dann auch wieder mehr die Sonne raus. Dazu steigen die Temperaturen auf 21 bis 26 Grad. Am Mittwoch wird es schwülwarm, dazu wechseln sich Sonne, Wolken und ein paar Schauer und Gewitter ab. Vorsicht auf der A96 Lindau Richtung München zwischen dem Dreieck München-Südwest und Gräfelfing. Ein defekter PKW im Baustellenbereich.

Musik von Ed Sheeran zusammen mit Justin Bieber haben wir gleich mit I Don't Care und Cool and the Gang aus den 80ern mit Cherish machen den Anfang in dieser Stunde um kurz nach 10 am Montagabend. Und dann schauen wir gleich mal auf das Bezahlen an Kartenterminals. Wenn man beispielsweise zum Essen geht, ins Restaurant, immer mehr Menschen bezahlen mit Karte. Und wie sieht's eigentlich da aus mit den Trinkgeldzahlungen? Welche Empfehlungen gibt es dort? Teilweise werden die ja sogar schon auf den Kartenlesegeräten eingeblendet. Mehr dazu in ein paar Minuten. Mein Name ist Ralf Hohn. Hallo am Montagabend.

0: Wir sind mittendrin in der Urlaubszeit und bei dem einen oder anderen sitzt das Geld ja vielleicht dann auch ein bisschen lockerer und man gönnt sich vielleicht auch mal häufiger, einmal abends essen zu gehen, als vielleicht ganz normal im Alltag. Und immer mehr hat man die Möglichkeit, auch mit der EC-Karte nicht nur ganz normal die Rechnung zu bezahlen, sondern auch Trinkgeld zu geben. Teilweise wird ein Trinkgeld sogar als Empfehlung eingeblendet auf dem Kartenlesegerät. Verbraucherzentralen kritisieren das Ganze. Fiona Reinhardt, warum eigentlich?
1: Es geht ihnen vor allem um das Design auf den Kartenterminals. Oft ist es ja nämlich so, dass man auf den ersten Blick erstmal in groß und bunt die Trinkgeldoptionen wie 10, 15 oder 20% sieht. Meistens gibt es aber auch die Option, einen eigenen Betrag einzugeben oder auch gar kein Trinkgeld zu geben. Diese Tasten sind aber oft kleiner irgendwo versteckt. Die Verbraucherschützer finden, das ist manipulativ und sollte verboten werden. Das sehen übrigens auch viele Kunden so. In einer Umfrage haben 3/4 der Befragten gesagt, die Optionen kein Trinkgeld oder eigener Betrag müssen genauso gut sichtbar sein wie die Trinkgeldvorschläge.
0: Aber es hat doch auch Vorteile, oder? Wenn man das Trinkgeld gleich auf dem Kartenlesegerät eingeben kann?
1: Ja, für die Mitarbeiter macht es den ganzen Prozess natürlich unkomplizierter und es gibt dann wohl auch wieder mehr Trinkgeld. Es ist nämlich wohl so, dass Gäste, die mit Karte oder Smartphone bezahlen, oft gar kein Trinkgeld geben. Das beobachtet die Gewerkschaft Nahrung, Genuss, Gaststätten. Gleichzeitig steigt natürlich auch die Zahl der Menschen, die mit Karte zahlen wollen. Und für uns als Gäste kann es die Situation ja auch erleichtern. Trinkgeld geben kann den ein oder anderen ja auch in Stress versetzen. So muss man nicht mehr rumrechnen und auch nicht über den ganzen Tisch rufen, wie viel Trinkgeld man denn geben möchte. Voraussetzung ist natürlich, dass man dann auch auf dem Display die freie Wahl hat.
0: Muss ich denn jetzt als Gast auch ein schlechtes Gewissen haben, wenn ich kein Trinkgeld gebe?
1: Nein, auf gar keinen Fall. Zumindest, wenn es nach dem Hotel- und Gaststättenverband DEHOGA geht. Der sagt, es spielen ja ganz viele Faktoren eine Rolle, ob wir jetzt Trinkgeld geben oder nicht. Nicht nur der Service an sich, sondern auch die Atmosphäre in einem Restaurant und die Qualität des Essens. Jeder Gast sollte also selbst entscheiden, ob und wie viel Trinkgeld er gibt. Das sieht auch die Gewerkschaft NGG so. Trinkgeld sei zwar ein schönes Zeichen der Wertschätzung, aber in erster Linie ist es die Aufgabe des Arbeitgebers, gute Arbeit auch gut zu bezahlen. Meine persönliche Einschätzung, wenn ich nicht gerade auf jeden Cent schauen muss, warum dann nicht dem Kellner oder der Kellnerin mit ein bisschen Trinkgeld für den netten Service danken.
0: Ich denke auch und vor allen Dingen wichtig ist, dass das Trinkgeld dann auch da ankommt, wo es eigentlich ankommen soll, nämlich direkt auch bei der Bedienung.

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1: Ich bin Moritz Einzel. Ostdeutsche sind in Spitzenpositionen nach wie vor unterrepräsentiert. Das ist das Ergebnis des Elitenmonitors. Da heißt es, dass 2024 der Anteil ostdeutscher Führungskräfte unverändert bei rund 12% lag. Besonders in der Wirtschaft und im Militär gibt es demnach wenig oder gar kein ostdeutsches Spitzenpersonal. Etwas besser sieht's laut der Studie in der Verwaltung und in der Wissenschaft aus. Die Ukraine feiert heute ihre Unabhängigkeit mitten im Krieg. Der ukrainische Präsident Selenskyj hat zu diesem Anlass gesagt, Russland müsse durch die Einheit der Welt in die Knie gezwungen werden. Bundeskanzler Merz hat in einer Videobotschaft die Widerstandskraft der Ukrainer gewürdigt. Diese würden der Welt zeigen, was es heißt, für Freiheit und für einen gerechten Frieden einzustehen. Das waren die Nachrichten um halb. Erstmal ist es locker bewölkt, später in der Nacht kann es dann im Allgäu regnen bei 14 bis 7 Grad. Morgen kommen von Südwesten Regen und Gewitter, aber am Nachmittag kommt dann auch wieder mehr die Sonne raus. Dazu steigen die Temperaturen auf 21 bis 26 Grad. Am Mittwoch wird's schwülwarm, dazu wechseln sich Sonne, Wolken und ein paar Schauer und Gewitter ab.
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2: Dem einen oder anderen von euch sind vielleicht auch schon Lebkuchen und Dominosteine in den Supermärkten aufgefallen. Das wird ja jedes Jahr irgendwie gefühlt etwas früher. Aber nicht nur das, deutet schon so ein bisschen auf Weihnachten hin, auch wenn heute in 4 Monaten schon Heiligabend ist. Sondern Sascha alias Dick Brave eröffnet auch zumindest im Social Media schon die Weihnachtssaison. Warum? Das hören wir gleich nach Musik von The Dexys, Midnight Runners und Come on, Aline.

0: Heute in 4 Monaten ist Heiligabend. In den Supermärkten gibt's vereinzelt auch schon Dominosteine oder Lebkuchen zu kaufen. Und Sascha alias Dick Brave war sogar noch ein bisschen früher dran, wenn es dann darum geht, auf Weihnachten hinzuweisen. Er hat nämlich im Social Media schon die Weihnachtssaison eröffnet mit einer Konzertankündigung.
1: Ich habe ein ganz special News für dich. Am 5. November komme ich im Capitol-Theater nach Düsseldorf und wir machen nur eine, dieses Jahr, Special Christmas Show. Nur für euch.
0: Eine Special Christmas Show, deswegen schon am 5. November und somit lange vor Beginn der Adventszeit, weil es eine Aufzeichnung ist und die wird dann irgendwann an Weihnachten ausgestrahlt. Also, wer dabei sein möchte bei der Weihnachtsshow von Dick Brave am 5. November, Aufzeichnung in Düsseldorf. Jetzt hören wir ihn hier bei uns, Dick Brave, zusammen mit The Backbeats und Take Good Care of My Baby.

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1: Ich bin Moritz Einzel. Die Ukraine hat heute den 35. Jahrestag ihrer Unabhängigkeit gefeiert. Aus diesem Anlass erneuerte Bundeskanzler Merz per Videobotschaft die klare Haltung Deutschlands.
2: Heute, an diesem wichtigen Tag, gilt ganz besonders: Wir stehen fest an der Seite der Ukraine.
1: Die EU genehmigte zum Unabhängigkeitstag neue Militärhilfen im Wert von mehr als 6 Milliarden Euro für den ukrainischen Kampf gegen Russlands Angriffskrieg. Der Klimawandel heizt die Weltmeere weiter auf. Jetzt am Wochenende lag die durchschnittliche Meeresoberflächentemperatur bei 21,1 Grad Celsius höher als der bisherige Rekord von März 2024. Das meldet der EU-Klimadienst Copernicus. Der sagt, dass der menschengemachte Klimawandel und auch das Wetterphänomen El Niño verantwortlich für die Rekordtemperatur sind. Die Füllstände der Gasspeicher sind niedrig, doch laut dem Bundeswirtschaftsministerium heißt das nicht, dass Gas im Winter knapp werden könnte. Man sei zufrieden mit der Befüllung der Speicher, heißt es. Die Energiebranche sieht das anders. Sie warnt, das Ziel, dass die Gasspeicher bis November zu 70% befüllt sind, sei immer schwerer zu erreichen. Ähnlich sieht's auch die Bundesnetzagentur. Es ist ein Stück Fußballgeschichte und zwar ein sehr teures. Der Ball von Diego Maradonas legendären Toren bei der Fußball-WM 1986 ist für mehrere Millionen versteigert worden. Das teilte das zuständige Auktionshaus in Dallas mit. Der Adidas Azteca brachte umgerechnet fast 2,9 Millionen Euro. Aus den USA berichtet Tina Eck.
3: Der Ball aus Gottes Hand, der sollte nach Erwartungen des Auktionshauses sogar 10 Millionen Dollar bringen. Aber für immerhin mehr als 3 Millionen kam das runde Leder nun unter den Hammer. Diego Maradona hatte damit bei der Fußball-WM vor 40 Jahren die entscheidenden Tore im Spiel gegen England erzielt.
1: Erstrunden aus für die Würzburger Kickers im DFB-Pokal. Der Fußball-Drittligist hat gegen den favorisierten Bundesligisten 1. FC Köln mit 1:2 verloren. Eine Sensation ganz knapp verpasst hat Regionalligist Alt-Glienicke. Die Berliner unterlagen Bundesliga-Absteiger Wolfsburg mit 8:9 nach Elfmeterschießen. Nach Verlängerung hatte es 3:3 gestanden. Der Hamburger SV siegte 3:0 beim Drittligisten Verl. Es ist jetzt kurz nach 11. Erstmal ist es locker bewölkt, später in der Nacht kann es dann im Allgäu regnen bei 14 bis 7 Grad. Morgen kommen von Südwesten Regen und Gewitter, aber am Nachmittag kommt dann auch wieder mehr die Sonne raus. Dazu steigen die Temperaturen auf 21 bis 26 Grad. Am Mittwoch wird's schwülwarm, dazu wechseln sich Sonne, Wolken und ein paar Schauer und Gewitter ab. Von der A3 Linz Richtung Passau, zwischen Pocking und Passau Süd 2 Kilometer Stau, 12 Minuten Zeitverlust.
4: Ihr habt das vielleicht auch schon mal erlebt, ihr bringt irgendwelche Mitbringsel aus dem Urlaub mit und sei es beispielsweise irgendein Kühlschrankmagnet. Und wenn ihr zu Hause angekommen seid und das Ding hängt am Kühlschrank, dann denkt ihr wahrscheinlich, warum habe ich den jetzt eigentlich mitgenommen? Und so geht's vielleicht auch mit anderen Dingen, Urlaubsmitbringsel. Ne? Warum bringen wir die mit und mögen sie hinterher nicht mehr? Dahinter steckt anscheinend schon irgendwie auch eine Philosophie. Versuchen wir gleich mal zu ergründen. Das ist Musik von Diana Ross und Chain Reaction. Kurz nach 11 am Montagabend. Ich bin Ralf Hohen. Hi. You

0: Black or White, Michael Jackson war das. Nochmal einen schönen guten Abend an diesem Montag. Kühlschrankmagneten oder andere Urlaubsmitbringsel. Ja, im Urlaub selber finden wir die ganz toll, aber wenn wir zu Hause angekommen sind, dann denkt man natürlich oft, boah, warum habe ich das jetzt eigentlich gekauft und schaut's vielleicht nicht mehr wirklich an. Julia Wasselkopf, warum ist das so? Warum passiert das so?
1: Ja, weil sie im Urlaub gar nicht nur als Gegenstand gesehen werden. Wir verbinden den Magneten oder die Muschelkette direkt mit dem schönen Ort, dem Wetter und dem Urlaubsgefühl. Ja, und dazu kommt, im Urlaub sind wir entspannter, gönnen uns eher etwas und treffen Kaufentscheidungen spontaner. Der kitschige Magnet ist in diesem Moment also weniger Deko als ein kleines Stück Urlaub zum Mitnehmen. Ja, und zu Hause fällt diese schöne Kulisse dann weg und plötzlich sehen wir vor allem einen kitschigen Magneten.
0: Aber warum haben diese typischen Souvenirs so eine Anziehungskraft auf uns, dass wir die dauernd kaufen?
1: Ja, weil sie ziemlich geschickt funktionieren. Sie sind meistens günstig, klein und leicht zu transportieren und zeigen sofort, wo wir waren. Außerdem begegnen sie uns im Urlaub ständig und Dinge, die wir häufig sehen, wirken auf uns schnell vertrauter und attraktiver. Ja, und dazu kommt noch ein bisschen Gruppeneffekt. Wenn gefühlt jeder einen Magneten, ein Armband oder ein T-Shirt mitnimmt, erscheint der Kauf plötzlich völlig normal.
0: Ja, aber hast du vielleicht irgendwie einen Trick, dass wir da demnächst vielleicht dann doch eher die Finger von lassen?
1: Also einfach vor dem Bezahlen kurz überlegen, würde ich das auch kaufen, wenn es bei mir zu Hause im Laden liegen würde? Noch besser sind Souvenirs, die später tatsächlich benutzt werden. Zum Beispiel Gewürze, ein regionales Lebensmittel oder etwas Handgemachtes. Und wer unbedingt den Kühlschrankmagneten möchte, darf den natürlich trotzdem kaufen. Schließlich ist manchmal gerade der größte Urlaubskitsch die schönste Erinnerung.
0: Ja, und wenn man ihn dann vielleicht hinterher, wenn man zu Hause ist, dem Nachbarn schenkt, der die letzten 2 Wochen die Blumen gegossen hat. Die Möglichkeit besteht ja im Zweifelsfall auch noch. Julia, Dankeschön.

0: Ich bin Moritz Einzel. Die Ukraine hat heute den 35. Jahrestag ihrer Unabhängigkeit gefeiert. Aus diesem Anlass erneuerte Bundeskanzler Merz per Videobotschaft die klare Haltung Deutschlands.
1: Heute, an diesem wichtigen Tag, gilt ganz besonders: Wir stehen fest an der Seite der Ukraine.
0: Die EU genehmigte zum Unabhängigkeitstag neue Militärhilfen im Wert von mehr als 6 Milliarden Euro für den ukrainischen Kampf gegen Russlands Angriffskrieg. Der Klimawandel heizt die Weltmeere weiter auf. Jetzt am Wochenende lag die durchschnittliche Meeresoberflächentemperatur bei 21,1 Grad Celsius, höher als der bisherige Rekord von März 2024. Das meldet der EU-Klimadienst Copernicus. Der sagt, dass der menschengemachte Klimawandel und auch das Wetterphänomen El Niño verantwortlich für die Rekordtemperatur sind. Das waren die Nachrichten um halb. Erstmal ist es locker bewölkt, später in der Nacht kann es dann im Allgäu regnen bei 14 bis 7 Grad. Morgen kommen von Südwesten Regen und Gewitter, aber am Nachmittag kommt dann auch wieder mehr die Sonne raus. Dazu steigen die Temperaturen auf 21 bis 26 Grad. Am Mittwoch wird's schwülwarm, dazu wechseln sich Sonne, Wolken und ein paar Schauer und Gewitter ab.
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3: David Bowie hören wir gleich zusammen mit der Pat Metheny Group. This is not America. Vorher habe ich diesen Herrn hier.
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3: Tim Bensko meinte, er müsste noch kurz die Welt retten. Und den Anfang in dieser halben Stunde, um kurz nach 11:30 macht Musik von Starship. Die Band hat sich ja im Laufe ihrer Karriere auch mehrfach umbenannt. Sie haben angefangen unter dem Namen Jefferson Airplane, hießen dann Jefferson Starship und später nur noch Starship. Und mit diesem Titel, ja, haben sie gesungen, niemand wird uns aufhalten, nothing's gonna stop us now. Aber irgendwer muss sie aufgehalten haben, denn das war ihr letzter großer Hit im Frühjahr 1987. Hier sind Starship.

0: David Bowie zusammen mit der Pat Metheny Group und This Is Not America am späten Montagabend. Na, wie sehen eure morgendlichen Rituale aus? Bei vielen ist es ja so, ne, der Wecker klingelt, man steht auf, erstmal der Gang zur Kaffeemaschine, einen starken Kaffee machen, dann vielleicht runter unter die Dusche. Ja, und der Kaffee, der soll natürlich helfen, dass man gut in den Tag starten kann und wirklich wach wird. Aber es soll angeblich auch Dinge geben, die uns wesentlich wacher machen und vor allen Dingen auch nachhaltiger wach machen als ein oder zwei Tassen Kaffee. Zum Beispiel ein Apfel. Pia Wegener weiß warum.
1: Schon gewusst? Wieso machen uns Äpfel wacher als Kaffee?
2: Weil sie dem Körper echte Energie liefern. Und zwar durch die Kalorien, die sie enthalten. Ihr natürlicher Fruchtzucker kommt im Gehirn als Treibstoff an. Gleichzeitig sorgen Ballaststoffe dafür, dass diese Energie nicht schlagartig verpufft, sondern gleichmäßiger ankommt. Kaffee wirkt ganz anders. Koffein blockiert vor allem das Müdigkeitssignal im Gehirn und sorgt dafür für einen schnelleren Kick. Ein Apfel kann diesen Koffeinschub nicht 1:1 ersetzen. Er hilft aber, sanfter, stabiler und vor allem langfristig wacher in den Tag zu starten. Und das ganz ohne die Nebenwirkungen von Kaffee.
0: Tja, einfach vielleicht mal ausprobieren, ne? Oder vielleicht eine Tasse Kaffee und zusätzlich einen Apfel. Wow, dann startet man, glaube ich, wahrscheinlich raketenartig in den Tag.

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1: Ich bin Moritz Einzel. Im Krieg der USA gegen den Iran sind seit Wochen keine sichtbaren Ergebnisse zu erkennen. Jetzt will die US-Regierung Teheran wirtschaftlich kleinkriegen. Laut dem Finanzministerium in Washington wurden Sanktionen gegen rund 60 Personen, Organisationen und Schiffe verhängt. Finanzminister Bessent kündigte außerdem Strafmaßnahmen gegen alle Länder an, die weiter Geschäfte mit dem Iran machen. Zigaretten und Alkohol sollten teurer werden und schwerer zu kriegen sein. Das fordert AOK-Chefin Reimann. Konkret könnte das heißen, dass es Alkohol nicht mehr an jeder Tankstelle gibt. Reimann sieht das als wichtige Maßnahme, um Krankheiten besser vorzubeugen. Außerdem kritisiert sie, dass die telefonische Krankschreibung abgeschafft werden soll, denn gerade bei Infektionswellen sei diese hilfreich. Bundespräsident Steinmeier wohnt schon seit Anfang Juli in seinem neuen Amtssitz. Jetzt hat er offiziell den Schlüssel überreicht bekommen. Grund für den Umzug ist die aufwendige Sanierung von Schloss Bellevue für rund 600 Millionen Euro. Bis die in 8 Jahren abgeschlossen ist, liegt der Amtssitz des deutschen Staatsoberhaupts in einem Neubau zwischen Kanzleramt und Berliner Hauptbahnhof. Am Aschaffenburger Hauptbahnhof ist ein Mann mit einem 18 cm langen Küchenmesser aufgefallen. Er hat damit zum Beispiel Stichbewegungen in Richtung eines leeren Sitzplatzes gemacht. Die Bundespolizei hat den 25-Jährigen in einem abfahrbereiten Zug gestoppt und festgenommen. Bedroht hat er laut Polizei niemanden. Er kam später wieder frei. Die Würzburger Kickers sind in der ersten Runde aus dem DFB-Pokal ausgeschieden. Der Fußball-Drittligist verlor gegen den Bundesligisten Köln mit 1:2. Kickers-Coach Michael Schiele zeigte sich enttäuscht bei Sky.
2: Ja, wir haben einen riesen Fight geleistet dem Gegner. Die hatten so Probleme. Das waren 2 Tore, die wir uns selber mit eingeschenkt haben. So haben wir auch ein Tor gemacht, das 1:0. Und am Ende der Fußballgott war nicht bei uns, leider.
1: Regionalligist Alt-Glienicke musste sich dem Zweitligisten Wolfsburg mit 8:9 nach Elfmeterschießen geschlagen geben. Der Hamburger SV gewann 3:0 beim Drittligisten Verl und Bundesliga-Aufsteiger Schalke siegte beim Halleschen FC aus der 4. Liga mit 5:2 nach Verlängerung. Es ist jetzt 12:15. Es ist bewölkt und zum Teil windig bei uns in Bayern. Vor allem im Allgäu wird es später regnen. Die Temperaturen sinken auf 14 bis 7 Grad. Tagsüber von Südwesten her Regen und Gewitter, aber am Nachmittag kommt dann immer mehr die Sonne zum Zuge. Die Höchstwerte 21 bis 26 Grad. Vorsicht, die A3 Frankfurt Richtung Würzburg ist gesperrt zwischen Bessenbach-Walderschaff und Weibersbrunn. Da brennt ein Fahrzeug. Und A95 Garmisch-Partenkirchen Richtung München zwischen Seeshaupt und Wolfratshausen. Ein defekter PKW auf der Standspur.
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3: Ich bin Ralf Hohn. Hallo liebe Nachtschwärmer. Rein geht's in diesen Dienstag, den 25. August. Ich habe mich gut vorbereitet für die nächsten 6 Stunden, habe ein bisschen was zu knabbern hier im Studio, was zu trinken dabei und natürlich jede Menge gute Musik, damit wir alle gut durch die Nacht kommen. Und falls ihr gerade auch arbeiten müsst und wir euch wach halten, Post Malone zum Beispiel gleich mit Circles, dann Toni Braxton ist mit dabei mit Unbreak My Heart und das hier ist gute Laune Musik von Mike and the Mechanics aus den 80ern. All I Need Is A Miracle. Kommt gut durch die Nacht mit uns. Hallo.

0: Es geht rein in diesen Dienstag, den 25. August. Und die Jungs von Boston haben heute wirklich allen Grund zu feiern. Ihr Debütalbum, das genauso hieß wie die Band, nämlich Boston, ist genau heute vor 50 Jahren erschienen. Und das ist ein Karrierestart, wie man ihn sich eigentlich wünscht. Bandgründer Tom Scholz hatte nämlich schon jahrelang an den Songs gearbeitet.
1: I was told that the music I was doing was not going to be a success back in the 70s because disco music was the happening thing and I was doing the wrong thing.
0: Er hatte zunächst auch Absagen von einigen Plattenfirmen bekommen und auch Leute aus seinem Freundeskreis haben ihn einen Flop prophezeit, weil sie gesagt haben, hey, Disco-Musik ist doch momentan total angesagt. Aber sie sollten alle nicht recht behalten. Das erste Album von Boston, das heute vor 50 Jahren erschienen ist, ist in den USA sogar als erfolgreichstes Debütalbum bis dahin ausgezeichnet worden. Und bei uns in Deutschland waren auch alle im Boston-Fieber, was vielleicht auch unter anderem am großen Hit lag, der auf diesem Album drauf ist, der uns heute ja auch immer noch in guter Erinnerung ist. Er ist zu einem wahren Klassiker geworden. Hier sind Boston und More Than a Feeling. Ihr Debütalbum Boston ist heute vor 50 Jahren erschienen.

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1: Ich bin Moritz Einzel. Im Krieg der USA gegen den Iran sind seit Wochen keine sichtbaren Ergebnisse zu erkennen. Jetzt will die US-Regierung Teheran wirtschaftlich kleinkriegen. Laut dem Finanzministerium in Washington wurden Sanktionen gegen rund 60 Personen, Organisationen und Schiffe verhängt. Finanzminister Bessent kündigte außerdem Strafmaßnahmen gegen alle Länder an, die weiter Geschäfte mit dem Iran machen. Zigaretten und Alkohol sollten teurer werden und schwerer zu kriegen sein. Das fordert AOK-Chefin Reimann. Konkret könnte das heißen, dass es Alkohol nicht mehr an jeder Tankstelle gibt. Reimann sieht das als wichtige Maßnahme, um Krankheiten besser vorzubeugen. Außerdem kritisiert sie, dass die telefonische Krankschreibung abgeschafft werden soll, denn gerade bei Infektionswellen sei diese hilfreich. Das waren die Nachrichten um halb. Es ist bewölkt und zum Teil windig bei uns in Bayern. Vor allem im Allgäu wird es später regnen. Die Temperaturen sinken auf 14 bis 7 Grad. Tagsüber von Südwesten her Regen und Gewitter, aber am Nachmittag kommt dann immer mehr die Sonne zum Zuge. Die Höchstwerte 21 bis 26 Grad. 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
3: Musik von Rosalind und Snap habe ich gleich für euch um kurz nach halb eins. Und den Anfang in dieser halben Stunde macht Mr. Joe Cocker mit You Can Leave Your Head On. Und in einer neuen Episode unserer Rubrik Songs und Stories geht es gleich um eine Frau, die sogar den ehemaligen amerikanischen Präsidenten Barack Obama schon mal zu Tränen gerührt hat. Es geht um die Anfänge der Karriere dieser Frau. Wer es ist, verrät euch gleich in ein paar Minuten Markus Ullmann.

0: Mein Name ist Markus Ullmann und heute geht es um eine starke Frau und die Geschichte ihres ersten Nummer-1-Hits.
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0: Diese Frau hat eine Ausnahmestimme und was vielleicht noch viel wichtiger ist, eine Ausnahmeausstrahlung. 1960 veröffentlicht sie ihre erste Single, schafft es damit direkt in die Top 10 der US R&B-Charts. Und bis Mitte der 60er haut sie ein gutes Dutzend Singles raus und einige davon schaffen es sogar auf die hinteren Ränge der normalen Pop-Charts. Aber die richtig große Nummer, die ist noch nicht dabei und das ändert sich im Jahr 1967. Zwei Jahre zuvor hat Otis Redding einen Song geschrieben und aufgenommen und hat es damit auf Platz 35 der Charts geschafft. Und an diesen Song hat sich ein Mitarbeiter bei Atlantic Records erinnert und gedacht, dass das der perfekte Song für unsere Künstlerin ist. Da kann sie endlich mal zeigen, was sie stimmlich drauf hat. Bei der Aufnahmesession hat sie sich erst sehr am Sound des Originals orientiert. Im Laufe des Tages dieser Nummer dann aber mehr und mehr ihren eigenen Stempel aufgedrückt. Und das Ergebnis hat sogar Otis Redding mehr als überzeugt. Er soll gesagt haben, dieser Song ist nicht länger mein Song. Es ist der erste Nummer-1-Hit unserer Künstlerin und nicht nur das. Der Song ist bis heute die Hymne der Bürgerrechts- und der Frauenbewegung. Hier ist Aretha Franklin mit Respect.
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1: Ich bin Moritz Einzel. Finanzminister Klingbeil sieht im Iran-Krieg den Grund für gestiegene Zinsen für Staatsschulden. Nach einem Treffen mit deutschsprachigen Kollegen in Liechtenstein sprach Klingbeil von einer globalen Unsicherheit, die durch den Krieg von US-Präsident Trump im Iran ausgelöst worden sei. Die Renditen von Staatsanleihen waren zuvor auf Rekordniveaus hochgeschossen. Das macht die Aufnahme neuer Schulden teurer. Anlässlich des 35. Unabhängigkeitstags der Ukraine haben die westlichen Verbündeten dem kriegsgebeutelten Land den Rücken gestärkt. Die sogenannte Koalition der Willigen, an der auch Deutschland beteiligt ist, erklärte, die Ukraine müsse in ihrem Kampf zur Verteidigung ihrer Souveränität weiter unterstützt werden. Die EU machte unterdessen weitere gut 6 Milliarden Euro Militärhilfe locker. Am 6. September ist Landtagswahl in Sachsen-Anhalt. Im Vorfeld hat Landeswahlleiterin Diekmann Spekulationen zurückgewiesen, die Briefwahl sei unsicher und leicht manipulierbar. Die Briefwahl sei durch zahlreiche Sicherheitsmaßnahmen geschützt. AfD-Co-Chef Krupalla hatte Zweifel daran gesät, dass bei der Briefwahl alles mit rechten Dingen zugeht. Hamburgs erster Bürgermeister Tschentscher hat das Wirken des verstorbenen Unternehmers und Mäzens Klaus-Michael Kühne gewürdigt. Der SPD-Politiker sagte, zu Kühnes großen Ambitionen gehörten der HSV, die Kultur und die maritime Logistik. Hamburg verliere einen großzügigen Stifter und engagierten Partner. Der Milliardär Kühne war im Alter von 89 Jahren in der Schweiz gestorben. Die Würzburger Kickers haben eine Überraschung im DFB-Pokal verpasst. Der Fußball-Drittligist hat sein Erstrundenspiel gegen den Bundesligisten Köln mit 1:2 verloren und das trotz Pausenführung. Würzburgs Torschütze David Abrangao bei Sky.
2: Ich finde auch, wir haben ein super Spiel gemacht in der ersten Halbzeit vor allem. In der zweiten Halbzeit haben wir auch gut gekämpft. Da hat man schon gemerkt, dass sie auch noch mal ein bisschen mehr, dass sie auch kräftiger werden, dass sie vielleicht auch eine bisschen bessere Fitness haben. Aber ich finde, wir haben es super gemacht und ja, zum Schluss hat es dann einfach auch das bisschen Quäntchen Glück gefehlt, finde ich.
1: Der Hamburger SV gewann 3:0 beim Drittligisten Verl. Regionalligist Alt-Glienicke verlor knapp mit 8:9 nach Elfmeterschießen gegen den Zweitligisten Wolfsburg. Und Regionalligist Hallischer FC unterlag Schalke 04 mit 2:5 nach Verlängerung. Es ist jetzt 1:15. Es ist bewölkt und zum Teil windig bei uns in Bayern. Vor allem im Allgäu wird es später regnen. Die Temperaturen sinken auf 14 bis 7 Grad. Tagsüber von Südwesten her Regen und Gewitter, aber am Nachmittag kommt dann immer mehr die Sonne zum Zuge. Die Höchstwerte 21 bis 26 Grad. Die A3 Frankfurt Richtung Würzburg ist zwischen Bessenbach-Walderschaff und Weibersbrunn nach einem Fahrzeugbrand gesperrt.
3: Ich weiß nicht, inwieweit ihr schon mal was von der Tigermücke gehört habt. Die soll sich wohl aktuellen Untersuchungen nach immer mehr bei uns ausbreiten. Wie gefährlich die ist oder welche Wirkung die auf uns haben kann, darüber sprechen wir gleich in ein paar Minuten. Musik von Ray Parker Jr. macht den Anfang um 1:15 in dieser Stunde. 1984, eine Nummer 1, damals auch in Amerika in den Charts. Hier ist Ghostbusters. Ich bin Ralf Hohn, kommt gut durch die Nacht mit uns.

0: Hallihallo, gemeinsam starten wir rein in diesen Dienstag. Birken sind ja dann doch eine sehr unangenehme Nebenerscheinung im Sommer. Aber es gibt noch ein weiterer Vertreter, der sich hier bei uns in Bayern breit macht, nämlich die asiatische Tigermücke. Das Bayerische Landesamt für Gesundheit hält diese Mücke im Blick. Nathalie Paravinja vom Mückenmonitoring sagt, es sind schon einige Funde aus unterschiedlichen Kreisen gemacht worden.
1: Nicht überall, wo ein Fund bekannt wird, schafft es die Tigermücke auch, sich anzusiedeln. Anders ist es aber in Städten, wie zum Beispiel in den Städten Fürth oder in Würzburg. An den Orten ist es der Tigermücke bereits gelungen, sich zu vermehren und sich auch dauerhaft zu etablieren.
0: Dem Mückenmonitoring hilft es auch, wenn wir verdächtige Mücken zuschicken. Man kann sie daran erkennen, dass sie mit einem halben bis einem Zentimeter deutlich kleiner sind als heimische Mücken. Und sie haben noch eine unangenehme Eigenschaft für uns.
1: Sie zeigt ein extrem aggressives Stechverhalten. Das bedeutet, unsere heimischen Mücken zum Beispiel, eine einzelne Mücke sticht eine Person eigentlich maximal ein- bis zweimal die Stunde. Eine asiatische Tigermücke, die kann bis zu 42 Mal die Stunde eine Person stechen.
0: Solltet ihr von einer Tigermücke gestochen werden, ist das allerdings nicht sofort ein Grund zur Sorge.
1: Bislang ist es in Deutschland noch zu keiner lokalen Übertragung von Erregern durch die Tigermücke gekommen. Zwar ist die Tigermücke grundsätzlich in der Lage, verschiedene Krankheitserreger zu übertragen, zu denen zum Beispiel das Dengue-Virus oder das Chikungunya-Virus gehört, aber die Mücke trägt diese Viren nicht immer per se in sich.
0: In Deutschland sind diese Erreger nicht verbreitet. Sie werden, wenn, dann eher von Reiserückkehrern eingeschleckt. Und wer mehr über die Tigermücke wissen möchte, kann ja mal im Internet auf der Seite des Landesamt für Gesundheit vorbeischauen.

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1: Ich bin Moritz Einzel. Finanzminister Klingbeil sieht im Iran-Krieg den Grund für gestiegene Zinsen für Staatsschulden. Nach einem Treffen mit deutschsprachigen Kollegen in Liechtenstein sprach Klingbeil von einer globalen Unsicherheit, die durch den Krieg von US-Präsident Trump im Iran ausgelöst worden sei. Die Renditen von Staatsanleihen waren zuvor auf Rekordniveaus hochgeschossen. Das macht die Aufnahme neuer Schulden teurer. Anlässlich des 35. Unabhängigkeitstags der Ukraine haben die westlichen Verbündeten dem kriegsgebeutelten Land den Rücken gestärkt. Die sogenannte Koalition der Willigen, an der auch Deutschland beteiligt ist, erklärte, die Ukraine müsse in ihrem Kampf zur Verteidigung ihrer Souveränität weiter unterstützt werden. Die EU machte unterdessen weitere gut 6 Milliarden Euro Militärhilfe locker. Das waren die Nachrichten um halb. Es ist bewölkt und zum Teil windig bei uns in Bayern. Vor allem im Allgäu wird es später regnen. Die Temperaturen sinken auf 14 bis 7 Grad. Tagsüber von Südwesten her Regen und Gewitter, aber am Nachmittag kommt dann immer mehr die Sonne zum Zuge. Die Höchstwerte 21 bis 26 Grad.
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3: Wir gehen gleich mal 38 Jahre zurück in der Chartgeschichte zu einem Nummer 1 Hit aus dem Sommer 1988. Und ich bin mir sicher, viele wissen wahrscheinlich gar nicht, dass dieser Titel nicht das Original ist, sondern dass es da schon mal vorher eine Version gegeben hat und dass dieser Titel, den wir gleich hören, eine Coverversion ist. Gleich mehr dazu.

An diesem Dienstag kramen wir mal wieder ein bisschen in der Hitparaden-Geschichte und 1987 lief in den Clubs auch bei uns in Deutschland ein Titel, der dann doch ein Jahr später auch zum riesen Radio-Hit geworden ist, allerdings in einer anderen Version. Ihr habt richtig gehört, Girl, You Know It's True in der Version von New Marks. Und ich denke mal, den wenigsten wird wahrscheinlich dieser Name etwas sagen. Wie gesagt, der Titel lief überwiegend in den Clubs und da hat auch Frank Farian diesen Titel aufgeschnappt und dachte, hey, das wäre doch eigentlich eine gute Möglichkeit für mein neues Projekt so richtig durchzustarten. Und er sollte recht behalten, denn Girl, You Know It's True wurde die erste Nummer 1 für sein damaliges Projekt Milli Vanilli. Irgendwann später ist ja der Schwindel aufgeflogen, dass sie gar nicht wirklich selber gesungen haben. Aber Girl, You Know It's True war heute, vor genau 38 Jahren, Platz 1 in Deutschland und damit einer der Sommerhits 1988. Hier sind Milli Vanilli.

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1: Ich bin Moritz Einzel. Trotz des Sommers zieht's gerade viele Menschen in die Kinos. Das liegt besonders an den beiden Blockbustern Spider-Man Brand New Day und Die Odyssey. 2026 könnte sich sogar zum stärksten Kinojahr in Deutschland seit der Pandemie entwickeln. Im ersten Halbjahr wurden rund 47,5 Millionen Tickets verkauft. Das waren fast 7 Millionen mehr als im Vorjahreszeitraum. Die Briefwahl ist sicher, das hat die Landeswahlleiterin von Sachsen-Anhalt Diekmann betont. Sie wies Spekulationen zurück, wonach die Briefwahl leicht manipulierbar sei. AfD-Co-Chef Chrupalla hatte zuvor Zweifel daran gesät, dass bei der Briefwahl alles mit rechten Dingen zugeht. Am 6. September wird in Sachsen-Anhalt ein neuer Landtag gewählt, die AfD liegt in Umfragen klar vorne. Die Weltmeere waren am Wochenende so heiß wie noch nie. 21,1 Grad an der Oberfläche, das ist der höchste Wert seit Beginn der Messungen vor 47 Jahren, meldet der EU-Klimadienst Copernicus. Grund für diese Rekordtemperatur ist die Erderwärmung und das aktuelle El Niño-Ereignis im Pazifik. Die USA weiten ihre Sanktionen gegen den Iran aus. Laut US-Finanzministerium wurden Strafmaßnahmen gegen rund 60 Personen, Organisationen und Schiffe verhängt. Finanzminister Bessent kündigte zudem Sanktionen gegen alle Länder an, die mit dem Iran weiter Geschäfte machen. Im DFB-Pokal hat der Hallesche FC eine Erstrundenüberraschung verpasst. Der Fußball-Regionalligist unterlag dem Bundesliga-Aufsteiger Schalke 04 mit 2:5 nach Verlängerung. Die 30 Minuten extra hatte sich Halle durch den Treffer zum zwischenzeitlichen 2:2 in der Nachspielzeit verdient. Torschütze Niklas Stierlin bei Sky.
2: War einfach ein geiles Spiel, ein Highlight absolut. Und dann in der Verlängerung wollten wir eigentlich nicht so in die Bredouille kommen und uns nochmal so viele einschenken lassen. Aber irgendwann hat die Kraft dann auch losgelassen. Und dann, ja, ist schade, aber ich glaube, wir können stolz auf uns sein.
1: Am Ende also 5:2 für Schalke. Regionalligist Alt-Glienicke verlor gegen den Zweitligisten Wolfsburg 8:9 nach Elfmeterschießen. Drittligist Ferl war chancenlos gegen den HSV 0:3. Und Drittligist Würzburg musste sich Köln knapp geschlagen geben mit 1:2. Es ist jetzt 2:15. Es ist bewölkt und zum Teil windig bei uns in Bayern. Vor allem im Allgäu wird es später regnen. Die Temperaturen sinken auf 14 bis 7 Grad. Tagsüber kommen von Südwesten Regen und Gewitter. Am Nachmittag dann aber immer mehr Sonne. Die Höchstwerte 21 bis 26 Grad. Vorsicht auf der A3 Frankfurt Richtung Würzburg zwischen Bessenbach-Walderschaff und Weibersbrunn. Ein defekter PKW. Und auf der A6 Heilbronn Richtung Nürnberg zwischen Schnelldorf und dem Kreuz Feuchtwangen-Crailsheim. Da liegen mehrere Leitbarken auf der Fahrbahn.
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3: Seit Monaten wird ja schon über ein Social Media verboten.